0: Es ist 2:01.
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1: Dein Essen kann mehr als nur gut schmecken. Wo es herkommt und was es in deinem Körper alles macht, erlebst du im Museum St. Peter an der Sperr in Wiener Neustadt im Bundesland Niederösterreich bei der Ausstellung Schmeckt's. Warum hat der Apfel eigentlich so viele Wege hinter sich, bevor er bei uns im Mund landet? Und wächst Pizza wirklich auf Bäumen? Tja, leider nein. Viele Fragen und Antworten gibt es an den spielerischen Mitmachstationen. Du entscheidest, welche Lebensmittel noch genießbar sind, erfährst, warum Bienen kleine Superheldinnen sind und gestaltest sogar ein eigenes Kochbüchlein für zu Hause. Beim Verdauungskaraoke geht's schließlich singend und tanzend durch deinen Körper. Die Ausstellung zeigt dir, Essen ist nicht nur Packung aufmachen und fertig, sondern es entsteht irgendwo. Oder noch besser, du hast es sogar selbst gemacht. Die Ausstellung Schmeckt's läuft von 21. März.

bis 16. August von Mittwoch bis Sonntag. 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

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Es ist 2.59 Uhr. 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

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Es ist 4.59 Uhr. 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
0: 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Es ist 6:05 Uhr.
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12: Servus und hallo, da ist die Ines. Grüß dich. Viele Schulen und Kindergärten in ganz Österreich machen jetzt etwas ganz Besonderes für unseren Planeten. Und dafür haben sie eine Auszeichnung bekommen. Vor kurzem haben 29 Bildungseinrichtungen das österreichische Umweltzeichen erhalten. Das ist eine besondere Ehrung vom Umweltministerium, weil diese Schulen und Kindergärten so viel für Klimaschutz und Nachhaltigkeit tun. Was heißt Nachhaltigkeit eigentlich? Das bedeutet, dass man die Erde schützt und nicht verschwenderisch mit Dingen umgeht. Manche ausgezeichneten Schulen haben zum Beispiel eigene Gemüsegärten. Andere züchten Bienen und stellen Bienenprodukte her. Ein Kindergarten im Bundesland Steiermark hat sogar eine Wurmkiste, wo die Kinder lernen, wie man Müll richtig trennt. Die Steiermark führt heuer mit 7 ausgezeichneten Einrichtungen. Insgesamt sind jetzt schon 327 österreichische Schulen und Kindergärten Teil dieses Netzwerkes. Das zeigt, immer mehr Kinder lernen, wie wichtig es ist, unsere Umwelt zu schützen. Obwohl Wolfgang Amadeus Mozart schon lange tot ist, kommen immer wieder neue Stücke ans Licht. Ein französischer Musikforscher hat in Paris, der Hauptstadt vom Land Frankreich, ein altes Notenbuch von Mozart entdeckt. Es ist sehr besonders, weil es bisher unbekannt war. Das Buch enthält 7 Musikstücke für Harfe und Flöte, die aus dem Jahr 1778 stammen. Diese besonderen Melodien hat Mozart für eine Musikerin geschrieben, der er damals das Komponieren beigebracht hat. Am 21. Juni sind die Stücke in der Nationalbibliothek in Paris gespielt worden. Der Forscher, der das Buch entdeckt hat, konnte es erkennen, weil die Noten und das Papier typisch für Mozart waren. Sogar die berühmte Universität Mozarteum hat bestätigt, dass die Musik von Mozart ist. Im Tiergarten Schönbrunn in der Bundeshauptstadt Wien sind neue Tierkinder zu bestaunen. Und zwar 4 Weißrüsselnasenbären. Zur Welt gekommen sind die Kleinen schon Ende März. Aber erst jetzt gehen die 2 Weibchen und 2 Männchen ganz neugierig auf Erkundungstour durch ihr Gehege und auch nach draußen. Mit etwas Glück können Tiergartenbesucherinnen und Besucher die 4 Jungtiere auch bei ihren ersten Kletterversuchen beobachten. Ja, und wenn die kleinen Nasenbären zwischendurch hungrig werden, finden sie in ihrem Lebensraum auch allerlei kleinere Tiere zum Vernaschen, wie Spinnen und Würmer zum Beispiel.
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14: Nuria, 7 Jahre aus Wien, hat uns eine Mail mit einer sehr interessanten Frage an sparefroh@meinkinderradio.at geschickt. Sie möchte wissen, warum 10 Euro eigentlich 10 Euro wert sind. Das ist aber eine komische Frage, Josie. Wie meint sie das denn?
15: Das ist eigentlich eine spannende Frage. Pass auf, um das zu erklären, müssen wir einen kleinen Blick in die Vergangenheit werfen. Vor sehr langer Zeit gab es nämlich gar kein Geld.
14: Hä? Wie soll man ohne Geld etwas kaufen?
15: Früher hat man einfach Dinge mit ähnlichem Wert getauscht. Ein Sessel wurde zum Beispiel gegen eine Decke getauscht oder ein paar Kühe gegen ein Haus.
14: Und wie hat man damals gewusst, wie wertvoll etwas ist, wenn es gar keinen Preis dafür gab?
15: Genau darum geht es ja bei der Frage. Je mehr man im Austausch für einen Gegenstand bekam, desto wertvoller war er. Deshalb war eine Kuh auch wertvoller als ein Sessel.
14: Und jetzt tauscht man nicht mehr Gegenstände, sondern Geld?
15: Genau so ist es. Um das Tauschen zu erleichtern, haben wir irgendwann Geld erfunden. Damit können wir festlegen, wie viel etwas wert ist und besser mit anderen Sachen vergleichen.
14: Einen Sessel könnte man heute also gegen 20 Euro tauschen.
15: Ja, genau. Man könnte anstatt kaufen auch einfach tauschen. Man tauscht Geld gegen etwas ein oder umgekehrt. Wenn du jemandem etwas verkaufst, gibt er oder sie dir den Wert davon in Euro.
14: Okay, aber kann man auch Geld gegen Geld? Geld tauschen?
15: 10 Euro sind immer 10 Euro wert, da bringt der Tausch nicht viel. Außer du tauschst natürlich einen 10-Euro-Schein in Münzen. Spannender wird es, wenn du aber im Ausland bist. Dann kannst du Euro gegen eine andere Währung tauschen. Es wird nämlich nicht überall mit Euro gezahlt. Aber das erzählen wir dir in einer anderen Sendung von Bare Münze.
14: Alles klar, danke fürs Erklären, Josie. Ich glaube, ich tausche jetzt erstmal 2 Euro gegen eine Schokolade ein. Wenn du auch tolle Fragen für uns hast, dann schick sie uns doch ganz einfach per Sprachnachricht über Radinos Smartphone-App. Vergiss aber bitte nicht, deinen Namen und deinen Wohnort zu sagen.
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Schön, dass du da bist. Los geht's!

0: Radino, da bist du ja. Die Zahnpastatube ist fast leer. Hast du wieder damit rumgespielt?
1: Ich? Warum denn ich? Immer ist der arme kleine Radino an allem schuld.
0: Nein, immer nicht, mein Schatz. Aber wenn dein ganzes Gesicht weiß ist vor lauter Zahnpasta, dann liegt der Schluss doch ziemlich nahe.
1: Das ist doch mein Bart, Mama. Ich bin jetzt groß und ich habe einen dino-dicken Bart. Gefällt's dir?
0: Naja, mein Schatz, das nächste Mal, wenn du Lust auf einen Bart hast, dann gebe ich dir etwas von Papas Rasierschaum drauf. Das schaut noch toller aus und verbraucht nicht so viel Zahnpasta.
1: Na gut, soll ich dir auch einen Bart machen? Schau, ich kann dir was abgeben.
0: Nein, danke, Radino. Also ich find's eigentlich ganz schön ohne Zahnpasta-Bart. So, jetzt komm und spiel uns noch ein Lied, bitte. Opa Radino.
1: Alles klar.

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0: Mama, das Badezimmer geht nicht auf.
1: Na, mein Schatz, da wird wohl deine Schwester wieder drin sein. Aber du hast jetzt eh nicht eilig, oder?
0: Doch, ich hab's Oberdino eilig. Ich muss mir jetzt nämlich eine Dino-coole Frisur machen.
1: Seit wann denn?

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1: 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Radino, magst du heute mal wieder die Geschichte aussuchen?
2: Oh ja.
1: Ja, dann schau mal in deiner Geschichtenkiste. Ich spiele inzwischen zwei Lieder und dann heißt es hier wieder, hör mir zu.

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4: Entspannungsrätsel für Kinder Nummer 9. Hast du Lust auf eine kleine wohltuende Pause? Dann hol dir schnell ein kleines Kissen und eine Decke und mach es dir damit richtig bequem. Schließ nun die Augen und hör einen Moment auf deinen Atem, wie dieser ganz ruhig und gleichmäßig in dich hinein und wieder hinausfließt. Fühlst du dich rundum wohl? Prima. Dann hör nun dem Rätsel zu, das ich mir heute für dich ausgedacht habe. Stell dir vor, du bist etwas, das man jedes Jahr an einem ganz bestimmten Tag im Frühling sucht. Deine Form ist oval. Meist bist du ganz wunderbar bunt, kunterbunt. Denn du wirst mit zauberhaften Farben bemalt und verschönert. Manchmal sind bunte Tupfen auf dir zu erkennen. Es gibt dich auch mit kleinen Pünktchen. Oder lustigen Streifen. Oder mit anderen schönen Mustern. Ab und an gibt es dich auch wunderschön verpackt, mit einer großen Schleife. Mit dir schmückt man Zweige, Fenster und den Tisch. Aber man findet dich auch versteckt in Nestern. Deine Schale ist zerbrechlich. Man muss gut auf dich aufpassen und dich ganz vorsichtig tragen. Was glitzert denn dort zwischen dem grünen Frühlingsgras? Ich glaube, ich habe dich entdeckt. Hast du erraten, was du in diesem Rätsel warst? Die Lösung erklingt gleich nach dem Gong. Wenn du sie jetzt noch nicht wissen willst, dann drücke Pause. Du bist ja ein richtiger Rateprofi. Toll! Daher hast du es gleich gewusst. Du warst ein kunterbuntes Osterei. Atme nun ganz tief ein und wieder aus. Ball die Hände zu festen Fäusten. Mach dich ganz groß und streck dich so lang, bis du dich wieder voller Kraft und Energie fühlst.

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1: Hallo, ich bin's, die Josie. Zum Basteln brauchst du manchmal nur ganz wenig. Zum Beispiel eine leere Klopapierrolle, eine Schere und Klebstoff. Daraus zaubern wir jetzt eine hübsche Blume. Nimm die Rolle und mach sie flach, indem du sie vorsichtig zusammendrückst. Dann nimmst du eine Schere und schneidest den Karton in 8 gleich große Röllchen. Das schaffst du am besten, indem du die Rolle zuerst in der Mitte durchschneidest, dann die Hälften wieder in der Mitte und die kleinen Teile noch einmal. Jetzt hast du 8 zerdrückte Ringe. An das Ende von einem solchen Ring gibst du etwas Klebstoff und drückst den zweiten Teil darauf. Jetzt wieder Klebstoff und den nächsten Ring andrücken. Das machst du mit allen 8 Stück und lässt die Klebestellen gut trocknen. Zum Schluss bringst du den ersten und den letzten Ring vorsichtig zusammen und klebst sie wie die anderen fest. Damit deine Blume besser zusammenhält, kannst du noch etwas Klebstoff in die Mitte geben. Fertig!
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12: Dein Essen kann mehr als nur gut schmecken. 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Warum hat der Apfel eigentlich so viele Wege hinter sich, bevor er bei uns im Mund landet? Und wächst Pizza wirklich auf Bäumen? Tja, leider nein. Viele Fragen und Antworten gibt es an den spielerischen Mitmachstationen. Du entscheidest, welche Lebensmittel noch genießbar sind, erfährst, warum Bienen kleine Superheldinnen sind und gestaltest sogar ein eigenes Kochbüchlein für zu Hause. Beim Verdauungskaraoke geht's schließlich singend und tanzend durch deinen Körper. Die Ausstellung zeigt dir, Essen ist nicht nur Packung aufmachen und fertig, sondern es entsteht irgendwo. Oder noch besser, du hast es sogar selbst gemacht. Die Ausstellung Schmeckt's läuft von 21. März bis 16. August von Mittwoch bis Sonntag. 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
12: Im Studio begrüße ich die Ines. Servus. Das gemeinsame Mülleinsammeln ist im Bundesland Niederösterreich sehr erfolgreich. Seit bereits 20 Jahren beteiligen sich viele freiwillige Helferinnen und Helfer im Bundesland Niederösterreich beim großen Frühjahrsputz. In etwa 2000 Tonnen Müll, das ist ungefähr das Gewicht von 400 sehr großen Elefanten, sind seit Beginn dieser Aktion aus Wäldern und Wiesen aufgesammelt worden. Zum Beispiel Dinge wie Badewannen oder auch Stofftiere. Dieses Jahr haben rund 51.000 freiwillige Müllsammler wieder eindrucksvoll gezeigt, wie eine saubere Natur aussehen kann, wenn viele Menschen gemeinsam anpacken. Puh, der Sommer bringt wieder richtig heiße Tage. Und da brauchst du Abkühlung. Du kannst nicht jedes Mal ins Wasser springen oder in ein gekühltes Zimmer gehen. Aber weißt du, was du machen kannst? Im Sommer helfen kühlende Lebensmittel dabei, die Hitze zu verringern. Ja, tatsächlich. Ananas zum Beispiel kühlt die innere Hitze ab. Die ätherischen Öle der Minze erzeugen ein kühlendes Gefühl im Mund. Und je höher der Wasseranteil, desto kühlender die Wirkung der Lebensmittel. Darum sind Gurken mit über 95% Wasseranteil das perfekte Sommergemüse und wirken erfrischend. Tomaten halten laut Experten Flüssigkeit im Körper und kühlen das Blut. Damit schaffen wir auch die kommenden heißen Tage. In China hat das Drachenbootfest stattgefunden. In Hongkong ist dieses Fest ein aufregendes Sommerereignis mit Drachenbootrennen und leckerem Essen. Bei dem Rennen paddeln Teams in bunten Booten um die Wette. Das Fest erinnert an den Dichter Ku Huan und ist über 1000 Jahre alt. In Tai-O gibt es eine besondere Parade mit Götterstatuen auf Booten. Neben den spannenden Rennen gibt es leckere Zongji, das sind Klebreisklöße mit verschiedenen Füllungen. Das Fest wird mit Duftsäckchen gefeiert, die man verschenkt, um Glück und Gesundheit zu wünschen. Und weil das Drachenbootfest so beliebt ist, finden auch in der restlichen Welt Drachenbootrennen statt.
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20: Hallöle, hier ist André und heute gibt's einen neuen Buchstaben in unserem Internet-ABC, nämlich das A, wie abstürzen. Abstürzen können ein Computer, ein Tablet oder aber auch ein Handy. Wenn dein Handy jetzt vom Tisch auf den Boden fällt, dann ist es zwar irgendwie blöd, aber das Handy ist nicht abgestürzt, sondern runtergefallen. Abgestürzt ist dein Handy, wenn es während du damit spielst oder dir ein Video anschaust, plötzlich nicht mehr reagiert und eigentlich stecken bleibt. Das Handy fährt sich dann im Anschluss herunter. Das bedeutet aber, dass dein Handy nicht kaputt ist, du musst es einfach nur neu starten. Ein Handy kann aus mehreren Gründen abstürzen. Meistens aber passiert das, wenn du zu viele Apps gleichzeitig geöffnet hast. Dann braucht jede dieser Apps nämlich ein bisschen Leistung von deinem Telefon. Und irgendwann wird es deinem Telefon zu viel. Du kannst es dir so vorstellen, wie wenn du deine Schultasche tragen musst. Wenn du nur deine Hefte und Bücher drinnen hast, kannst du deine Schultasche tragen. Wenn du jetzt aber 15 Milchpackerl in die Schultasche dazu packst, wirst du sie irgendwann nicht mehr tragen können. Ja, und so geht's deinem Telefon mit den Apps. Wenn es sie nicht mehr tragen kann, stürzt es einfach ab. Also immer die Apps im Hintergrund schließen und dann kann auch gar nichts passieren.
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2: Guten Morgen, ich bin's, Radino. Ich bin schon auf und ich freue mich auf diesen Dino-tollen Tag. Und ich habe so viel vorbereitet für dich und deshalb rede ich da jetzt auch nicht mehr lang herum. Jetzt gibt's sofort ein Dino-cooles Lied für dich. Juhu!

0: Das war wieder dino-tassische Musik hier bei uns. Du hörst Radino, mein Kinderradio. Radino, schau mal, da drüben sitzt schon jemand ganz fleißig am Mikrofon.
1: Stimmt, der ist schon bereit für die riesengroße Party mit dino-tassischer Musik hier bei mein Kinderradio. Hallo, lieber André.
2: Na, seid ihr auch schon so gespannt auf die Minidisco ab 4 am Nachmittag?
0: Also ich freue mich schon sehr drauf. Es ist immer echt lustig, dir und dem Radino beim Tanzen zuzuschauen.
2: Das glaube ich. Auf jeden Fall können ja alle Kinder gerne in der Minidisco mit dabei sein. Viele Kinder schicken ja über Radinos Handy-App Sprachnachrichten und die spiele ich dann in der Sendung ab 4 am Nachmittag ab.
0: Und ich frage jetzt schon einmal für die Kinder, spielst du uns vielleicht sogar jetzt schon ein paar vor, die eigentlich für den Nachmittag für die Minidisco geplant sind?
2: Oh, das ist eine gute Idee, ja. Wenn auch du vor dem Radiogerät mit dabei sein magst, dann schick noch schnell bis zum Nachmittag auch deine Sprachnachricht über Radinos Handy-App.
1: Achtung, Achtung, jetzt kommt wieder eine dino-tastische Sprachnachricht.
3: Hallo Radino, ich bin der Leo aus Wien, aus dem 21. Bezirk. Ich bin 7 Jahre alt, ich höre gerne deine Was ist was, langen Geschichten und habe eigentlich nichts zu erzählen.
4: Hallo Leandre, ich bin der Tobias. Ich bin 6 Jahre alt, ich wohne in Niederösterreich, in Niedertalheim. André, ich höre jeden Nachmittag in der Minidisco zu. Ich bin ein total großer Fan von Kinderradio. Und ich würde es gerne mal alle meine Freunde grüßen. Ich grüße den Jonas, den Ben, Elias und Flo, Timo, David, Mia und Illico. Ich hoffe, ich höre noch ganz tolle Lieder. Tschüss, André, schönen Nachmittag.

Ein tolles Lied war das. So klingt mein Kinderradio am Morgen. Ganz egal, ob du ein Frühaufsteher oder doch eher ein Langschläfer bist, ob du in der Früh so lachst wie die Sonne oder ob du ein Gesicht machst wie 3 Tage Regenwetter. Bei uns bist du richtig. Hier gibt's immer fröhliche Lieder und spannende Geschichten, den ganzen Tag über. Und wenn du uns mal erzählen magst, was du in der Früh so machst, wie dein Tag so beginnt, dann schreib uns doch. Zum Beispiel an radino@meinkinderradio.at. Radino würde sich wirklich total darüber freuen, das kann ich dir versprechen. Wo ist er denn eigentlich gerade, mein kleiner Frechdachs-Dino? Wahrscheinlich kämpft er im Badezimmer gerade wieder mit der Zahnpastatube. Naja, jetzt spiele ich halt mal das nächste Lied für dich.

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1: Hallo hier bei uns auf Mein Kinderradio. Ich bin Radinos Mama und ich habe eine gute Nachricht für dich, wenn du gern Geschichten magst. Gleich kommt hier nämlich wieder eine. Welche es ist, das kann ich dir leider nicht sagen, aber lass dich einfach überraschen. Jetzt gibt's noch Musik und dann viel Spaß.

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0: Archibalds Baumhaus. Es ist Frühling auf der Klatschmohnwiese und die Apfelbäume stehen in voller Blüte.
1: Lecker!
2: Lecker! Apfelblüte!
0: Da entdeckt Maja etwas zwischen den Ästen.
1: Schau mal, Willi, das Baumhaus dort!
2: Ein Baumhaus?
0: Neugierig fliegen die beiden näher und schauen sich um.
1: Guck mal! Oh, ist das schön hier!
0: Neben bekannten Dingen...
1: Dieses ungewöhnliche Beet!
2: Ja, und ein Bett! Ein schattiges Plätzchen im Baum ist ein Traum!
1: Sogar Wasser gibt es hier!
0: Ist dort auch eine gebogene Glasscherbe aufgestellt?
1: Und wozu das wohl ist?
0: Hinter der auf einmal eine verzerrte Gestalt auftaucht.
2: Maja! Maja! Hinter dir, da! Ist die groß, eine Riesenameise!
3: Schön wär's, aber ich bin nichts Besonderes.
2: Ist das dein Baumhaus?
3: Mhm.
1: Und du hast es ganz alleine gebaut? Das ist aber was sehr Besonderes.
3: Das findet mein Chef bestimmt nicht. Der denkt, ich bin zu gar nichts Nütze.
1: Aber hier gibt es so viele tolle Sachen wie das da. Und, was ist das?
3: Eine Erfindung von mir. Ich nenne es das aus klein macht groß. Das macht sogar mich groß.
2: Ja.
0: Die Ameise stellt sich hinter die Scherbe und sieht durch das Glas lustig vergrößert aus.
3: Ich heiße Archibald und ihr?
1: Nett, dich kennenzulernen. Ich bin Maja und das ist mein Freund Willi.
2: Hallo.
3: Hey, das Baumhaus ist mein Geheimnis. Eigentlich darf ich die Ameisentruppe nicht verlassen.
1: Und macht das wirklich alles größer?
3: Ja, sogar den Mond und die Sterne.
1: Was? Den Mond und die Sterne? Ganz groß? Das würde ich gerne mal sehen.
3: Wirklich? Dann komm doch heute Nacht mal her. Dann schauen wir uns den Mond und die Sterne zusammen an.
1: Oh ja! Tolle Idee. Darauf freue ich mich. Kommst du auch, Willi?
2: Nee, warum in die Ferne schauen? Liegt die Wabe doch so nah.
0: Neugierig schaut Maja durch die aus klein macht groß Scherbe und entdeckt plötzlich etwas in der Wiese.
1: Hey, was ist denn das da unten? Und was staubt da so?
3: Wo?
0: Beunruhigt schaut Archibald erst nach dem Staub und dann zum nahen Ameisenhügel.
3: Das sieht ernst aus. Die Männer bauen einen Zaun. Ich muss zurück zur Truppe auf dem schnellsten Weg, sonst gibt's Ärger.
0: Da weiß Maja Rat und kurz darauf schwebt Archibald begleitet von den Bienen an einem Apfelblütenfallschirm zu Boden.
2: Besser mit Apfelblüten schweben, als die Flügelchen bewegen.
0: Bei den Ameisen beaufsichtigt Generalchef Paul gerade die Arbeiten, als die drei vor ihm landen.
4: Eins, zwei, drei, zack, zack, zack. Wir erwarten einen Ameisenlöwen der Stärke 9. Damit ist nicht zu spaßen. Wir müssen ihn aufhalten, bevor er unseren Hügel belagern kann, Männer. Archibald, wo kommst du her? Du bist mal wieder

0: zu spät!
1: Tut mir leid, Oberstchef.
0: Was mache ich bloß mit dir?
2: Doch da nähert sich der riesige Ameisenlöwe bereits bedrohlich dem Schutzzaun.
0: Achtung, Männer, er kommt! Zaun halten! Und drücken, Männer, gebt alles!
2: Mit aller Kraft lehnen sich die Ameisen von innen gegen den Zaun. Aber so sehr sie sich auch anstrengen, der Ameisenlöwe mit seinen großen Kieferzangen ist einfach stärker. Nachdem er ein paar Stöcke herausgezogen hat, wirft er den ganzen Ameisenzaun einfach um, als wäre der aus Papier. Alle flüchten. Nur eine Ameise liegt benommen am Boden.
3: Paul, pass auf!
2: Und kann gerade noch von Maya vor dem herantrampelnden Ameisenlöwen gerettet werden.
1: Danke, Maya.
3: Ich glaube, er läuft zu eurem Nest.
0: Er hat es geschafft. Jetzt kann er uns belagern, bis wir ihm in die Falle gehen. Alle verlassen sofort das Nest, auch die Eier. Bringt sie alle raus!
4: Ei, ei, Chef!
0: Raus mit den Eiern! Wir brauchen einen Ort, wo die Eier sicher sind.
3: Hör mal, Archibald, dein Baumhaus ist doch ein sicherer Platz.
1: Aber wenn der Chef davon erfährt, darf ich da bestimmt nicht mehr hin.
5: Ja, also ich finde die Idee gut. Und ich leg mich oben hin und passe auf die Eier auf.
1: Also schön.
3: Archibald kann die Eier retten. Er hat ein Baumhaus oben im Apfelbaum.
0: So, so, ein Baumhaus. Jetzt wird mir einiges klar. Verstehe. Männer, bringt die Eier zum Apfelbaum, aber nani nana.
6: Weitergeben.
2: Schnell bilden die Ameisen eine Kette und bringen so die Eier zum Baum.
6: Weitergeben.
0: Aber wie bringen wir die Eier auf den Baum?
2: Während sie noch überlegen, bildet sich auf einmal am Fuß des Ameisenhügels ein Trichter im Boden.
5: Jetzt ist dieser Löwe auf den Trichter gekommen.
0: Achtung, Männer! Jetzt wird's gefährlich. Wir werden belagert. Der Löwe wartet nur darauf, dass einer von uns in den Trichter fällt.
2: Paul wirft zur Anschauung einen Stein in den Trichter, der sofort wieder zurückgeworfen wird.
0: Oh, habt ihr das gesehen? Der Löwe spielt mit uns, doch wir werden dieses Spiel gewinnen. Das verspreche ich euch, Männer. Maya, du kommst mit zum Baum. Willi bleibt hier und passt auf, dass niemand in den Trichter fällt.
2: Vom Ameisenhügel beobachtet Willi die Wiese und sieht, wie Ben mit seinem Balli ankommt.
5: Ben?
2: Die Niefkugel in den Trichter fällt.
3: Balli!
2: Wieder herauskatapultiert wird.
3: Willi, hast du das gesehen?
2: Und auf Ben landet. Unterdessen ziehen die Ameisen die Eier jetzt mit einem Seil und einem daran befestigten Blatt hoch ins Baumhaus.
0: Und eins,
7: und zwei,
0: und eins,
7: und zwei,
0: und eins,
7: und zwei,
0: und eins,
7: und zwei,
0: und eins,
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0: und eins,
7: und zwei,
0: und eins,
7: und zwei,
0: und eins,
7: und zwei.
3: Ein toller Blattkran, den Archibald da gebaut hat.
0: Ja, ja, noch sind wir nicht oben. Und eins, oh, da klemmt was.
2: Maya versucht, das verhakte Seil zu lösen.
3: Schaffe ich das nicht.
8: Da oben, das ist ein bisschen hoch.
2: Aber nur Archibald traut sich. Geschickt klettert er am Baumstamm hinauf und löst das Seil.
0: Archibald, sag mal, wo hast du das denn eigentlich gelernt?
2: Währenddessen erklärt Willi Ben das mit dem Trichter und dem Ameisenlöwen. Er wirft einen Stein hinein.
5: Jetzt pass mal gut auf, Ben.
2: Der sofort wieder herausfliegt. Und schon bald vergnügen sich beide damit, Steine in den Trichter zu werfen.
3: Hey, gefangen! Jetzt ich!
2: Die Ameisen müssen sich stattdessen ordentlich anstrengen. Aber kurz darauf haben sie alle Eier ins Baumhaus gebracht.
0: Hier oben sind die Eier sicher. Maya, das war eine sehr gute Idee von dir.
2: Generalchef Paul betrachtet sie zufrieden. Da fällt sein Blick auf die Glasscherbe.
0: Was ist das überhaupt?
3: Das ist ein, aus klein macht groß. Willst du auch mal durchgucken?
2: Am Trichter veranstalten Willi und Ben inzwischen einen regelrechten Steinhagel. als plötzlich die Erde anfängt zu beben und der Ameisenlöwe auftaucht.
0: Ich staub euch allein!
2: Ben versucht, seinen Balli in Sicherheit zu rollen. Doch dann klemmt der auf einmal fest. Durch das Aus-Klein-Mach-Groß-Glas muss Maya mit anschauen, wie der Ameisenlöwe immer näher kommt.
3: Ben, lauf doch weg!
2: Da scheint die Sonne von hinten durch das Glas, wird gebündelt und trifft Mayas Freund.
3: Ich habe Willi geblendet mit Archibalds Erfindung und dem Sonnenlicht. Vielleicht können wir den Löwen so vertreiben. Archibald, du kannst das besser als ich.
2: Zielgenau richtet die Ameise den Lichtstrahl auf den Ameisenlöwenrücken. Aber ohne Wirkung.
1: Er muss sich umdrehen.
2: Flitzeflink saust Maya los. Hinunter zu Ben und seinem Angreifer, der bedrohlich näher kommt.
5: Ben, bitte, lass mal hier liegen.
2: Nur noch ein paar Schritte, dann wird der Ameisenlöwe Ben unter seinen Füßen zertreten. Da schafft es Maya, dass er sich umdreht.
3: Zeig uns dein Gesicht.
2: Und den Archibalds Lichtstrahl mitten in die Augen trifft. Geblendet gibt er auf und ergreift die Flucht.
1: Na bitte, er kehrt um, er haut ab.
0: Komm bloß weg hier.
2: Erleichtert fliegt Maya zurück zu Paul und Archibald ins Baumhaus.
6: Tja, was soll ich sagen? Gut gemacht, Archibald. Dieses aus kein mach nichts, oder wie das heißt, ist ja doch ganz nützlich. Wir nehmen es mit nach unten ins Nest, zusammen mit den Eiern.
3: Aber hier oben kann man das aus klein mach groß viel besser gebrauchen, oder Archibald?
1: Oh ja. Von hier oben kann man damit alles beobachten. Die ganze Wiese, ganz groß, sogar ganz kleine Ameisen, wie mich, sieht man dann groß.
6: Du meinst einen Außenposten? Ausgezeichnete Idee, Archibald. Dann ernenne ich dich hiermit zur Baumhauswache. Also, mein lieber Archibald, du wirst diese Wiese bei Tag und bei Nacht bewachen. Ein Bett gibt es schließlich auch. Und ich hoffe, dass du dich hier nützlich machen wirst, Archibald.
1: Na klar, sehr nützlich. Hurra! Maya, ist das nicht toll? Danke. Kommst du heute Nacht?
2: Während Maya und Archibald durch die Scherbe den nächtlichen Sternenhimmel betrachten...
3: Oh, eine Sternschnuppe. Wie wunderschön.
2: ...macht Willi lieber ein Nickerchen.

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0: Das ist mein Kinderradio. Das ist der Sender nur für Kinder und für ihre Freunde und ihre Familie. Und das ist der Sender, auf dem kein Platz für Langeweile ist. Hier kommen nämlich schon wieder ein paar Dino-tolle Tipps für dich. 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
1: Hallihallo, servus, da ist der David. Sei dabei beim Wiener Kinderlesefest in unserer Bundeshauptstadt. Am 2. Juli findet es schon zum 15. Mal statt. Neben den Buchgeschenken erwartet die Kinder ein buntes Rahmenprogramm mit spannenden Lesungen. Das komplette Programm gibt's auf echoevent.at/kinderlesefest. Ein voller Tag, voller Bewegung, Spaß und Abenteuer wartet auf dich. Am 5. Juli gibt's in der Ninja Box in Graz im Bundesland Steiermark jede Menge Kletter- und Hangelstationen zum Ausprobieren, einen bunten Flohmarkt und vieles mehr. Das alles bei freiem Eintritt. Los geht's um 9 Uhr in der Früh. Singen, Tanzen, Klatschen und klassische Musik von Wolfgang Amadeus Mozart erleben. Das kannst du am 5. Juli im Arenbergpark in der Bundeshauptstadt Wien. Das Mitmachkonzert für Kinder von 2 bis 8 Jahren beginnt um 11 Uhr vormittags und ist gratis für dich. Und wenn du auch einen Tipp für eine tolle Kinderveranstaltung hast, dann gib uns doch bitte Bescheid auf www.meinkinderradio.at.
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9: Servus und hallo, da ist die Ines. Grüß dich. Ein letztes Buch von Autorin Christine Nöstlinger wird bald veröffentlicht. Die österreichische Schriftstellerin hat mit ihren Kinderbüchern wie Geschichten vom Franz oder Die feuerrote Friederike viele Kinder in Österreich, die inzwischen erwachsen sind, begeistert. Vor 8 Jahren ist Christine Nöstlinger verstorben. Ihr letztes Buch wird nun aber dennoch bald erscheinen. Marie und die Wolke erzählt über ein Mädchen, das sich nicht sehnlicher wünscht als eine Wolke. Die Zeichnungen für diese fantasievolle Geschichte über Liebe und die kleinen Wunder des Alltags hat Christine Nöstlingers Tochter Barbara angefertigt. Präsentiert wird das neue Buch übrigens am 2. Juli beim Wiener Kinderlesefest in unserer Bundeshauptstadt Wien. Schwimmen lernen ist im Bundesland Niederösterreich kostenlos. Und zwar für alle Kinder, die zwischen 5 und 10 Jahre alt sind und noch keine Schwimmkurse davor besucht haben. Das Projekt Schwimmkids bietet in diesem Sommer an 23 Standorten im ganzen Bundesland Niederösterreich Gratiskurse an, damit sich Kinder sicher im Wasser fühlen. Das kostenlose Angebot fürs Schwimmenlernen soll Familien entlasten und den Kindern Selbstvertrauen und die Freude an Bewegung näherbringen. Anmelden für die insgesamt 160 Schwimmkurse kann man sich ab sofort und nur online auf schwimkids.sportlandnoe.at. Obwohl Wolfgang Amadeus Mozart schon lange tot ist, kommen immer wieder neue Stücke ans Licht. Ein französischer Musikforscher hat in Paris, der Hauptstadt vom Land Frankreich, ein altes Notenbuch von Mozart entdeckt. Es ist sehr besonders, weil es bisher unbekannt war. Das Buch enthält 7 Musikstücke für Harfe und Flöte, die aus dem Jahr 1778 stammen. Diese besonderen Melodien hat Mozart für eine Musikerin geschrieben, der er damals das Komponieren beigebracht hat. Am 21. Juni sind die Stücke in der Nationalbibliothek in Paris gespielt worden. Der Forscher, der das Buch entdeckt hat, konnte es erkennen, weil die Noten und das Papier typisch für Mozart waren. Sogar die berühmte Universität Mozarteum hat bestätigt, dass die Musik von Mozart ist.
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10: Hallo, schön, dass du wieder eingeschaltet hast. Ich freue mich schon total, heute wieder mit David zu heimwerken. Wir bauen heute nämlich eine Utensilienbox. Da kann man alles reingeben, was man so zum Bauen braucht. Also zum Beispiel Werkzeuge, Stifte und so weiter. Und vor allem freue ich mich heute schon darauf, die Box anzumalen. Ich glaube, ich werde sie ganz grün färben und dann noch ein paar Sticker draufkleben. Das wird dinotastisch.
11: Ja, ich kann es mir schon vorstellen, Philipp. Aber bevor wir soweit sind, müssen wir die Box erstmal bauen. Dafür brauchen wir einiges an Material. Kontrollieren wir doch mal, ob wir alles haben.
10: Also, in der Bauanleitung steht, dass wir einen Pinsel brauchen, einen Gipsbecher, einen Edding, eine Heißklebepistole, Kleister, einen Rundstab, Schrauben für Dreikantleisten, eine Akkubohrmaschine und 5 Bretter. Übrigens, die Bauanleitung gibt's wie immer auf der Mein Kinderradio Website.
11: Philipp, hast du bei deiner Aufzählung nicht noch was vergessen?
10: Ja, das Wichtigste, die Farbe.
11: Okay, jetzt wo wir alles haben, können wir loslegen. Als erstes legen wir unsere Bretter, wie in der Bauanleitung beschrieben, zurecht.
10: Aber warum sind dann die Bretter so unterschiedlich groß?
11: Naja, also wir haben 2 Seitenwände, links und rechts. Die müssen so hoch sein, dass wir dann den Rundstab als Griff befestigen können. Und vorne und hinten haben wir auch je ein Brett als Wand, damit nichts rausfällt. Diese Bretter sind etwas kleiner als die beiden auf der Seite. Und zu guter Letzt haben wir dann noch unseren Boden der Utensilienbox.
10: Boah, gut, dass wir die Bretter im Baumarkt schon zuschneiden lassen haben.
11: Auf jeden Fall. Jetzt kleben wir aber erstmal die Dreikantleisten an den Ecken unseres Bodenbretts fest. Dafür brauchen wir die Heißklebepistole.
10: Die habe ich vorher schon eingesteckt.
11: Super mitgedacht. Dann sollte sie jetzt schon warm sein und wir können gleich loslegen.
10: Aber aufpassen, David, dass du dich nicht verbrennst mit dem Heißkleber.
11: Das ist ein guter Hinweis. Deshalb habe ich auch die Handschuhe angezogen. So, jetzt wo die Leisten befestigt sind, machen wir mit unseren Seitenbrettern weiter. Dafür brauche ich deine Hilfe.
10: Warte, ich ziehe auch schon meine Handschuhe an. So. Gut, ich bin bereit.
11: Wunderbar. Also ich trage den Heißkleber auf den Seiten der Leisten und vom Bodenbrett auf. Dann drücken wir gemeinsam die Bretter auf jeder Seite an. Dabei immer kurz warten, bis der Kleber abgekühlt ist, damit wir auch sicher sein können, dass alles tipptopp hält.
10: Super, jetzt haben wir schon eine richtige Box. Da kann ich ja schon anfangen zu malen.
11: Fast. Damit du die Box aber auch überall hin mitnehmen kannst, müssen wir noch den Griff montieren.
10: Ah ja, stimmt. Dafür brauchen wir einen Rundstab, oder?
11: Ganz genau. Und den Akkubohrer. Jetzt siehst du auch, warum die Bretter unterschiedlich groß sind. Auf den Seiten sind sie höher, damit wir dort den Stab befestigen können. Wenn du den Stab in der Mitte hältst, kann ich ihn einmal links und einmal rechts mit einer Schraube festschrauben.
10: Jawohl, so machen wir das. Da zahlt es sich schon aus, dass wir immer zu zweit sind. Alleine wäre das ja total umständlich.
11: Und außerdem nur halb so spaßig. Also, bereit? Dann schraube ich jetzt den Griff fest.
10: Wow! Jetzt haben wir eine echte Werkzeugkiste.
11: Ja, und was jetzt noch zu tun ist, das weißt du ja schon.
10: Jetzt wird gemalt. Dafür brauche ich die Holzfarben, die Pinsel und den Gipsbecher. Im Becher rühren wir die ganzen Farben an. Ich glaube, außen mache ich die Box ganz grün und innen rot.
11: Das klingt super. Na dann, los geht's.
10: Fertig! Jetzt muss die Farbe nur noch trocknen. Das heißt, wir müssen warten.
11: Die Wartezeit können wir aber noch etwas verkürzen, indem wir die Farbe trocken föhnen. Achtung, das geht aber nur, wenn die Farbe keine brennbaren Dämpfe enthält. Auch bei Lack musst du die Trockenzeit abwarten. Wer jetzt Lust bekommen hat, seine eigene Utensilienbox zu bauen, der findet die Anleitung wie immer auf Radinos Webseite, meinkinderradio.at.
10: Und falls du es nachbauen möchtest, dann würden wir uns voll über ein Foto freuen. Einfach in der Galerie auf meinkinderradio.at hochladen mit dem Formular. So, und jetzt, wo alles trocken ist, können wir das Ganze mit Stickern verzieren. Dabei kann man sich wunderbar kreativ austoben.
11: Das stimmt. Und damit alle wissen, wem die Utensilienbox gehört, schreiben wir mit einem Edding noch deinen Namen drauf.
10: Und jetzt geben wir unser Werkzeug in die Box. Wow, das ist dinotastisch. Jetzt kann ich immer und überall heimwerken.
11: Auf jeden Fall. Und fürs nächste Mal kannst du die Box dann auch gleich mitbringen. Und alle, die zuhören, ihre natürlich auch. Die Anleitung zum Nachbauen findest du wie immer auf Radinos Webseite meinkinderradio.at. Also, bis zum nächsten Mal, Philipp.
10: Bis dann, David. Und ich hoffe, du schaltest beim nächsten Mal wieder ein.
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0: Ist doch klar.
1: Conny erlebt die Jahreszeiten.
2: Ach, guck mal das hier. Oh ja. Oh,
1: Conny und Mama kleben Fotos in Connys Fotoalbum.
0: Okay, vorsichtig. Da oben rechts.
3: Okay.
0: So. Wunderschön.
3: Ja, finde ich auch.
0: Welches jetzt? Such du eins aus.
3: Das da oben. Das ist schön. So, das klebt jetzt ganz fest. Bis in alle Ewigkeiten.
1: Ein Haufen Fotos, die die beiden jetzt einkleben. Und alle sind vom letzten Jahr.
3: Dann habe ich ja im letzten Jahr unheimlich viel erlebt, wenn das so viele Fotos sind.
0: Hast du auch. Und an was kannst du dich denn noch erinnern?
3: Also, ich weiß noch, wie ich in den Kindergarten gekommen bin. Das war im letzten Jahr, als der Winter schon weg war und die Blumen blühten.
0: Das war im Frühling.
3: Richtig. Und dann war Sommer. Da war ich mit euch am Meer. Und als es dann wieder länger dunkel war, im Herbst, da habe ich im Kindergarten einen Laternenumzug gemacht.
0: Und im Winter warst du das erste Mal mit uns Skilaufen. Hast du ganz toll gemacht. Bist schon ein richtiger Skihase.
3: Und die Bilder sind richtig schön geworden. Da haben wir aber noch eine Menge einzukleben, oder?
0: Naja, du hast eben auch viel erlebt.
3: Dieses Jahr möchte ich auch viel erleben. Der Winter ist doch schon vorbei, oder?
0: Na, was würdest du denn sagen?
3: Ich glaube ja. Denn draußen ist es schon fast wieder warm. Und die Blümchen und die Bäume wachen aus ihrem Winterschlaf auf. Aber wieso war es denn im Winter so kalt und warum wird es jetzt wieder warm?
0: Das liegt an der Erde und an der Sonne. Unsere Erde bekommt Licht und Wärme von der Sonne. Und in einem Jahr wandert die Erde einmal um die Sonne herum. Dabei scheint die Sonne unterschiedlich auf die Erde ein, sodass wir im Sommer mehr warme Strahlen empfangen als im Winter. Und so entstehen bei uns die vier Jahreszeiten: Frühling, Sommer, Herbst und Winter.
1: Den Wechsel der Jahreszeiten nennt man auch Jahresablauf. Also im Frühling wird es endlich wärmer. Und wenn Conny in den Kindergarten geht, ist es draußen schon hell. Nach dem Frühling folgt der Sommer. Im Sommer steht die Sonne hoch am Himmel. Es ist meist warm und abends wird es erst spät dunkel. Auf den Sommer folgt der Herbst. Im Herbst wird es langsam kühler und die Sonne geht früher unter. Nach dem Herbst kommt der Winter und der ist die kälteste Jahreszeit. Die Sonne scheint noch kürzer als im Herbst und manchmal schneit es.
0: Aber nach dem Winter kommt wieder der Frühling. Und im Frühling gibt es noch einen ganz besonderen Tag. Weißt du, welcher Tag das sein könnte?
3: Natürlich weiß ich das. Im Frühling habe ich Geburtstag.
0: Richtig.
3: Und ich weiß auch, wann es Frühling ist.
0: Und wann ist es Frühling?
3: Wenn der Apfelbaum vor dem Fenster blüht. Und guck mal, Mama, jetzt hat er schon dicke Knospen. Dann muss bald auch Frühling sein.
0: Ja, und im Frühling werden aus den Apfelbaumknospen dann grüne Blätter und hellrosa Blüten.
3: Ja, dann kann ich endlich wieder draußen spielen, ohne zu frieren.
0: Mhm.
3: Nur schade, dass mein Schneemann im Frühling schmilzt. Aber naja.
1: Frühling. Im Frühling werden die Tage länger. Die Sonne steht mittags höher am Himmel als im Winter. Es wird wärmer und der Schnee schmilzt. Conny hat im Garten ein kleines Beet bekommen und eine Tüte mit Ringelblumensamen.
3: So. Oh, die sind ja so klein, die Samen. Ich kann gar nicht glauben, dass daraus richtige Pflanzen werden sollen. Und da hinten noch und die Erde.
1: Conny streut die Samen aus, bedeckt sie mit Erde und gießt etwas Wasser darüber.
3: Jetzt ist gut. Und ganz wichtig, gießen.
1: Gießen? Das muss sie jetzt jeden Tag. Und Conny macht das auch.
3: Und fertig.
1: Jeden Tag gießt sie ihr Beet. Und kurze Zeit später...
3: Guck mal, Mama! Da sind jetzt schon winzig kleine Pflänzchen aus der Erde gewachsen.
0: Toll, Conny! Und du wirst sehen, im Sommer werden deine Ringelblumen wunderschön blühen.
3: Ehrlich?
0: Ehrlich.
1: Es gibt aber auch Blumen, die schon früher im Jahr blühen. Das sind zum Beispiel Veilchen, Osterglocken und Schneeglöckchen. Die können schon so früh blühen, weil sie dafür Nährstoffe unter der Erde gespeichert haben. Und bei den Apfelbäumen, den Birken und der Korbweide wachsen jetzt im Frühling aus deren Knospen Blüten und Blätter. Die Blüten werden später zu Früchten und Samen. Conny ist ganz aufgeregt. Heute ist Ostern. Überall im Garten sind Ostereier versteckt. In einer Hecke entdeckt Conny sogar ein ganzes Nest.
3: Mama, Mama, komm doch mal schnell. Ich habe hier ein ganzes Nest für mich gefunden. Toll!
4: Was? Ein ganzes Nest?
3: So, und zeig doch mal. Da, ein ganzes Nest und 4 kleine grün-blaue Eier. Hat Papa die angemalt?
0: Vorsicht, Conny, nichts anfassen.
3: Warum? Ist das denn nicht mein Osternest?
0: Nein, Conny, das Nest ist nicht für dich. Das ist ein richtiges Vogelnest. Da brütet eine Amselmutter ihre Jungen aus. Und dabei soll man sie nicht stören.
1: Richtig. Im Frühling bauen die Vögel ihre Nester. Die Vogelweibchen legen ihre Eier hinein und wärmen sie mit ihrem Körper. Nach einigen Wochen schlüpfen die Küken. Aber nicht nur Vogelküken kommen bei uns im Frühling zur Welt. Viele andere Tierkinder werden auch im Frühling geboren. Denn dann ist es nicht mehr so kalt und es gibt schon genug Nahrung. Ihr hört jetzt einige Tierstimmen. Und da bin ich ja mal gespannt, ob ihr die erkennt und ob ihr auch die Namen der Kinder dieser Tiere kennt. Achtung, es geht los. Was ist das? Das war ein Schaf. Das habt ihr bestimmt alle erkannt. Aber wie heißt das Kind vom Schaf? Das ist nicht so ganz einfach. Das Kind vom Schaf heißt, na, Lamm. Ja. Und jetzt kommt eine... Das war jetzt aber ganz leicht, oder? Auf jeden Fall war das eine Kuh. Und das Kind der Kuh heißt, na, ja, Kalb. Und hier kommt das nächste Tier. Dieses Tier hat nur 2 Füße und schwimmt gerne auf dem Wasser und ist eine Ente. Quak. Und das Kind der Ente? Das nennen wir Küken oder auch Entenküken. Weiter geht's mit einem, der gut aufpassen kann. Na, hast du den erkannt? Klar doch, das war ein Hund. Und wie heißt die Tochter oder der Sohn vom Hund? Auch das ist klar. Welpe. Das nächste Tier ist etwas größer. Jawohl, das war ein Pferd. Und das Kind vom Pferd heißt ganz einfach Fohlen. Und nach dem Fohlen kommt jetzt noch jemand. Und der heißt... Den habt ihr bestimmt auch erkannt. Das war ein Frosch. Ja. Bei seinem Nachwuchs ist es schon etwas schwerer. Den Nachwuchs der Frösche nennt man Kaulquappen. Und jetzt kommt ein... Na, da habt ihr aber Schwein gehabt, dass ihr das auch raten konntet. War ganz einfach, oder? Und der Nachwuchs vom Schwein, das sind die Ferkel. Ich denke, ihr habt auch das erraten. Ich gratuliere. Und wenn irgendwas mal vielleicht nicht so ganz richtig war, dann könnt ihr ja noch einmal reinhören. Sommer. Der Sommer ist die wärmste Jahreszeit. Die Sonne steht hoch am Himmel. Sie hat jetzt die meiste Kraft und scheint viele Stunden am Tag. Aber auch im Sommer gibt es Regen und Gewitter. Und wenn es regnet und gleichzeitig die Sonne scheint, dann könnt ihr am Himmel etwas Wunderbares sehen. nämlich einen, ja, Regenbogen. Endlich ist es Sommer. Conny fährt mit Mama und Papa ans Meer. Und Conny wagt sich ganz schön weit ins Wasser hinein.
4: Conny, du sollst nicht so weit ins Wasser gehen. Komm wieder zurück. Aber Mama, das Wasser geht mir doch nur bis zum Po. Das ist ganz flach hier. Und außerdem kann ich doch schon längst ganz doll schwimmen.
5: Pass aber trotzdem auf.
4: Mann, das war aber eine große Welle. Und das Wasser habe ich auch geschluckt. Das ist ja ganz schön salzig. Bäh.
5: Na, dann komm mal jetzt aus dem Wasser raus. Abtrocknen und eincremen. Die Sonne scheint heute ziemlich heftig.
4: Und warum muss ich mich denn dann eincremen?
5: Zu viel Sonne schadet der Haut. Die wird dann ganz rot, ist sehr, sehr empfindlich und schmerzt. Das nennt man einen Sonnenbrand. Dagegen hilft dann eben die Sonnencreme, mit der ich dich gleich eincremen werde. Es ist ein guter Sonnenschutz und sehr wichtig.
1: Schnell hat Mama Conny mit der Sonnencreme eingecremt. Und nun möchte sie wieder los, mit Papa den Strand erkunden. Und dabei fällt ihr auf, dass in dem kleinen Park am Strandende zwar viele Blumen wachsen, aber die meisten von ihnen alle traurig ihre Köpfchen hängen lassen.
4: Warum lassen denn hier so viele Blümchen die Köpfe hängen, Papa?
6: Naja, weißt du, das hat damit zu tun, dass es lange nicht geregnet hat.
4: Ah, richtig. Die Blümchen und alle Pflanzen brauchen ja Wasser zum Leben.
6: Ja, aber weil die Sonne jetzt so viel Kraft hat, verdunstet das Wasser aus den Blättern der Pflanzen ziemlich schnell. Und damit die Pflanzen nicht vertrocknen, brauchen sie regelmäßig Wasser.
4: Und was, wenn es jetzt die nächsten Tage nicht regnet?
6: Dann kommt bestimmt die Feuerwehr und begießt die Blumen und Pflanzen hier mit frischem Wasser. Und alle können sich erholen.
4: Dann ist ja gut.
1: Sommerzeit, Erntezeit. Im Sommer kann man nicht nur im Meer baden, im Sommer kann man auch draußen essen. Und zwar beim Picknick.
4: Ja, und ich liebe Picknick. Heute gibt es für Mama, Papa und für mich leckere Brötchen. Jede Menge.
1: Mama, Papa und Conny haben am Waldrand eine große Decke ausgebreitet, auf der alle gut Platz haben. Und genießen ihre Brötchen, ihren Kaffee und Kakao.
4: Das ist so lecker.
6: Richtig gemütlich.
1: Etwas entfernt von ihnen mäht ein Mähdrescher ein Weizenfeld.
6: Conny?
4: Ja, Papa?
6: Apropos Brötchen. In dem Weizen da, den der Bauer da erntet, weißt du? Da sind viele, viele Weizenkörner. Und die Weizenkörner werden gesammelt und dann zu Mehl zermahlen.
4: Und aus Mehl werden die Brötchen gemacht, die wir hier gerade essen. Das hat Hanne im Kindergarten erzählt.
6: Genau. Schlaue Conny.
4: Ha, dann erntet der Bauer da ja gerade neue Brötchen.
6: Brötchenernte.
4: Ja.
6: Ja, so kann man sagen.
1: Im Sommer wird das Getreide reif. Es gibt zum Beispiel Weizen, Hafer, Roggen und Gerste. Aus Getreide kann man viele verschiedene Sorten Lebensmittel herstellen. Aus Weizen werden gerne Brot, Brötchen, Kekse, Nudeln und auch Pizzateig hergestellt. Hafer wird oft zu Mehl verarbeitet. Und Haferflocken habt ihr ja vielleicht auch schon mal probiert. Roggen verwendet man unter anderem zum Herstellen von dunklem Brot. Neben Roggen und Schwarzbrot macht man auch Pumpernickel aus Roggenmehl. Pumpernickel ist ein sehr dunkles und monatelang haltbares Brot. Roggenmehl wird aber auch gerne für herzhaften Kuchen genommen. Der größte Anteil der in unserem Land produzierten Gerste wird als Tierfutter oder zum Brauen von Bier genutzt. Aber auch Brei kann daraus gemacht werden.
4: Und? Kann man im Sommer auch noch etwas anderes ernten?
5: Oh ja, zum Beispiel im Garten. Da wird das meiste Obst und Gemüse im Sommer reif. Von einigen Sorten isst man die Früchte oder Samen. Von anderen die Blätter oder die Wurzeln.
4: Früchte sind doch Äpfel oder Birnen, oder?
6: Richtig. Und die Äpfel und Birnen kannst du im Spätsommer ernten. Tomaten und Erdbeeren sind übrigens auch Früchte.
4: Und was für Samen kann man essen?
5: Mmh.
0: Sesamsamen zum Beispiel sind sehr gut für unsere Gesundheit. Und die Samen vom Fenchel kannst du für einen leckeren Tee nehmen. Blätter vom Eisberg oder vom Feldsalat schmecken gut zubereitet auch richtig lecker.
6: Und als Wurzel kennst du ja die Möhre oder Karotte oder Mohrrübe. Die magst du ja auch roh.
3: Genau, das knackt immer so schön und schmeckt.
6: Und dann gibt es da noch ein Knollengewächs. Aus dem werden deine geliebten Pommes frites hergestellt.
3: Das kann dann nur eine Kartoffel sein.
2: Richtig.
3: Pommes, die hätte ich jetzt auch gerne. Das wäre klasse.
1: Aber die gab es dann doch nicht mehr. Am nächsten Tag krabbeln Conny und Julia bei schönstem Wetter durch den Garten. Bewaffnet mit einer Lupe wollen sie alles erforschen, was hier auf dem Boden so krabbelt.
2: Guck mal da, Conny. Da ist eine Ameise.
3: Au ja. Und da, guck mal, da ist noch eine.
2: Stimmt.
3: Und noch eine. Oh. Und jetzt krabbelt sogar ein Marienkäfer auf meinen Finger.
2: Oh, der ist ja süß.
3: Ja, wirklich. Und guck mal, der hat 1, 2, 3, 4, 5, 6, 7. 7 Punkte auf seinem Rücken. Ob er dann auch 7 Jahre alt ist?
2: Weiß ich nicht.
3: Ich auch nicht. Hup, ups, und jetzt fliegt er wieder weiter.
2: Schade. Aber hier, Conny, guck mal. Da klettert eine Schnecke den Löwenzahn rauf. Die gucke ich mir mal durch die Lupe an.
3: Gut. Und?
2: Oh, die sieht jetzt riesig aus. Da sieht man ganz genau, wie die das Blatt vom Löwenzahn futtert.
3: Lass mal gucken.
2: Hm? Hier, die Lupe.
3: Au ja, die beiden Fühler sehen aus wie riesige Antennen.
2: Mhm.
3: Und oben an den Fühlern sehe ich 2 kleine Punkte. Das sind, glaube ich, die Augen der Schnecke. Hat mir mein Papa mal erzählt, dass die da ihre Augen haben.
2: Aha, aber sag mal, Conny, der Löwenzahn hier, in dem die Schnecke rumkriecht, der hatte doch vor ein paar Tagen noch ganz gelbe Blüten. Die sahen so schön aus. Aber jetzt sind da keine gelben Blüten mehr, sondern Pusteblumen. Weißt du, wie das kommt?
3: Nee, das weiß ich auch nicht. Aber ich kann ja mal den Herrn Frass fragen, woher die Pusteblumen kommen. Der weiß das bestimmt.
2: Oh ja,
3: Herr Frass.
1: Ja, Conny?
3: Also weißt du das, Herr Frass? Woher die Pusteblumen beim Löwenzahn kommen?
1: Ja, das kann ich euch sagen. Also, der Löwenzahn blüht hauptsächlich in den Monaten April und Mai. Aber er kann auch noch im Sommer und bis in den Herbst hinein blühen. Wenn irgendwann der Löwenzahn dann aber verblüht, verwandeln sich seine Blüten innerhalb von ein paar Tagen zu runden Samenbällchen mit Stiel und feinhaarigen Schirmchen. Aus den Blüten sind jetzt die beliebten Pusteblumen geworden. Der Wind pustet da hinein, die Samenschirmchen lösen sich und der Wind trägt sie fröhlich durch die Luft. Irgendwo landen sie dann wieder auf der Erde und können da zu einem neuen Löwenzahn heranwachsen.
3: Klasse! Und wenn ich die Pusteblume puste?
1: Passiert das Gleiche. Wie beim Wind lösen sich die Samenschirmchen, fliegen durch die Luft und wo sie landen, wächst dann vielleicht wieder ein neuer Löwenzahn.
2: Toll!
3: Ja!
2: Die Samenschirmchen fliegen dann bestimmt genauso lustig durch die Luft wie der gelbe Schmetterling da.
3: Oh, den kenne ich.
2: Wirklich?
3: Der heißt Zitronenfalter, weil der so gelb wie eine Zitrone ist.
2: Ah.
3: Hat Papa mir mal erzählt. Oh, guck mal, da oben fliegt noch einer.
2: Oh ja. Ob das ein Kind von dem anderen Zitronenfalter ist?
3: Keine Ahnung.
1: Die Paarungszeit der Zitronenfalter beginnt im Frühjahr. Das Weibchen legt dann bis zu 100 Eier in Bäumen oder Sträuchern ab. Die Eier entwickeln sich sehr schnell. Und im Mai schlüpfen schon die ersten... Nein...

0: Im Herbst wird es abends früher dunkel als im Sommer. Es ist kühler und regnet häufig. Der Wind weht die Blätter von den Bäumen und manchmal stürmt es heftig. Genau richtig, um einen Drachen steigen zu lassen. Den hat Conny zusammen mit Opa gebaut. Jetzt rennt sie auf einer großen Wiese mit dem Drachen hin und her. Doch der will nicht in der Luft bleiben, sondern stürzt immer wieder gleich auf den Boden.
1: Ah, nein! Halt die Schnur fest!
2: Schneller!
1: Dahinter!
2: Ach, Manu!
1: Ziehen!
2: Ich soll nach oben!
1: Conny! Zieh doch! Du musst gegen den Wind laufen, Conny! Den Drachen hochhalten und dann mit einem Schubs Richtung Himmel loslassen!
2: Aber ich spüre den Wind kaum. Woher soll ich dann wissen, woher der kommt?
1: Steck deinen Finger in den Mund, mach ihn nass und halt ihn dann in die Luft. Da, wo es an deinem Finger kalt wird, daher kommt der Wind.
2: Aha!
0: Doch plötzlich kommt eine Windböe, ergreift Connys Drachen und nimmt ihn mit hoch in die Luft.
2: Hui!
1: Ja, zieh!
2: Das war ja toll!
1: Sehr gut!
2: Und jetzt bleib schön da oben, mein lieber Drachen.
1: Und immer die Leine festhalten, Conny.
2: Klar, Opa.
1: Ja, zieh.
0: Über eine Stunde lang vergnügen sich Conny und Opa mit dem Drachen. Dann bezieht sich leider der Himmel mit grauen Wolken und es beginnt zu regnen. Gut, dass Opas Auto in der Nähe steht. Schnell steigen sie ein und Opa fährt los.
2: Tür zu, im Trocknen.
3: Ja, Gott sei Dank.
2: Das hat Spaß gemacht.
3: Finde ich auch.
2: Schade, dass es jetzt regnet.
3: Ja, der Regen hätte ruhig noch ein wenig warten können.
2: Ja, genau. Aber sag mal, Opa, wieso regnet das eigentlich? Hä? Wieso fällt da Wasser vom Himmel?
3: Oh, nun, Conny, du weißt doch, dass die Sonne sehr warm ist. Und die Sonnenwärme lässt in den Bächen, Flüssen, Seen oder Meeren viel Wasser verdunsten. Das Wasser wird also zu Wasserdampf.
2: So wie beim Eierkochen, ja?
3: Naja.
2: Wenn das Wasser ganz heiß wird, brodelt es und heißer Dampf steigt nach oben.
3: So ungefähr. Der Wasserdampf, den die Sonnenwärme erzeugt, steigt hoch bis in den Himmel. Da ist es aber kälter als bei uns hier unten auf der Erde. Und die Kälte und der Wind da oben bewirken, dass der Wasserdampf wieder abkühlt und zu winzigen Wassertröpfchen wird. Daraus, aus vielen Millionen und noch mehr Millionen Wassertröpfchen, bilden sich die Wolken. Und die Wassertröpfchen in den Wolken sind so klein, dass sie in der Luft da oben im Himmel schweben können. Schließen sich aber jetzt viele der kleinen Tröpfchen zusammen, entsteht ein dicker Tropfen. Und der ist dann zu schwer, um da oben noch in der Luft schweben zu können. Der fällt dann einfach runter und plumpst auf die Erde. Fällt der auf deinen Kopf, wirst du nass. Und wenn dann viele zigtausend und Millionen von diesen dicken Tropfen runterfallen, dann regnet es.
2: Und dann sitze ich mit dir im Auto und wir fahren nach Hause.
3: Ja, genau.
0: Und obwohl es jetzt regnet, war es für Opa und Conny heute ein schöner Tag. Schon bald nach dem Abendessen verschwindet Conny in ihrem Bett. Sie ist müde. Früh am Morgen wacht Conny mit einem großen Gähnen auf.
2: Mal gucken, wie das Wetter heute ist. Hä? Was ist das denn? Ich kann ja gar nichts sehen. Alles grau. Ich kann ja noch nicht mal den Apfelbaum sehen. Mama!
4: Ja, Conny?
2: Ich kann nichts mehr sehen.
4: Wie bitte? Wie, du kannst nichts mehr sehen?
2: Ja, guck doch mal aus dem Fenster.
4: Oh. Ach so, du meinst den Nebel.
2: Das ist Nebel da draußen? Was ist denn Nebel?
4: Den gibt es oft im Herbst. Da ist es nämlich morgens kühler als im Sommer. Nebel besteht aus ganz, ganz vielen kleinen Wassertröpfchen, die in der Luft schweben und nicht verdunsten können, weil es noch nicht warm genug ist. Nebel ist dann fast so etwas wie eine Wolke am Boden. Und da kannst du nicht durchgucken.
2: Und wann geht der wieder weg?
4: Wenn die Sonne später die Luft wieder erwärmt, verdunsten die Wassertröpfchen. Der Wasserdampf steigt in die Luft auf und der Nebel verdunstet.

0: verschwindet. Dann kann ich nachher wieder alles sehen.
1: Ja.
2: Und tatsächlich, nach einer Stunde ist der Nebel verschwunden. Eine warme Herbstsonne lässt alles in einem goldenen Licht erscheinen. Conny macht sich fertig für den Kindergarten. Das heißt, heute ist die Igelgruppe ja gar nicht im Kindergarten. Conny und die anderen Kinder sind den ganzen Tag mit Hanne im Wald. Sie spielen Verstecken zwischen den Bäumen. Dann machen sie ein Picknick auf einem Baumstamm. Danach sammeln alle Kinder besonders schöne Blätter von verschiedenen Bäumen. Blätter vom Ahorn, von einer Buche, von einem Kastanienbaum und Blätter von einer Eiche.
0: Und von der Eiche und der Kastanie haben wir auch noch die Früchte gesammelt. Nämlich Eicheln und Kastanien. Die haben wir aber nicht gegessen. Mit denen wollen wir morgen im Kindergarten tolle Sachen basteln.
2: Im Herbst werden viele Früchte an den Bäumen reif. Manche mögen wir gerne, wie Pflaumen, Äpfel, Birnen und Nüsse. Andere Früchte sind eher für die Tiere bestimmt, wie Kastanien, Eicheln und Bucheckern.
3: Und Pilze haben wir gesammelt, aber immer mit Hanne. Die hatte nämlich ein Pilzbuch dabei. Und darin standen alle Pilze, die man essen kann. Und die, die giftig sind. Hanne hat uns einen gezeigt, der giftig ist. Den Fliegenpilz. Den erkennt man an seinem roten Hut mit den vielen weißen Punkten.
2: Langsam verändert das Herbstlaub jetzt seine Farbe. Es wird erst rot, gelb und orange. Dann fallen die Blätter ab. Die Bäume bereiten sich auf den Winter vor. Warum ist das so? In der kalten Jahreszeit steht dem Baum nicht mehr so viel Wasser zum Überleben zur Verfügung. Leider brauchen die Blätter dennoch weiterhin sehr viel Wasser. Die Wurzeln des Baumes können aber nicht mehr so viel liefern. So wirft der Baum nach und nach seine Blätter ab, um sich zu schützen und nicht zu verdursten. Auch einige Tiere bereiten sich jetzt auf den Winter vor. Der Igel frisst sich dicken Winterspeck an und das Eichhörnchen sammelt Eicheln und Nüsse und versteckt sie in der Erde. Am Abend ist ein Laternenumzug im Kindergarten. Alle singen Lieder und die selbstgebastelten Laternen leuchten hell. Dann, als Conny mit Mama und Papa nach dem Laternenumzug nach Hause geht, hört sie plötzlich ein Rauschen am Himmel. Sie schaut nach oben. In der Abendsonne fliegen Hunderte von Vögeln über sie hinweg.
0: Oh, was ist das? Oh, da oben. Boah, so viele Vögel habe ich ja noch nie gesehen. Wo wollen die denn alle hin?
4: Gute Frage. Conny, wenn der Winter kommt, dann ist es für einige Vogelarten zu kalt bei uns. Und sie finden hier auch nicht mehr genug Nahrung. Also fliegen sie jetzt im Herbst in den warmen Süden. Und im Frühling, wenn es hier wieder wärmer geworden ist, kommen sie zurück zu uns.
0: Dann gute Reise, liebe Vögel. Und kommt schnell wieder zurück.
2: Winter. Im Winter wird es früh dunkel. Auch am Tag steht die Sonne sehr tief und es ist kalt. Das Thermometer zeigt oft weniger als 0 Grad an. Wenn es so kalt ist, gefrieren die kleinen Wassertropfen in den Wolken zu Eiskristallen und die winzigen Kristalle wachsen dann zu Schneeflocken zusammen. Dadurch werden sie so schwer, dass sie zur Erde fallen. Und dann schneit es.
0: Das ist toll. Und heute ist der erste Schnee gefallen. Mama hat mir gleich meine Wintersachen angezogen. Warme Unterwäsche, dicke Strümpfe, dann meine dicke Winterhose, mein Winterpullover, ein Schal, dazu meinen Anorak und meine Winterschuhe. Und ganz zum Schluss hat sie mir meine Pudelmütze aufgesetzt. Obwohl man dann meine schöne rot-weiße Schleife gar nicht mehr sieht. Aber macht nichts. Ich fühle mich jetzt pudelwarm und baue gerade einen Schneekater. Und den nenne ich, Mau. Den Schneebauch habe ich schon. Und jetzt kommt der Kopf. So. So, noch ein bisschen größer. Und so. Ohren nicht vergessen. So.
3: Und ich mache lieber Schneebälle. ein bisschen Schnee nehmen, den gut kneten und ab gegen den Baum. Na.
1: Conny?
3: Hm?
1: Julia?
3: Ja?
1: Ich habe hier Futternetze und Meisenringe für die Vögel. Wollt ihr mir helfen, die aufzuhängen?
3: Ja! Ja!
1: Hier, Julia.
3: Danke.
1: Den Meisenring hängst du da in dem kleinen Baum auf.
3: Mhm.
1: So hoch, wie du kannst.
3: Okay, ist gut.
1: Und du, Conny, nimmst dieses Futternetz und hängst es auch im Baum auf.
0: Gut. Da hinten möchte ich es hinhängen.
1: Und ich hänge dieses Futternetz auf. So, und hier noch einen Meisenring.
3: Und so. Ja, geschafft.
0: Ich habe meins schon aufgehängt. Ist das gut so?
1: Oh, das ist prima. Und dein Meisenring hängt da auch gut, Julia.
3: Na, ihr lieben Vögel, dann guten Appetit.
1: Guten Appetit.
0: Mama, warum hängen wir das Futter für die Vögel denn überhaupt auf? Ich denke, die sind alle in den Süden geflogen, weil es hier zu kalt ist.
1: Das stimmt auch, Conny. Aber ein paar sind doch hier geblieben. Und die Vögel, die nicht in den Süden fliegen, die nennt man übrigens Standvögel.
3: Ah, und welche sind das?
1: Das sind zum Beispiel der Sperling,
3: aha,
1: die Blaumeise und die Amsel.
3: Die kenne ich.
1: Die bleiben im Winter hier.
0: Und die, die in den Süden fliegen, wie nennt man die?
1: Die nennt man Zugvögel.
3: Oh, guck mal, da knabbern schon ein paar Vögel an dem Futter.
0: Oh, ja.
3: Süß.
0: Schön. Aber was machen eigentlich die anderen Tiere im Winter?
3: Gute Frage. Was machen die eigentlich?
1: Naja, im Winter finden viele Tiere keine Nahrung mehr.
0: Hm?
1: Darum machen manche, wie zum Beispiel der Igel, einen langen Winterschlaf.
3: Ah.
1: Im Herbst hat er sich einen dicken Winterspeck angefressen und braucht jetzt kein Futter mehr, weil er ja schläft.
3: Stimmt.
1: Andere Tiere, wie das Eichhörnchen, halten nur Winterruhe. Sie wachen häufig auf und fressen dann von ihren Vorräten, die sie im Herbst vergraben haben und die sie jetzt wieder herausholen.
0: Aha.

0: Einige Wochen später ist der kleine See zugefroren und Conny lernt mit Mama Schlittschuh laufen.
1: Ganz schön rutschig.
0: Das ist gar nicht so einfach auf dem rutschigen Eis.
2: Guck mal, guck mal.
1: Nicht so schnell, nicht so schnell.
2: Ah, mach du auch mal.
1: Ja.
0: Doch wieso ist da, wo im Sommer Wasser war, jetzt dickes Eis? Wasser gefriert bei 0 Grad zu Eis. Wenn es wärmer wird, schmilzt das Eis und wird wieder zu Wasser. Aber wenn die Temperatur lange kalt und unter 0 Grad bleibt, frieren auch die Seen zu. Unter dem Eis ist dann kaltes Wasser. Aber da hinein wird Conny bestimmt nicht fallen, denn die Eisdecke des Sees ist dick und stark genug für alle Schlittschuhläufer. Und Conny übt und übt, bis sie ein paar Tage später ganz alleine und ohne Hilfe eine Runde nach der anderen über den fest zugefrorenen See fahren kann.
2: Juhu!
0: Das duftet lecker. Conny und Mama backen Weihnachtskekse und Conny verziert sie mit bunten Streuseln.
2: Da noch ein bisschen. Gib nicht so viel. Das riecht so gut, Mama.
0: Und ein paar Tage vor Weihnachten suchen Conny und Papa einen Weihnachtsbaum aus. Das ist gar nicht so einfach, denn es gibt so viele.
3: Es gibt sehr viele verschiedene Tannenbäume oder auch Nadelbäume. Die Nordmann-Tanne, die Blaufichte, die Edeltanne, die serbische Fichte und. Und all diese Nadelbäume haben eigentlich keine Nadeln, sondern ganz, ganz dünne und spitze Blätter. Und da die so spitz wie Nadeln sind, nennen wir sie eben auch Nadeln. Und die Nadeln, die bleiben auch im Winter grün und fallen nicht vom Baum ab.
2: Ich habe aber schon mal gesehen, dass an den Tannenbäumen manchmal so lange braune Dinger dranhängen. Wie heißen die und wozu sind die denn überhaupt da?
3: Diese langen braunen Dinger nennt man Zapfen. Und die gibt es nur an den Nadelbäumen. In diesen Zapfen sind die Samen der Nadelbäume versteckt. Und wenn schönes, trockenes Wetter ist, öffnen sich die Zapfen und die Samen fallen heraus. Und schon können wieder neue Nadelbäume wachsen.
2: Toll.
3: Ja, das stimmt, Conny. Die Natur ist eine tolle Sache. Apropos toll, was hältst du von diesem Baum? Der hat genau die richtige Größe und ist sehr schön gewachsen.
2: Oh ja, der ist richtig schön.
3: Dann wird das unser Weihnachtsbaum.
0: Papa
3: stimmt
0: bezahlt.
3: So, der Rest ist für Sie.
4: Ach, das ist ja nett. Dankeschön.
3: Sie stehen ja hier in
0: und
3: der
0: zusammen tragen Conny und Papa den Baum zum Auto.
3: Pass mal mit an.
2: Ja.
3: Stark bist du.
0: Und als der Baum 2 Tage später fertig geschmückt im Wohnzimmer steht, da steht fest...
2: Unser Weihnachtsbaum ist der allerschönste.
5: Genau.
3: Den haben wir beide ja auch zusammen ausgesucht, Conny. Ach, herrlich.

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0: Er hat 17 Burger mit extra Käse gegessen. Und nun kann er sie nicht bezahlen.
1: Aber Mr. Krabs, vielleicht kann er seine Schuld ja abarbeiten.
0: Abarbeiten? Der?
1: Warum denn nicht?
0: Er ist der eine, der es schlimmer macht. Der es schlimmer macht, der schlimmer macht, der schlimmer macht.
2: Was? Ich?
0: Oh, der es schlimmer macht.

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1: Hallihallo, da ist die Ines. Was kommt bei der Hitze immer gut an? Eisschlecken natürlich. Beim großen Familienfest der Vienna Ice Cream Week in der Bundeshauptstadt Wien verwandelt sich der Schwarzenbergplatz bis 5. Juli in eine große Spiel- und Spaßzone. Mit Riesentrampolin, Luftrutsche, Karussell und jeder Menge köstlichem Eis. Der Sommerleseklub der Stadtbibliothek Pressbaum im Bundesland Niederösterreich startet am 6. Juli. Alle Kinder ab 7 Jahren können mitmachen und sich ab dem 22. Juni den Pass und Bewertungsbogen bei der Stadtbibliothek abholen oder online runterladen. Das Sommer-Leseklub-Abschlussfest wird dann am 13. September stattfinden. Seid ihr alle da? Fragt der Kasperl zweimal im Monat im Center West in Graz im Bundesland Steiermark. Tauch ein in eine Welt voller Lachen und Abenteuer mit Kasperl und seinen Freunden. Am 6. Juli ist es wieder soweit und das bei freiem Eintritt. Ja, und wenn auch du eine Veranstaltung weißt, die in deiner Nähe stattfindet, dann gib uns doch bitte einfach Bescheid auf www.meinkinderradio.at.
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0: klingt dein Lieblingsradiosender, mein Kinderradio. Ich glaube, ich muss mich gar nicht mehr vorstellen, oder? Wir sind ja mittlerweile schon richtig gute Freunde geworden.
1: Du Radino, aber es gibt ja auch immer wieder Kinder in ganz Österreich, die uns gerade erst entdeckt haben. Und da musst du dich natürlich schon vorstellen. Das wäre sonst ziemlich unhöflich, oder?
0: Ah, ja, richtig. Also, ich bin der Radino, der Radio-Dino für alle Kinder in ganz Österreich. Oder von wo auch immer du uns zuhörst. Vielleicht aus Argentinien oder aus Portugal, vielleicht auch aus Südafrika. Es gibt ja so viele Länder auf der Welt.
1: Boah, woher kennst denn du all die Länder, Radino?
0: Naja, da kommen ja die tollen Fußballspieler her.
1: Bin ich echt beeindruckt. Du magst jetzt nicht auch einmal sagen, was wir jetzt machen?
0: Bei uns auf mein Kinderradio gibt's jetzt dinotastisch viel Kindermusik. Und jedes Lied suche ich extra für dich aus meiner riesengroßen, ganz geheimen Liederkiste raus. Jetzt zum Beispiel, da kommt schon wieder eins.

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4: Die Ines ist für dich am Mikrofon. Hallo. Immer mehr Menschen essen viel Gemüse. Heimische Gemüsesorten wie Karotten und Tomaten, die in manchen Regionen Österreichs auch Paradeiser genannt werden, kommen immer öfter auf den Teller. Aktuell essen wir ca. 117 Kilogramm Gemüse im Jahr. Das ist in etwa so viel, wie 4 bis 5 Schulkinder zusammenwiegen. Vor allem im Bundesland Steiermark wird immer mehr Gemüse angebaut. Und dieses verkaufen die Bäuerinnen und Bauern gerne auch direkt bei ihnen am Hof. Damit wir weiterhin richtig gern und viel bei frischem Gemüse zugreifen, fördert das Land Steiermark, also die Regierung vom Bundesland Steiermark, auch weiterhin den Anbau für Gemüse. Im Tiergarten Schönbrunn in der Bundeshauptstadt Wien sind neue Tierkinder zu bestaunen. Und zwar 4 Weißrüsselnasenbären. Zur Welt gekommen sind die Kleinen schon Ende März. Aber erst jetzt gehen die 2 Weibchen und 2 Männchen ganz neugierig auf Erkundungstour durch ihr Gehege und auch nach draußen. Mit etwas Glück können Tiergartenbesucherinnen und Besucher die 4 Jungtiere auch bei ihren ersten Kletterversuchen beobachten. Ja, und wenn die kleinen Nasenbären zwischendurch hungrig werden, finden sie in ihrem Lebensraum auch allerlei kleinere Tiere zum Vernaschen, wie Spinnen und Würmer zum Beispiel. Die berühmte Heidi wird neu verfilmt. Die Geschichte rund um das Mädchen aus den Bergen und seinem Großvater, den viele noch unter Almöchi kennen und der in einer neuen Fernsehserie nun Alpöchi heißt, wird gerade verfilmt. Viele bekannte Schauspielerinnen und Schauspieler werden für die neue Serie in die Region Bergell, in unser Nachbarland der Schweiz, reisen und dort die nächsten Monate für Dreharbeiten verbringen. In einer aufregenden Bergwelt entstehen so die neuen Abenteuer von Heidi. Ihr Weg ins Erwachsenwerden und was sie zwischen Familie und neuen Freunden so alles erlebt. Im nächsten Jahr soll die neue Heidi-Serie dann ins Fernsehen kommen.
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5: Schönen Vormittag. Ich darf dich aus meinem Kinderzimmer begrüßen. Meine Geschwister sind in der Schule oder im Kindergarten. Meine Mama ist mit der restlichen Familie einkaufen. Und ich mach mir jetzt mal einen dino-starken Vormittag.
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5: Oh yeah.
6: Hallo zu Hause. Du hörst mein Kinderradio. Wir sind für dich natürlich auch jetzt am Vormittag da. Wir? Das sind Radino und ich, seine Mama. Und wir starten jetzt mit dir gemeinsam in eine neue Stunde zu Hause bei Radino. Viel Spaß!

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0: nicht, my darling.
1: Und jetzt wieder ein Klassiker der Musikgeschichte.
0: Rote Lippen soll man küssen.
1: Hier kommt die Auszeit für Oma und Opa.
0: Eben ein Lied, das ich mit der Oma immer ganz laut mitsinge.

war aber wieder ein ganz besonders dinotastisches Lied. Also zum Glück ist meine Liederkiste noch ganz, ganz voll gefüllt mit vielen, vielen dino-tollen Liedern. Und deshalb will ich jetzt gar nicht so viel reden. Ich leg gleich los mit dem nächsten Lied. Achtung, und es geht los.

0: Und jetzt? Weißt du, was jetzt kommt?
1: Coole Musik für coole Kids.
0: Genau, für alle unsere Geburtstagskinder ein tolles Lied zum Geburtstag.
1: Yeah!
0: Na dann, alles Gute, liebe Freunde.

0: Hallo du.
1: Hallo und schön, dass du da bist.
0: Ich bin doch eh immer da.
1: Ich meine jetzt auch die Kinder zu Hause.
0: Und mich meinst du nicht?
1: Mein Schatz, natürlich ist es schön, dass du da bist, aber wie du selbst schon gesagt hast, bist du ja eh immer da.
0: Naja, immer stimmt ja auch nicht.
1: Radino. Also, ich freue mich sehr, dass du da bist, Radino. Und dass die Kinder zu Hause da sind, das freut mich auch. Besser?
0: Dino, gut. Mich freut's auch. Und was wollten wir eigentlich sagen?
1: Das weiß ich jetzt auch nicht mehr. Du hast mir jetzt komplett durcheinander gebracht.
0: Macht ja nix. Dann spiele ich einfach das nächste Lied.

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0: Der Frühlingsfrosch. Endlich ist Frühling. Die Sonne hat das Eis geschmolzen. Fips erwacht aus der Winterstarre. Er ist jedes Jahr der erste wache Frosch. Darum nennen ihn alle Fips den Frühlingsfrosch. Nur noch wenige Eisschollen treiben im Wasser. Fips schmunzelt. Bald werden sich hier wieder die Frösche tummeln. Aber was hört er da? Weint da jemand? Fips staunt. Da sitzt ein weißer Frosch auf einer Eisscholle. »Wer bist du denn?« fragt Fips.
1: »Ich bin Ole, der Schneefrosch«, schluchzt er.
0: »Schneefrosch?« Fips überlegt. »Ich habe schon von Schneefüchsen und Schneehasen gehört, von Schneefröschen aber nie.«
1: »Wir Schneefrösche sind ein großes Geheimnis. Wir wurden noch nicht entdeckt, da wir so schwer zu erkennen sind, denn am Nordpol, wo wir wohnen, ist alles weiß«, erklärt Ole. »Nur mit unserer Ruhe wird es wohl bald vorbei sein«, seufzt Ole. »Wenn es hier blüht und grünt, werde ich entdeckt und erforscht. Und das alles nur, weil ich auf einer Eisscholle eingeschlafen bin. Ich will nach Hause.«

Soll ich etwa den langen Sommer zwischen diesen Steinen verbringen, bis ich endlich auf einer Eisscholle wieder nach Hause kann?« fragt er mürrisch. »Dann musst du dich verstecken. Vielleicht im Bauer Brinkmanns Kühlhaus«, schlägt Fips vor. »Nein, danke«, lehnt Ole ab. »Da wäre ich doch ganz allein.« Fips merkt, dass Ole sehr traurig ist. »Ich glaub, ich hab die Lösung«, sagt Fips. »Du musst mein Geheimnis kennenlernen.« Fips bläht seine Schallblasen auf. Ein lautes Quaken ist zu hören. Im Wasser bilden sich Kringel und ein Fisch taucht auf. »Ist das dein Geheimnis?« fragt Ole enttäuscht. »Ja«, sagt Fips, »das ist Samantha, die fliegende Meeresscholle. Samantha, kannst du Ole nach Hause bringen?« Samantha nickt kurz und breitet ihre Flossen aus wie Flügel. Ole setzt sich auf ihren Rücken. »Danke«, sagt Ole zu Fips. »Und du wirst ganz bestimmt...« »Ich werde niemandem von dir erzählen. Zwar quake ich viel, wenn der Tag lang ist, aber ein Geheimnis behalte ich für mich«, sagt Fips. Dann fliegen Samantha und Ole los. »Einen wunderschönen Sommer wünsche ich dir«, sagt Ole zum Abschied. »Und dir wünsche ich immer viel Schnee«, ruft Fips. Einen Tag später sind auch Fips Freunde wach. »Ihr glaubt nicht, was ich gestern gesehen habe«, quakt Fips, der Frühlingsfrosch. »Aber es ist ein echtes Geheimnis. Da hinten habe ich etwas entdeckt. Da blüht das erste Schneeglöckchen.«

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1: Hallo, du daheim, ich bin's, Radino. Und ich will immer was erleben. Immer. Und deshalb habe ich Freunde, die immer schauen, was so los ist in der Gegend. Und die sagen das dann auf mein Kinderradio. Voll Dino praktisch. Und jetzt musst du gut zuhören. Jetzt gibt's nämlich wieder ein paar Dino-tolle Tipps für dich. Und mich. Und uns.
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3: Servus und hallo, ich bin's, der David. Hip-Hop für alle heißt es bei den beiden Musikern Brudi und Bär, die durch die Wiener Parks touren. Bei freiem Eintritt wird knapp eine Stunde lang mit Kindern ab 2 Jahren gesungen, getanzt und vielleicht sogar gerappt. Zum Beispiel am 6. Juli um 11 Uhr vormittags im Arne-Carlsson-Park und um 5 am Nachmittag im Josef-Strauß-Park im 7. Bezirk. Der Sommerleseklub der Stadtbibliothek Pressbaum im Bundesland Niederösterreich startet am 6. Juli. Alle Kinder ab 7 Jahren können mitmachen und sich ab 22. Juni den Pass und Bewertungsbogen bei der Stadtbibliothek abholen oder online runterladen. Das Sommerleseklub-Abschlussfest findet dann am 13. September statt. Seid ihr alle da? Fragt der Kasperl 2-mal im Monat im Center West in Graz im Bundesland Steiermark. Tauch ein in eine Welt voller Lachen und Abenteuer mit Kasperl und seinen Freunden. Am 6. Juli ist es wieder soweit und das bei freiem Eintritt. Und wenn du auch einen Tipp für eine tolle Kinderveranstaltung hast, dann gib uns doch bitte Bescheid auf www.meinkinderradio.at.
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1: Stopp. Jetzt müssen wir aber wieder mal ein Lied für die Erwachsenen spielen.
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1: Los geht's!

0: endlich Ruhe. Ich sag's dir, das ist ein Gewusel bei uns in der Früh. Jetzt habe ich endlich mal ein bisschen Zeit für mich und du, Radino, du hast Zeit zum Spielen, stimmt's?
1: Genau.
0: Ja, und wie schaut's mit dir zu Hause aus? Spielst du mit? Na wunderbar. Dann holt mal alles raus aus der Spielekiste und ich mache euch Musik dazu, okay? Was meinst du, Radino?
1: Juhu!

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5: Im Studio begrüße ich die Ines. Servus. Unser ganzes Land fiebert bei der Fußball-WM mit. Die österreichische Mannschaft ist nach vielen langen Jahren wieder bei einer Fußball-Weltmeisterschaft dabei. Große und kleine Fußballfans in Österreich tragen daher ganz stolz Fußballtrikots unserer Nationalmannschaft. Besonders beliebt sind Originaltrikots mit Spielernamen auf dem Rücken, von David Alaba bis hin zu Nicolas Seiwald. Auch Hüte, Brillen oder Schminkstifte in den Farben Rot-Weiß-Rot sind derzeit sehr gefragt. Wie erlebst du eigentlich die Fußball-Weltmeisterschaft in den USA, Kanada und Mexiko? Erzähl es uns gerne in einer Sprachnachricht über Radinos Handy-App. Viele Schulen und Kindergärten in ganz Österreich machen jetzt etwas ganz Besonderes für unseren Planeten. Und dafür haben sie eine Auszeichnung bekommen. Vor kurzem haben 29 Bildungseinrichtungen das österreichische Umweltzeichen erhalten. Das ist eine besondere Ehrung vom Umweltministerium, weil diese Schulen und Kindergärten so viel für Klimaschutz und Nachhaltigkeit tun. Was heißt Nachhaltigkeit eigentlich? Das bedeutet, dass man die Erde schützt und nicht verschwenderisch mit Dingen umgeht. Manche ausgezeichneten Schulen haben zum Beispiel eigene Gemüsegärten. Andere züchten Bienen und stellen Bienenprodukte her. Ein Kindergarten im Bundesland Steiermark hat sogar eine Wurmkiste, wo die Kinder lernen, wie man Müll richtig trennt. Die Steiermark führt heuer mit 7 ausgezeichneten Einrichtungen. Insgesamt sind jetzt schon 327 österreichische Schulen und Kindergärten Teil dieses Netzwerkes. Das zeigt, immer mehr Kinder lernen, wie wichtig es ist, unsere Umwelt zu schützen. Kinder sollen spielerisch die deutsche Sprache erlernen. Vor allem Kinder, die aus einem anderen Land zu uns nach Österreich ziehen. Unterstützung beim Deutschlernen gibt's dafür mit dem Bildungsprogramm EDU – Eltern und Du im Bundesland Niederösterreich in der Stadtgemeinde Wiener Neustadt. Bei Familien mit Kindern im Alter von 0 bis 6 Jahren schauen da wöchentlich sogenannte Familienbesucherinnen und Besucher vorbei. Diese erlernen mit den Buben und Mädchen ganz spielerisch die deutsche Sprache. In diesem Jahr ist dieses Lernprogramm bei über 20 Kindern schon erfolgreich gewesen und dafür haben die Mädchen und Buben Urkunden erhalten. Dieses wertvolle Angebot fürs Deutschlernen soll auch weiterhin vielen Kindern ihren Schulstart erleichtern.
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8: Hallo, ich bin die Anna. Und heute sprechen wir darüber, wie man ein Handy ganz zu Beginn einstellt. Wenn du schon etwas größer bist, bekommst du vielleicht schon bald dein erstes eigenes Handy. Oder du kennst das von älteren Geschwistern. Das erste Smartphone ist da und die Freude ist groß. Aber bevor es richtig losgehen kann, muss das Handy noch eingerichtet werden. Das macht ihr am besten gemeinsam, du und deine Eltern. Stellt auf dem Handy ein, dass du nicht alles machen darfst, was Erwachsene können. Ein Auto lenken darfst du ja auch noch nicht. Also das ist ganz normal, dass es Dinge gibt, die für dich als Kind noch zu kompliziert oder schwer zu begreifen sind. Auch am Handy. So könnt ihr zum Beispiel verhindern, dass du nicht versehentlich echtes Geld in einem Spiel ausgibst oder kleine Programme runterlädst, die dann vielleicht Schaden anrichten. Dazu könnt ihr die In-App-Käufe und das Downloaden sperren. Auch welche Webseiten im Internet du dir anschauen kannst und welche nicht, lässt sich einstellen. Vieles davon geht in den Einstellungen direkt am Handy. Am besten ist aber natürlich eine Kinderschutz-App. Die kann dann alles auf einmal. All das ist übrigens auch hilfreich, wenn es nicht um dein eigenes Handy geht, sondern um das deiner Eltern, wenn du ab und zu mal drauf spielen darfst. Also, vor dem Start in die Handywelt gemeinsam alles einrichten. So weißt du, was du darfst und was gesperrt ist, damit du sicher und entspannt loslegen kannst.
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3: Genau, zu Hause bei Radino. Wir laden dich ein, die kommende Stunde mit uns zusammen Musik und Geschichten zu hören, zu spielen, Spaß zu haben und ja, einfach eine schöne Zeit zu verbringen. Schön, dass du da bist.

0: Du, Mama?
1: Was gibt's denn, Radino?
0: Der Opa, der hat beim Spielen gestern gesagt, dass er eine Auszeit braucht. Und dann hat er sich ein bisschen in seinen gemütlichen Liegestuhl gelegt und die Augen zugemacht. Geht's dem Opa denn nicht gut?
1: Das ist aber lieb, dass du dir Gedanken um den Opa machst, aber da kann ich dich beruhigen, dem Opa geht's hervorragend. Ja, und dass er mal eine kleine Auszeit braucht, das ist vollkommen normal, weil das braucht ja jeder mal.
0: Wirklich?
1: Ja, also wenn du dich zwischendurch in deine Kuscheldecke reinwickelst und einfach in Ruhe ein bisschen Musik hörst, dann nimmst du dir ja eigentlich auch eine Auszeit.
0: Ah ja, das finde ich auch immer dinotastisch schön.
1: Ja, und genauso brauchen eben auch alle Omas und Opas auch einmal eine Auszeit. Jetzt wäre zum Beispiel ein sehr, sehr guter Zeitpunkt dafür. Hm? Was meinst du?
0: Stimmt. Also alle Omas und Opas jetzt ganz genau hinhören. Jetzt kommt wieder ein Oldie, der schon ein bisschen älter ist. Und weil ich meine Oma und meinen Opa so lieb hab, kommt jetzt ein Lied von früher.
2: Hier kommt ein Klassiker der Musikgeschichte auf mein Kinderradio.
0: Das ist die Auszeit für Oma und Opa.

0: ein dinotastisches Lied war das wieder hier bei mir auf mein Kinderradio. Mama, ist es schon soweit? Darf ich ihn schon rufen?
1: Na klar, mein kleiner Dino, er wartet sicher schon auf dich.
0: Juhu, hallöle, André.
2: Ich freue mich voll, dass ich jetzt schon mal bei dir und deiner Mama reinschauen darf. Ich bin schon richtig in Mini-Disco-Stimmung für heute Nachmittag um 4.
0: Ja, und ich erst. Da werde ich tanzen, springen und sehr, sehr laut und sehr, sehr falsch mitsingen.
2: Ja, wir singen ja beide immer laut und falsch mit.
1: Ja, und ganz Österreich ist froh, dass während den Liedern die Mikros ausgeschaltet sind.
2: Ja, wir hören es ja nicht. Wir haben ja die Kopfhörer auf. So, was wir aber tatsächlich hören können, sind viele, viele Sprachnachrichten aus ganz Österreich. Und ich brauche bitte noch mehr. Die spiele ich dann heute oder in den nächsten Tagen in der Sendung.
0: Und sind eigentlich schon welche über meine Handy-App reingekommen?
2: Naja, ein paar sind schon da für heute Nachmittag. Wollen wir uns vielleicht ein paar anhören?
0: Ja, gute Idee.
2: Dann machen wir das. Und nicht vergessen, bis zum Nachmittag kannst auch du vor dem Radiogerät deine Sprachnachrichten über Radinos Gratis-Handy-App aufnehmen.
0: Achtung, Achtung, jetzt kommt wieder eine dinotastische Sprachnachricht.
3: Hallöle, André, ich bin die Laura und ich wohne in Wien und ich bin 7 Jahre alt und meine Freunde sind die Christine, die Zoe, der Simon und der Finn und die Greta, die Mavi, die Finja und noch die Feli. Tschüss.
4: Hallöle, ich bin die Paulina und ich komme aus Graz und ich möchte gerne meine Freundinnen begrüßen. Die Alissa, der Florian, die Laura, die Mina, die Alina, die Yolanda und die Lotti. Tschüss, André.
5: Hallo, Radino. Ich heiße Luke. Ich bin 4 Jahre alt und ich wohne in Matzen, Niederösterreich. Am liebsten höre ich Radino während dem Lego-Spielen. Tschüss.

toller Song war das, oder? Das ist die Musik, die ich für uns ausgesucht habe. Weißt du, es ist schon Dino cool, wenn man sein eigenes Radio hat, so wie ich. Da kann man Lieder aussuchen und Geschichten. Und dann kann man Briefe und E-Mails lesen, weil mir viele Kinder schreiben. Ja, Dino, echt. Und die sagen mir dann, was ihnen gefällt. Und was ihnen nicht so gefällt, das sagen sie manchmal auch. Und die Mama sagt dann immer, dass ich da nicht traurig sein brauche, weil es ja nie allen gefallen kann, was wir da machen. Und manchmal haben die Kinder auch ganz tolle Ideen, was man noch alles im Radio machen kann. Und deshalb freue ich mich immer so Dino total, wenn eine E-Mail kommt. Glaubst, magst du mir auch was schreiben? Also, meine Adresse ist radino@meinkinderradio.at. Und jetzt habe ich schon wieder

0: Kinderradio und ich bin Radino und gleich gibt's Geschichte. Mama, ist das jetzt eine lange oder eine kurze Geschichte?
1: Eine kurze, Radino. Die extra langen Geschichten, also Radinos Kopfkino, die gibt's immer um 8 in der Früh und um 3 am Nachmittag.
0: Na gut, Hauptsache Geschichte.
1: So ist es, nach genau 2 Liedern.

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0: alles erlaubt, oder? Immer brav sein, das schafft keiner.
1: Ich liebe Parmesan.
2: Großartig.
1: Gibst du mir mal einen Schüssel rüber?
2: Vorzüglich. Wirklich ganz vorzüglich.
3: Oh, das ist aber lecker.
4: Oh, das sind die besten Spaghetti aller Zeiten.
5: Hat ja auch meine Mama gemacht.
2: Freut mich, dass es euch schmeckt.
4: Und wie? Kann ich was zu trinken haben?
0: Bei Familie Dachs geht es heute hoch her. Der kleine Dachs hat nämlich alle seine Freunde zum Essen eingeladen und nun sitzen Stulle das Wildschwein, Wolle das Schaf, die Eule, Eddie Bär, der Hase Löffel, der Wolf und natürlich der kleine Rabe Socke um einen langen Tisch herum und lassen es sich schmecken. Es gibt Spaghetti mit Soße. Und da Frau Dachs die beste Spaghetti mit Soße-Köchin des Waldes ist, futtern alle, was die Schüsseln hergeben.
1: Am liebsten würde ich alle Spaghetti alleine essen. Ach, ja. Die schmecken so gut.
4: Du, Stulle, kannst du nicht bitte ein bisschen leiser essen? Du schmatzt echt voll laut.
6: Das stimmt, da hast du recht.
1: Tue ich doch gar nicht. Jedenfalls nicht lauter als sonst.
4: Doch, tust du. Weißt du, man darf nämlich nicht schmatzen. Das ist kein gutes Benehmen, weil es die anderen stört.
5: Stimmt.
4: Ja.
5: Das sagt meine Mama mir auch immer.
0: Der kleine Dachs tupft sich den Mund mit der Serviette ab. Er will Stulle zeigen, dass er schon weiß, wie man sich richtig benimmt. Aber das Wildschwein lässt sich beim Futtern nicht stören.
1: Entschuldigung, nur ohne Schmatzen schmeckt's mir nicht. Und bei mir zu Hause schmatzen alle. Ich bin schließlich ein Wildschwein.
6: Wildschwein schmatzen.
4: Wenn man zu Hause ist, dann darf man ja auch mal schmatzen. Aber jetzt bist du eben nicht bei dir zu Hause, sondern zu Besuch beim kleinen Dachs.
5: Stimmt, bei uns wird nicht geschmatzt.
3: Bei uns auch nicht. Wir versuchen beim Essen immer alle uns gut zu benehmen.
1: Also das machen wir auch.
2: Also besonders dann, wenn man irgendwo eingeladen ist.
1: Ja, dann will ich mir Mühe geben, nicht mehr zu schmatzen. In Ordnung?
4: Ja, also. Doch, wird schon.
0: Stulle tut wirklich sein Bestes, um leise weiter zu futtern. Er hat nämlich noch ganz großen Appetit und kann riesen Mengen Spaghetti verdrücken. Aber glücklicherweise ist ja genug da.
4: Bist du sicher? So schnell wie der ist, kann Frau Dachs ja gar keinen Nachschub bringen. Und dann krieg ich nicht genug ab.
0: Keine Angst, Socke. Die Spaghetti werden schon für alle reichen, auch für dich. Ganz bestimmt.
4: Nee, das glaube ich nicht. Da gehe ich lieber auf Nummer sicher.
0: Der kleine Rabe schaufelt sich vorsichtshalber einen Soßenvorrat auf den Teller. Und dann packt er noch eine große Portion Nudeln obendrauf.
4: Das dürfte erstmal reichen. Aber Socke, was machst du denn da? Man darf sich doch nicht so viel drauf tun.
6: Ist aber wirklich viel. Benno.
4: Man muss immer schauen, dass alle gleich viel haben. Lass den anderen doch auch was übrig.
6: Das ist alles für uns über.
1: Genau. Du musst auch was abgeben. Gibst du mir mal die Schüssel rüber?
4: Die bleibt schon hier bei mir.
6: Gib ihm doch was ab.
4: Und außerdem, mit vollem Mund spricht man nicht.
1: Das musst du gerade sagen.
5: Also echt, Socke, was machst du denn da? Gib ihm doch was ab. Stulle hat doch noch Hunger. Und dein Teller ist ganz voll.
4: Ich habe viel dolleren Hunger als Stulle. So doll wie sonst keiner.
3: Darf ich bitte mal die Soße haben?
4: Nee, Wolle, die reicht gerade für mich. Die Soßenschüssel bleibt bei mir.
3: Frau Dachs, Socke gibt mir keine Soße.

0: Hilfe ab.
1: Also wirklich, Socke.
0: Ja.
1: So kannst du das nicht machen.
0: Nee.
1: Das ist nicht brav.
0: Hm.
1: Weißt du, man muss auch mit den anderen teilen. Gib Wolle doch bitte die Soße. Sie reicht doch für euch alle.
2: Ich will aber nicht.
1: Socke, sei lieb. Wenn sie nicht reicht, kann ich ja noch neue Soße kochen.
2: Jetzt erst recht nicht.
3: Der kleine Rabe umklammert die Schüssel ganz fest und spuckt hinein.
4: Oh. Socke, ist das eklig.
0: Was machst du denn da?
5: Er hat in die Soße gespuckt. Ich hab's genau gesehen.
6: Ich hab's auch gesehen.
7: Das ist echt nicht nett von dir, Socke.
0: Finde ich aber auch.
5: Das hat zu Hause noch keiner gemacht.
4: Die Soße esse ich nicht mehr.
7: Ich auch nicht.
1: Ich auch
5: aber trotzdem, das geht doch nicht.
8: Also, bin ich auch schon satt.
5: Wenigstens habe ich noch ein bisschen was auf meinem Teller.
7: Ich hab auch.
2: Was regt ihr euch denn alle so auf? Ich habe doch gar nichts Schlimmes gemacht.
4: Nichts Schlimmes gemacht?
2: Nee.
4: Von wegen.
2: Nee.
4: Doch, du hast in die Soße gespuckt.
7: Ja, das stimmt.
8: Die kann jetzt keiner mehr essen.
5: Will auch niemand.
7: Gar niemand.
5: War ganz schön viel Spucke.
2: Viel zu viel.
4: Richtig schlechte Manieren. So was macht man nicht.
3: Die Tiere sind wirklich sauer auf den kleinen Raben. Und damit haben sie auch recht. Denn genau in der Mitte der Soßenschüssel schwimmt Sockes Spucke. Und das ist tatsächlich ziemlich eklig.
1: Also wirklich, kleiner Rabe, das macht man nicht. Gib jetzt die Schüssel her. Ich versuche, die Spucke da herauszufischen.
2: Nein, nein, nein. Ich gebe die Schüssel nicht her. Also, das ist meine Soße.
1: Jetzt stell dich doch nicht so an, Socke.
7: Gib's hier doch.
1: Du bist doch schon groß und vernünftig. Gib mir doch bitte die Schüssel.
2: Nee, nie, nicht mache ich das. Da könnt ihr lange warten. Also,
4: Mama, hast du das gesehen?
9: Ja. Da ist sie wieder. Schüssel gesprungen.
5: Das hat er echt gemacht.
7: Schaut mal. Socke ist gar nicht mehr schwarz.
2: Der hat jetzt rote Federn.
5: Die kleben bestimmt ganz doll.
0: Aber dafür riechen sie gut.
2: Schmeckt gut, die Soße. Lecker. Wollt ihr auch was?
4: Ja, Soße schmeckt nicht mehr.
1: Jetzt reicht's. Du gehst sofort nach Hause. Und wenn du nicht ab heute das bravste Tier im Wald bist, dann gibt es nichts zum Geburtstag.
2: Was? Was?
3: Nichts zum Geburtstag? Socke hat zwar erst in ein paar Tagen, aber nichts zum Geburtstag kriegen, das geht ja nun überhaupt nicht.
2: Aber ich muss Geschenke bekommen. Was ist denn ein Geburtstag für ein Geburtstag ohne Geburtstagsgeschenke?
1: Daran bist du ja nun selber schuld.
2: Immer ich. Dabei ist Stulle, dieser Vielfraß, an allem schuld. Das Wildschwein hat schließlich angefangen.
5: Aber das ist doch gar nicht wahr.
7: Wieso ich denn?
2: Ja, wenn's doch aber stimmt.
5: Das stimmt.
4: Nein.
1: Jetzt ist es genug, Socke. Keine Widerrede. Ich hole jetzt einen Lappen, mit dem ich die Soßenspritzer wegwischen kann. Und wenn ich zurückkomme, will ich dich hier nicht mehr sehen.
2: Du bist gemein, Frau Dack. Ich mag dich nicht mehr, dass du das nur weißt.
4: Warum nicht getan? Mach lieber, was meine Mama sagt. Sonst kriegst du wirklich keine Geschenke. Die meint das ernst.
2: Von mir aus, dann soll sie meine Geschenke eben behalten.
8: Also, das hast du dir wirklich selbst eingebrockelt, Socke.
0: Ja, kannst du wohl laut sagen.
8: Hab ich doch.
0: Oh.
7: Du warst aber echt nicht nett zu Frau Duck, Socke.
2: Die ist ganz schön wütend auf dich.
5: War doch klar, dass das Ärger gibt.
2: Gar nicht klar war das.
7: Ganz klar.
2: Ich habe es doch nicht böse gemeint.
7: Kloßbrühe.
10: Ja, soll ich dir helfen, das wieder hinzubiegen? Ich kenne mich da aus.
2: Alter, Besserwisser.
10: Ach, komm schon, Socke. Brav sein ist ziemlich schwer. Das muss man lange üben. Ich kann dir aber zeigen, wie man das macht.
2: So ein Quatsch. Das ist doch puppenleicht. Brav sein kann jeder. Und jetzt flieg ich nach Hause, wo mich keiner ärgert. Das habt ihr jetzt davon.
3: Der kleine Rabe fliegt auf dem kürzesten Weg in sein Nest und schnappt sich sein Kuschelkissen. Er ist böse auf die anderen. Schließlich hat er gar nichts gemacht, denkt er.
2: Ich habe einfach nur Hunger gehabt und die Soße war so lecker. Und überhaupt, was ist das eigentlich, brav sein? Ich habe wirklich keine Ahnung.
3: Keine Ahnung haben ist auch schlecht.
2: Stimmt, du hast recht. Keine Ahnung haben ist sogar richtig schlecht. Aber jetzt bin ich müde. Gute Nacht.
3: Schon bald ist der kleine Rabe eingeschlafen. Doch in der Nacht hat er einen schlimmen Traum. Er liegt auf einem Geschenkeberg und breitet seine Flügel darüber aus. Plötzlich schwebt ein Paket in die Luft. Dann noch eins und noch eins.
2: Halt! Wo wollt ihr hin? Bleibt doch hier!
3: Vergebens versucht Socke, die Pakete festzuhalten. Aber immer mehr fliegen einfach davon.
2: Halt! Nicht wegfliegen! Halt!
3: Socke wälzt sich hin und her und wieder zurück. Und gerade als ein besonders großes, blau-weiß eingepacktes Geschenk davonsegelt, rüttelt ihn jemand an der Schulter.
7: Socke! Hm? Was schreist du denn so? Wach
2: was?
7: Auf!
2: Wo bin ich?
7: Socke!
2: Ach, du bist es, Eddie Bear. Wo sind meine Geschenke?
7: Welche Geschenke? Ich habe keine gesehen.
2: Aber eben waren sie doch noch da. Aber... Und dann sind sie alle weggeflogen.
7: Du hast bestimmt schlecht geträumt. Das war nicht wirklich, Socke.
2: Echt nicht? Das war alles nur ein Traum? Puh, da bin ich aber froh. Wie gut, dass du mich geweckt hast.
7: Gern geschehen. Ich wollte doch mal sehen, wie es dir geht.
3: Tja, wie geht es, Socke? Nicht so besonders, denn die Lage ist ernst. Er muss etwas unternehmen, sonst gehen ihm die Geburtstagsgeschenke tatsächlich durch die Lappen.
2: Du, Eddie Bear, ab heute will ich ganz brav sein. Aber wie mache ich das am besten?
7: Brav sein ist doch bärenleicht. Also, es gibt zwei Dinge, die du dir merken kannst. Honig muss man immer aufessen und waschen soll man sich nur einmal im Jahr. Das ist alles.
2: Das ist alles? Na, ich weiß nicht. Bist du sicher?
7: Klar bin ich sicher. Darauf verwette ich all meine Honigbonbons. Hm.
2: Und was sagt man, wenn man bei Tisch die Soßenschüssel haben will?
7: Das ist doch klar wie Kloßbrühe. Da sagt man... was sagt man?
2: Naja, was?
7: Da sagt man... Los! Gib her! Was sonst?
2: Falsch. Alles falsch. Du hast ja keine Ahnung.
7: Dann eben nicht. Dann kann ich ja gehen, wenn meine Hilfe hier nicht gebraucht wird.
2: Jetzt ist der auch noch sauer. Na, das war ja wohl nichts. Aber Hilfe brauche ich. Das steht fest. Wen kann ich nur fragen?
3: Hallo? Darf ich dir vielleicht einen Rat geben?
2: Nur wenn es ein guter ist.
3: Flieg doch einfach ein bisschen spazieren. Das macht den Kopf frei. Und vielleicht triffst du ja jemanden, der dir helfen kann.
2: Ich kann's ja mal ausprobieren.
3: Socke macht sich auf den Weg. Er flattert nach rechts und dann flattert er nach links, am Teich vorbei und auch am Kornfeld. Die Bewegung tut ihm gut und dann entdeckt er Wolle. Das Schaf hat wie immer seine orangefarbene Glücksmütze auf und schaut durch das Fenster seines Hauses. Neben ihm liegt auch wie immer sein Kuscheltier. Ein Stoffhase mit ganz langen Ohren.
2: Hey Wolle, hallo.
0: Hallo.
2: Was machst du da? Bist du brav?
0: Natürlich bin ich brav, Socke. Das gehört sich doch so.
2: Aha. Und wie machst du das? Das Bravsein meine ich.
0: Na, das ist doch ganz leicht. Ich tue einfach immer das, was meine Mama sagt.
2: Immer? Jeden Tag?
0: Natürlich, was denkst du denn?
2: Du spinnst doch, das schafft ja keiner.
0: Doch, ich schon. Meine Mama sagt immer, dass ich lammfromm bin.
2: Oh je, so schlimm habe ich mir das nicht vorgestellt. Das kriege ich ja nie hin.
0: Aber so schwer ist das doch gar nicht.
2: Für mich schon. Also gut, da musst du mir jetzt helfen. Also, als erstes will ich wissen, wie...
0: Nee, Socke, das geht nicht. Heute bin ich krank.
2: Krank?
0: Siehst du ja.
2: Oh je.
3: Erst jetzt bemerkt der kleine Rabe die vielen roten Punkte auf Wolles weißem Fell.
2: Bist du ansteckend?
0: Weiß ich nicht. Aber ich muss wieder ins Bett, sonst schimpft meine Mama. Tschüss, Socke.
2: Tschüss, Wolle. Gute Besserung. Wen kann ich denn noch fragen, wie brav sein geht? Wenn ich darauf warte, dass Wolle wieder gesund wird, habe ich vielleicht schon graue Schwanzfedern.
3: Na ja, es gibt doch jemanden, der dir seine Hilfe schon angeboten hat. Flieg doch dahin.
2: Meinst du den alten Besserwisser? Mir fällt jedenfalls gerade kein anderer ein. Na gut, dann will ich mal.
3: Mit dem alten Besserwisser meint Socke natürlich Löffel, den Hasen. Der weiß ja angeblich, wie brav sein geht. Und glücklicherweise ist er auch zu Hause.
2: Tag auch.
10: Oh, Besuch. Wie nett. Immer hereinspaziert, Socke. Was kann ich für dich tun?
2: Also los, du kannst mir jetzt helfen, aber ein bisschen plötzlich.
10: Kannst du mir bitte helfen?
2: Was?
10: Kannst du mir bitte helfen, heißt das. Und vielen Dank.
2: Du kannst gleich eins hinter die Löffel haben, Löffel.
10: Aber so sagt man das doch. Bitte und Danke sagen ist immer gut. Versuch's mal.
2: Einfach so? Ja. Bitte, danke, bitte, danke, bitte, danke, bitte, danke.
10: Nein. Sag, dass ich dir helfen soll. Sag, entschuldige bitte und so weiter.
2: Das ist ja babyleicht. Also, wie war das? Entschuldige bitte, hilf mir bitte, sonst knallt's. Oh. Bitte, danke. Bist du zufrieden mit mir? Habe ich das nicht gut gemacht?
10: Nein, falsch. Ganz falsch war das.
2: Wieso denn? Was denn noch?
10: Oh, Socke, man darf nicht immer gleich hauen.
2: Alles klar, das kann ich mir merken. Immer bitte danke und nicht immer hauen. Dann bis zum nächsten Mal. Bitte danke, Löffel, und tschüss.
10: Halt, das ist noch lange nicht alles. Brav sein ist ganz viel. Am besten, wir machen eine Liste und du lernst sie auswendig.
2: Wenn's sein muss.
3: Löffel diktiert dem kleinen Raben eine riesenlange Liste. Die fängt oben mit Verboten an,
10: also,
3: und hört unten mit Verboten auf.
10: Also, schreib. Ich darf nicht lügen. Ich darf mich nicht schmutzig machen. Ich muss mir vorm Essen die Hände waschen und mich warm anziehen. Genau. Ich muss warten, bis ich dran bin. Ich darf nicht zappeln, nicht trödeln und nicht hauen. Ich darf keinen Krach machen. Und ich darf keine Schimpfwörter sagen. Vor allem nicht das Wort mit dem Sch.
2: Welches Wort mit Sch meinst du denn? Schummelpeter? Oder Schlammwerfen?
10: Du weißt genau, welches Sch-Wort ich meine.
2: Ist ja gut.
10: Schreibst du jetzt bitte weiter?
2: Ich mache es schon.
10: Ich muss das schöne Händchen geben. Ich darf nicht immer Nein sagen. Ich muss aufessen. Ich darf nicht spucken, beißen, treten, widersprechen und vor allem nicht in der Nase bohren.
2: Oh,
10: Socke!
2: Entschuldigung, dann nehme ich wohl besser meinen Flügel aus dem Nasenloch. Sind wir bald fertig?
10: Und ich darf dem Hasen nicht in die Löffel beißen. Das wär's. Ach, doch noch nicht. Schreib bitte weiter. Ja.
3: Es dauert noch sehr, sehr lange, bis Socke alles aufgeschrieben hat, was zum Bravsein gehört. Er weiß beim besten Willen nicht, wie er sich das alles merken soll. Aber er will es versuchen. Wirklich. Der kleine Rabe übt den ganzen Abend und die ganze Nacht. Und den ganzen nächsten Morgen, bis auf einmal Wolle vor ihm steht.
0: Ach, guten Morgen, Socke. Jetzt bin ich wieder gesund, hat Mama gesagt. Soll ich dir jetzt helfen?
2: Hau ab, ich habe keine Zeit. Ich meine, man darf nicht immer hauen. Und jetzt hau ab, bitte danke.
0: Was hast du gesagt? Du hast mich doch um Hilfe gebeten. Ist ja nicht zu glauben.
3: Das Schaf lässt sich nicht so einfach abwimmeln. Und obendrein erscheint nun auch noch der Wolf. Ausgerechnet jetzt will er mit dem kleinen Raben spielen.
11: Kommst du mit die Eule ärgern, Socke? So wie letzte Woche?
0: Das finde ich jetzt aber ganz schön gemein. Das sag ich.
11: Oh, mach doch, alte Petze.
0: Ich bin keine Petze.
11: Bist du wohl.
0: Und du bist gemein.
11: Kommst du jetzt, Socke?
2: Ich habe heute keine Zeit. Zum Bravsein gehört so viel. Ich bin noch lange nicht fertig mit Lernen. Geh du heute mal alleine die Eule ärgern, Wolf. Und vergiss nicht, du musst dir vorm Ärgern die Hände waschen.
11: Du bist ja langweilig. Was für ein Quadratspießer. Aber bitte.
0: Ich gehe jetzt nach Hause. Echt. Das ist voll fies.
3: Als die beiden weg sind, lernt Socke schnell weiter. Aber man lässt ihn nicht in Ruhe. Eddie Bär steht plötzlich vor ihm und will sich mit ihm vertragen.
7: Tachchen, da bin ich wieder.
12: Ah, wie geht's?
2: Tach.
3: Das ist alles, was Socke sagt. Sonst sagt er nichts. Kurze Antworten sind ja wohl nicht verboten. Jedenfalls steht das nicht auf der Liste. Dann schweigen beide. Und der Rabe hofft, dass Eddie Bär bald verschwindet, aber der denkt nicht daran.
12: Kann ich mir einen Keks nehmen?
2: Ja, ja, nimm sie alle. Und jetzt entschuldige mich, ich habe zu tun. Bitte danke.
12: Danke, schön.
3: Genau in diesem Moment kommt Frau Dachs vorbei und strahlt übers ganze Gesicht.
13: Ja, was höre ich denn da? Oh, so ein höflicher kleiner Rabe bist du über Nacht geworden und verschenkst alle deine Kekse. Oh, das ist sehr brav, kleiner Rabe.
7: Ja, das finde ich auch, Socke.
2: Prima, ne? Ich habe auch keine Schimpfwörter gesagt. Auch nicht das Wort, das mit Sch anfängt.
7: Welches Wort meinst du denn? Scheibenkleister oder Schinken?
2: Jetzt halt du dich da mal raus, Eddie Bär.
13: Aber Socke, das finde ich aber wirklich...
3: Bevor Frau Dachs weiterreden kann, legt der kleine Rabe richtig los. Er zählt alles auf, was man darf und was man nicht darf.
2: Und in der Nase bohren darf man auch nicht. Und
12: das sind aber viele Sachen, Socke. Wie toll, dass du die alle weißt.
13: Danke, kleiner Rabe. Es reicht. Ich habe genug gehört.
2: Bist du auch stolz auf mich? Habe ich das gut gemacht?
12: Also ich finde schon.
13: Ja, du hast das sogar sehr gut gemacht. Zur Belohnung darfst du dir jetzt etwas wünschen.
2: Echt?
7: Toll.
2: Ich darf mir was wünschen, was ich will?
13: Und wenn es machbar ist?
2: Dann weiß ich schon was. Ich habe doch bald Geburtstag. Und dazu wünsche ich mir ein Fest. Ein Nix-ist-verboten-Fest. Da darf jeder machen, was er will.
7: Das finde ich echt toll. Aber so richtig toll.
2: Oh, bitte sag doch ja, Frau Dahn.
13: Abgemacht, kleiner Rabe. Aber nur, wenn du dich ansonsten gut benimmst.
2: Ja!
3: Wenige Tage später ist Rabengeburtstag. Socke hat viele Geschenke bekommen und keines davon ist weggeflogen. Der kleine Dachs, Stulle, der Hase Löffel, Eddie Bär, die Eule, Wolle das Schaf, der Wolf und natürlich Frau Dachs. Alle sitzen fröhlich neben dem Geburtstagsraben um den Geburtstagstisch herum, auf dem eine Menge Leckereien stehen. Kuchen, Kekse, Plätzchen, eine Torte mit Kerze drin und riesige Krüge mit Schorle und Saft.
2: Du, Frau Dachs, wann geht es denn endlich los?
4: Womit denn los?
14: Was passiert denn jetzt?
13: Also gut, hört mal alle her. Socke hat sich ein Nix-ist-verboten-Fest gewünscht. Ja, und bis heute Abend darf deshalb jeder von euch machen, was er will. Und wie er es will.
14: Super! Das machen wir.
13: Ja, dann viel Spaß. Aber übertreibt es nicht.
3: Jetzt gibt es kein Halten mehr. Das Wildschwein schmatzt ununterbrochen, wie es Wildschweine eben tun. Der kleine Rabe isst alle Kekse, Bonbons und Schokolade ganz allein, bis er fast platzt. Der Dachs beschmiert sich von oben bis unten mit Eierpampe. Sogar der Hase traut sich und brüllt alle Schimpfwörter, die er kennt.
14: Dumme, Nasen, Friebe.
3: Alle sind begeistert. Sie beschließen, ab jetzt jeden Monat einen Nix-ist-verboten-Tag zu feiern.
2: Genau, jeden Monat. Das ist ein Spaß.
13: Oh, kommt nicht in Frage. Tage. Das gibt es nur am Rabengeburtstag.
10: Oh, und am Wildschweingeburtstag.
12: Und am Bärengeburtstag.
10: Und am Hasengeburtstag.
13: Und am Kindgeburtstag.
0: Und am Eulengeburtstag.
15: Und am Schafgeburtstag.
11: Und am Wolfgeburtstag sowieso.
13: Na dann, Prost Mahlzeit. Das kann ja heiter werden.
11: Ja, Prost und Mahlzeit. Und jetzt her mit den Geschenken. Bitte, danke.
13: Ja.

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4: Dein Essen kann mehr als nur gut schmecken. Wo es herkommt und was es in deinem Körper alles macht, erlebst du im Museum St. Peter an der Sperr in Wiener Neustadt im Bundesland Niederösterreich bei der Ausstellung Schmeckt's. Warum hat der Apfel eigentlich so viele Wege hinter sich, bevor er bei uns im Mund landet? Und wächst Pizza wirklich auf Bäumen? Tja, leider nein. Viele Fragen und Antworten gibt es an den spielerischen Mitmachstationen. Du entscheidest, welche Lebensmittel noch genießbar sind, erfährst, warum Bienen kleine Superheldinnen sind und gestaltest sogar ein eigenes Kochbüchlein für zu Hause. Beim Verdauungskaraoke geht's schließlich singend und tanzend durch deinen Körper. Die Ausstellung zeigt dir, Essen ist nicht nur Packung aufmachen und fertig, sondern es entsteht irgendwo. Oder noch besser, du hast es sogar selbst gemacht. Die Ausstellung Schmeckt's läuft von 21. März bis 16. August von Mittwoch bis Sonntag. Alles, was du sonst noch wissen musst, erfährst du unter www.museum-wn.at oder meinkinderradio.at.
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8: Die Ines ist für dich am Mikrofon. Hallo. Das gemeinsame Mülleinsammeln ist im Bundesland Niederösterreich sehr erfolgreich. Seit bereits 20 Jahren beteiligen sich viele freiwillige Helferinnen und Helfer im Bundesland Niederösterreich beim großen Frühjahrsputz. In etwa 2000 Tonnen Müll, das ist ungefähr das Gewicht von 400 sehr großen Elefanten, sind seit Beginn dieser Aktion aus Wäldern und Wiesen aufgesammelt worden. Zum Beispiel Dinge wie Badewannen oder auch Stofftiere. Dieses Jahr haben rund 51.000 freiwillige Müllsammler wieder eindrucksvoll gezeigt, wie eine saubere Natur aussehen kann, wenn viele Menschen gemeinsam anpacken. In China hat das Drachenbootfest stattgefunden. In Hongkong ist dieses Fest ein aufregendes Sommerereignis mit Drachenbootrennen und leckerem Essen. Bei dem Rennen paddeln Teams in bunten Booten um die Wette. Das Fest erinnert an den Dichter Ku Huan und ist über 1000 Jahre alt. In Tai-O gibt es eine besondere Parade mit Götterstatuen auf Booten. Neben den spannenden Rennen gibt es leckere Zongzi, das sind Klebreisklöße mit verschiedenen Füllungen. Das Fest wird mit Duftsäckchen gefeiert, die man verschenkt, um Glück und Gesundheit zu wünschen. Und weil das Drachenbootfest so beliebt ist, finden auch in der restlichen Welt Drachenbootrennen statt. Im Tiergarten Schönbrunn in der Bundeshauptstadt Wien sind neue Tierkinder zu bestaunen. Und zwar 4 Weißrüssel-Nasenbären. Zur Welt gekommen sind die Kleinen schon Ende März. Aber erst jetzt gehen die 2 Weibchen und 2 Männchen ganz neugierig auf Erkundungstour durch ihr Gehege und auch nach draußen. Mit etwas Glück können Tiergartenbesucherinnen und Besucher die 4 Jungtiere auch bei ihren ersten Kletterversuchen beobachten. Ja, und wenn die kleinen Nasenbären zwischendurch hungrig werden, finden sie in ihrem Lebensraum auch allerlei kleinere Tiere zum Vernaschen, wie Spinnen und Würmer zum Beispiel.
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9: Zum Thema Sicherheit hier auf mein Kinderradio.
10: Hallo, hier ist die Anna. Heute hören wir uns an, wie dein Kopf bei jedem Abenteuer gut geschützt bleibt. Bist du auch so gerne draußen unterwegs? Mit dem Fahrrad, deinem Roller oder sogar auf Rollschuhen? Das macht riesigen Spaß. Aber es kann schon mal passieren, dass du dabei ausrutscht oder das Gleichgewicht verlierst. Wenn du dann auf den Kopf fällst, kann das richtig wehtun, stimmt's, Helmi?
9: Oh ja, Anna, wenn dein Kopf auf den Boden schlägt, kannst du eine Gehirnerschütterung bekommen.
10: Und das fühlt sich gar nicht gut an. Dir wird vielleicht schwindelig, du bekommst gemeine Kopfschmerzen oder dir wird sogar schlecht im Bauch. Vielleicht musst du zur Beobachtung eine Nacht lang ins Krankenhaus. Ganz sicher aber musst du eine Zeit lang Ruhe geben und aufs Spielen und Herumtoben verzichten. Damit das gar nicht erst passiert, gibt es einen super Trick. Setz immer deinen Helm auf. Du kannst dir dein Gehirn nämlich so wie einen weichen Pudding in einer harten Schale vorstellen. Damit es da drin eben nicht durchgeschüttelt wird, federt der Helm den harten Schlag ab und das Gehirn bleibt schön an seinem Platz. Eine richtig tolle Schutzhülle, so ein Helm. Sag am besten gleich deinen Eltern, dass sie auch immer einen tragen sollen, egal ob sie mit dem Fahrrad oder einem E-Scooter, also so einem elektrischen Roller, unterwegs sind. Aber aufgepasst, dein Helm hilft nur, wenn er auch richtig sitzt. Er darf nicht nach hinten rutschen und nicht wackeln. Probier mal aus, ob noch 2 Finger zwischen den Gurt und dein Kinn passen, dann sitzt er genau richtig.
9: Und wenn du einmal fest mit deinem Helm hingefallen bist, dann brauchst du einen neuen. Er könnte nämlich innen kaputt sein, auch wenn du es von außen gar nicht siehst.
10: Ein super wichtiger Punkt. Also, nimm deinen Helm mit, bevor du losflitzt. Am besten denkst du immer an Helmi. Der hat ja auch immer einen auf. Stimmt's, Helmi?
9: Ja, genau, denn sicher ist sicher.
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1: Schönen Vormittag. Ich darf dich aus meinem Kinderzimmer begrüßen. Meine Geschwister sind in der Schule oder im Kindergarten. Meine Mama ist mit der restlichen Familie einkaufen. Und ich mach mir jetzt mal einen dino-starken Vormittag.
0: Zu Hause bei Radino.
1: Oh yeah.
0: Wahnsinn, wie die Zeit verfliegt. Gerade sind wir aufgestanden und schon ist es 11 Uhr vorbei.
1: Ja, beim Spielen und Geschichten hören geht das Dino ratzifatzi.
0: Du hörst mein Kinderradio und wir sind zu Hause bei Radino. Und hier wird gespielt und gesungen und ja, Geschichten hören wir auch. Und weißt du, was wir noch tun werden?
1: Essen!
0: Genau, Radino, stimmt. Und davor werden wir mal was Feines kochen, okay? Kannst du dir schon mal überlegen, was du heute gerne hättest?
1: Mein Dino-Grummelbauch will vor allem eins. Viel.
0: Schauen wir mal. Also ich hoffe, du daheim hast ein bisschen Zeit für uns. Es wird sicher auch diese Stunde wieder lustig und spannend. Ja, und wir wünschen dir viel Spaß dabei.
1: Genau, viel Spaß.
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0: So, jetzt gibt's mal ein Lied nur für Oma und Opa. Und danach geht's gleich wieder weiter mit richtig guter Kindermusik.
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0: Lieblingsrezepte für Kinder zum Nachmachen. Mama, heute mag ich mal wieder mit den Fingern essen.
2: Also das Erste, was mir da einfällt, sind Tortillas.
0: Juhu, da patzt's immer so schön raus.
2: Ja, dann dürfen wir halt diesmal nicht so viel Soße reingeben wie das letzte Mal.
0: Ich mag's aber gern, wenn's quatscht.
2: Ja, aber ich mag's nicht, wenn dann alles am Tisch, am Boden und am Sessel verteilt ist. Also, was brauchen wir? Also zuerst einmal Tortillablätter. Das sind so Brotfladen und die gibt's zu kaufen. Also kann man vielleicht auch selber machen, ich habe es noch nie gemacht, ich kaufe sie mir immer. Und am besten drauf schauen, dass keine Konservierungsstoffe drin sind. Das steht hinten auf der Packung drauf. Am besten man nimmt dann die größte Größe, weil dann ist nämlich drinnen mehr Platz für Soße und dann quetscht es nicht überall so viel raus. Die Soße geht übrigens ganz einfach. Man schneidet Hühnerbrust in kleine Stücke, brät sie dann an. Dann macht man eine Rahmsoße dazu, gibt die Hühnerstückchen rein und dazu noch ein bisschen Mais und Erbsen. Also vielleicht magst du ja irgendein anderes Gemüse reingehen, aber der Radino mag halt am liebsten Mais und Erbsen. Die Tortillablätter, die wärmst du dann im Ofen an. Also nicht wirklich heiß machen den Ofen, sondern nur, dass sie schön warm sind. Dann kommt ein bisschen was von der Sauce in die Mitte von diesen Teigfladen. Geriebenen Käse drüber streuen und dann falten. Ja, da kommt's jetzt, was wirklich schwierig ist. Wenn du nämlich falsch faltest, dann kommt wirklich links und rechts alles raus. Und richtig gefaltet funktioniert das eigentlich ganz gut. Also das geht so. Schauen wir mal, ob wir das durchs Radio schaffen. Du schlägst also die untere Seite des Tortillablattes nach oben, bisschen über die Mitte. Dann gibt's eine Ecke links und eine Ecke rechts. Und diese beiden Ecken, die ziehst du dann in die Mitte hinein, also schlägst sie so um. So, jetzt solltest du eine Tasche vor dir haben, die unten zu ist und oben offen. Und die wird dann möglichst vorsichtig gegessen.
0: Juhu, und dann quatscht's überall raus.
2: Na. Heute machen wir die ganz geschickt, da wird überhaupt nichts rausquatschen. Mahlzeit.
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0: bin's, Radino.
1: Hallo, Radino. Was sind denn das da für Brösel um deinen Mund? Warst du schon wieder an der Keksdose?
0: Nein, also fast überhaupt, ganz und fast gar nicht, nur ein bisschen.
1: Naschst du zu Hause eigentlich auch so gern wie mein Radino? Der könnte den ganzen Tag Süßigkeiten futtern. Aber weißt du was, mein Schatz? Wenn du hungrig bist, dann lauf in die Küche und hol dir ein paar Karotten aus dem Kühlschrank. Weißt du, die wir gestern vom Markt geholt haben. Die kannst du ruhig knabbern. Schau, soll ich für die Kinder inzwischen dieses Lied hier spielen?
0: Ja, ein Dino-Talk.

0: eine E-Mail bekommen. Wir haben wieder ein Geburtstagskind.
1: Yeah! Schreib auch du, Radino, wenn du Geburtstag hast, eine Mail. radino@meinkinderradio.at.
0: Ich wünsche allen Geburtstagskindern einen Dino-starken Tag. Und das nächste Lied ist jetzt nur für euch.
2: Heute habe ich Geburtstag und am Nachmittag kommen 5 Freunde zu Besuch. Ich freue mich wirklich schon sehr, aber ich muss noch einiges vorbereiten und nachrechnen. Vielleicht könnt ihr mir ja helfen.

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Ganz speziell für dich und deine Freunde. Wenn du mal nachschauen willst, was bei uns wann läuft oder wer da so alles dabei ist bei Mein Kinderradio, ja dann schau einfach mal auf unsere Homepage www.meinkinderradio.at. Und eins kann ich dir jetzt schon verraten, in wenigen Minuten gibt's hier bei uns wieder eine Geschichte für dich. Viel Spaß!

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3: Entspannungsrätsel für Kinder Nummer 26. Magst du dir eine Decke holen? Und vielleicht auch ein kleines Kissen für den Kopf? Dann mach es dir damit gemütlich. Bis du ganz bequem liegst und dich nichts mehr stört. Wenn du dich nun rundum wohlfühlst, lass deine Gedanken für eine Weile davonziehen und hör dem Rätsel zu. Stell dir vor, du bist ein kleines Tier. Obwohl du ganz klein bist, kannst du fliegen. Ganz schwerelos und elegant gleitest du durch die Nacht. Du bist dabei ganz ruhig und still. Das Besondere an dir ist, dass

abendlichen Himmel. Hast du erkannt, welches Tier du in diesem kleinen Rätsel warst? Die Lösung erklingt gleich nach dem Gong. Wenn du sie jetzt noch nicht wissen willst, dann drücke Pause. Das war diesmal gar nicht so leicht, oder? Richtig, du warst ein kleines Glühwürmchen. Hol nun ein paar Mal tief Luft und atme dann kräftig wieder aus. Nun ball beide Hände zu ganz festen Fäusten. Reck und streck dich, so gut es geht, bis du dich schließlich ganz fit und voller Energie fühlst.

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1: Da sind wir schon wieder.
2: Radino, dein Lieblingsradio-Dino von Wien.
1: Genau, und seine Mama. Und schon wieder starten wir in eine neue Stunde zu Hause bei Radino.
2: Jetzt gibt's bald was zu futtern.
1: Ja, also zumindest gibt's in Kürze mal unseren Kochtipp für heute. Hast du schon eine Idee?
2: Ist ja Dino klar.
1: Na, dann bin ich schon mal gespannt. Radinos Mittagessenswunsch in wenigen Minuten hier bei uns.

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10: Servus und hallo, da ist die Ines. Grüß dich. Unser ganzes Land fiebert bei der Fußball-WM mit. Die österreichische Mannschaft ist nach vielen langen Jahren wieder bei einer Fußball-Weltmeisterschaft dabei. Große und kleine Fußballfans in Österreich tragen daher ganz stolz Fußballtrikots unserer Nationalmannschaft. Besonders beliebt sind Originaltrikots mit Spielernamen auf dem Rücken, von David Alaba bis hin zu Nicolas Seiwald. Auch Hüte, Brillen oder Schminkstifte in den Farben Rot-Weiß-Rot sind derzeit sehr gefragt. Wie erlebst du eigentlich die Fußball-Weltmeisterschaft in den USA, Kanada und Mexiko? Erzähl es uns gerne in einer Sprachnachricht über Radinos Handy-App. Viele Schulen und Kindergärten in ganz Österreich machen jetzt etwas ganz Besonderes für unseren Planeten. Und dafür haben sie eine Auszeichnung bekommen. Vor kurzem haben 29 Bildungseinrichtungen das österreichische Umweltzeichen erhalten. Das ist eine besondere Ehrung vom Umweltministerium, weil diese Schulen und Kindergärten so viel für Klimaschutz und Nachhaltigkeit tun. Was heißt Nachhaltigkeit eigentlich? Das bedeutet, dass man die Erde schützt und nicht verschwenderisch mit Dingen umgeht. Manche ausgezeichneten Schulen haben zum Beispiel eigene Gemüsegärten. Andere züchten Bienen und stellen Bienenprodukte her. Ein Kindergarten im Bundesland Steiermark hat sogar eine Wurmkiste, wo die Kinder lernen, wie man Müll richtig trennt. Die Steiermark führt heuer mit 7 ausgezeichneten Einrichtungen. Insgesamt sind jetzt schon 327 österreichische Schulen und Kindergärten Teil dieses Netzwerkes. Das zeigt, immer mehr Kinder lernen, wie wichtig es ist, unsere Umwelt zu schützen. Die berühmte Heidi wird neu verfilmt. Die Geschichte rund um das Mädchen aus den Bergen und seinem Großvater, den viele noch unter Almöchi kennen und der in einer neuen Fernsehserie nun Alpöchi heißt, wird gerade verfilmt. Viele bekannte Schauspielerinnen und Schauspieler werden für die neue Serie in die Region Bergell, in unser Nachbarland der Schweiz, reisen und dort die nächsten Monate für Dreharbeiten verbringen. In einer aufregenden Bergwelt entstehen so die neuen Abenteuer von Heidi. Ihr Weg ins Erwachsenwerden und was sie zwischen Familie und neuen Freunden so alles erlebt. Im nächsten Jahr soll die neue Heidi-Serie dann ins Fernsehen kommen.
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12: Da, dü, da, da, die Spielzeit bei mein Kinderradio ist da.
13: Radino, was machst denn du für einen Lärm?
12: Aber Mama, ich bin ein Feuerwehrauto und ich läute mit meiner Sirene gerade die Spielzeit ein. Weil weißt du, was jetzt kommt?
13: So, nein, erzähl's mir.
12: Wir wollen spielen und singen und Geschichten hören und viel, viel mehr. Ja, und das alles in der nächsten Stunde.
13: Ja, super. Soll ich gleich ein paar Spiele rausholen, während du noch die Lieder für die Spielzeit aussuchst?
12: Ja, bitte, Mama, aber beeil dich, weil ich bin Dino schnell und ich habe schon fast alle Lieder rausgesucht. Und dann starte ich einfach schon mal das Erste.

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2: Hallo, die Ines ist hier. Seid ihr alle da? Fragt der Kasperl zweimal im Monat im Center West in Graz im Bundesland Steiermark. Tauch ein in eine Welt voller Lachen und Abenteuer mit Kasperl und seinen Freunden. Am 6. Juli ist es wieder soweit und das bei freiem Eintritt. Und der Kasperl kommt auch ins Max Center Wels im Bundesland Oberösterreich. Das nächste Mal am 7. Juli um 4 Uhr am Nachmittag mit der Vorstellung Kasperl fährt auf Urlaub. Einfach vorbeikommen. Eine Führung durch das Zirkus- und Clown-Museum in Wien wird dich staunen lassen. Und im Anschluss gibt es eine Zaubershow, bei der deine Augen noch größer werden. Am 8. Juli um 10 Uhr vormittags kannst du bei freiem Eintritt mitmachen. Melde dich aber bitte per E-Mail an unter office@zirkus-clownmuseum.at. Ja, und wenn auch du eine coole Veranstaltung in deiner Nähe herausgefunden hast, dann lass es uns doch gerne wissen auf www.meinkinderradio.at.
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0: Schon wieder ein Lied, ganz speziell für die Kinder war das. Also, ich muss schon sagen, Radino, du findest wirklich immer wieder tolle Sachen da in deiner Liederkiste.
1: Finde ich auch.
0: Aber weißt du was, Radino? Jetzt hätte ich mal wieder Lust auf ein Lied, das wir Großen gern hören. Wir Mamas und wir Papas. Was meinst du? Magst du so eins für mich spielen?
1: Wenn's sein muss.
0: Gibt's eh gleich wieder Lieder und Geschichten für euch. Aber jetzt lehnen wir Mamas und Papas uns einmal ganz entspannt zurück. Das ist jetzt eine kleine Auszeit extra für uns.
1: So, jetzt gibt's mal ein Lied nur für Mama und Papa.
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0: Hallo du, hast du auch Lust zu spielen? Ja, wer hat denn keine Lust zu spielen? Dino, blöde Frage, oder? Heute habe ich einen Dino-lustigen Spieltipp für dich. Habe ich nämlich erst vor kurzem mit meinen Freunden gespielt. Das kannst du aber nur draußen spielen. Und da brauchst du ein paar Helfer und die musst du zuerst noch suchen. Das Spiel, das heißt nämlich Schneckenrennen. Ja, und da rennen eben die Schnecken. Also zuerst suchst du dir deine Rennschnecke. Aber keine klebrig-schleimige Nacktschnecke, sondern eine mit Haus. Die Mama hat gesagt, die großen Weißen, die heißen Weinbergschnecke. Aber da gibt's ja auch noch die mit den Streifen drauf und so. Schau halt einfach, was du finden kannst. Und dann machst du einen Punkt aufs Haus. Deine Freunde, die suchen auch Schnecken. Und dann machen sie auch ein Zeichen drauf, dass man sie wiedererkennt. Und dann stell dir die Schnecken nebeneinander auf eine glatte Platte. Am besten auf Plexiglas. Das hat mir die Mama letztens gegeben. Und da kann man dann von unten zuschauen. Ja, und dann geht's schon los. Welche Schnecke ist denn am schnellsten im Ziel? Also, du darfst deine Schnecke immer wieder gerade stellen, wenn sie woanders hinkriechen will. Aber nicht anschieben. Das kann lange dauern. Aber es macht Dino viel Spaß.
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0: Und die Fünferreihe. Einmal fünf ist fünf. Zweimal fünf ist zehn. Dreimal fünf ist 15. So wirst du jeden Test bestehen. Viermal fünf ist 20. Fünfmal fünf ist 25. Sechsmal fünf ist 30. Das machst du so toll.
1: Das weiß ich.
0: Siebenmal fünf ist 35. Achtmal fünf ist 40. Neunmal fünf ist 45. Zehnmal fünf ist

0: Und hier kommt die Sechserzahlenreihe. 1 mal 6 ist 6. 2 mal 6 ist 12. 3 mal 6 ist 18. Ich kann die 1 und die 18. 4 mal 6 ist 24. 5 mal 6 ist 30. 6 mal 6 ist 36. Dein Talent erfreut mich. 7 mal 6 ist 42. 8 mal 6 ist 48. 9 mal 6 ist 54. 10 mal 6 ist 60. Geschafft! Du bist echt unglaublich. Komm, sing mit mir.
1: 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Das 1x1 ist dran.
0: So, jetzt das Ganze nochmal mit Tempo. Achtung! 1 mal 5 ist 5. 2 mal 5 ist 10. 3 mal 5 ist 15. So wirst du jeden Test bestehen. 4 mal 5 ist 20. 5 mal 5 ist 25. 6 mal 5 ist 30. Du machst das toll! 7 mal 5 ist 35, 8 mal 5 ist 40, 9 mal 5 ist 45, 10 mal 5 ist 50. Geschafft und alles richtig. 1 mal 6 ist 6, 2 mal 6 ist 12, 3 mal 6 ist 18, ich kann die 1 und 18. 4 mal 6 ist 24, 5 mal 6 ist 30, 6 mal 6 ist 36, super. 7 mal 6 ist 42, 8 mal 6 ist 48, 9 mal 6 ist 54, 10 mal 6 ist 60, du bist unglaublich.
1: Heute üben wir

Also, meine Mama ist ja die Dino-beste Geschichtenvorleserin der ganzen Welt. Und mein Papa ist da auch ganz gut. Aber Mamas und Papas, die haben manchmal ja gar keine Zeit, weil sie andere Sachen machen müssen. Und dann muss ich zur Oma rübergehen. Und wenn die dann ihre Brille nicht findet, dann gibt's erst keine Geschichte. Und deshalb habe ich gesagt, auf mein Kinderradio muss jede Stunde mindestens eine Geschichte laufen. Damit ich immer was anhören kann. Und du natürlich auch, weil es ja auch dein Radio ist. Und jetzt kommt gleich wieder eine Geschichte. Juhu!

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3: Entspannungsrätsel für Kinder Nummer 12. Hast du Lust auf eine wohltuende Pause? Dann such dir einen schönen Platz hier im Raum und mach es dir mit Kissen, Decke und Kuscheltier gemütlich. Schließ jetzt deine Augen und hör einen Moment in dich hinein. Mit jedem Atemzug entspannst du dich mehr. Dann hör dem Rätsel zu, das ich dir mitgebracht habe. Stell dir einmal vor, du kannst fliegen. Unbeschwert und leicht fliegst du durch den blauen Himmel und über grüne Wiesen. Du freust dich über das satte Grün und den wunderbaren Duft. Schließlich wachsen in den Gärten und Parks jede Menge bunte Blumen. Ab und an landest du auf einer besonders schönen Blume, um eine Pause zu machen, etwas Nektar zu trinken und dich auszuruhen. Dann breitest du deine bunten, zarten Flügel aus und lässt dich von den warmen Sonnenstrahlen streicheln. Die Wärme der Sonne schenkt dir neue Kraft und Energie. Das fühlt sich einfach gut an. So fliegst du schließlich fröhlich und vergnügt weiter. Flatterst sacht und lautlos mit deinen beiden Flügeln auf und ab. Wunderschön siehst du aus, wie du so dahin schwebst. Komm doch her, du kleiner Flatterling. Die Lösung erklingt gleich nach dem Gong. Wenn du sie jetzt noch nicht wissen willst, dann drücke Pause.

Hause. Du warst ein kleiner, bunter Schmetterling. Jetzt hol ein paar Mal tief Luft und atme geräuschvoll ein und aus. Ein und aus. Regle dich ausgiebig und mach dich riesengroß, bis du dich wieder ganz wach und fit fühlst.

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1: Hallo, hier ist der David. Wenn die Zeichnung nicht passt, du dich bei der Hausaufgabe verrechnet oder verschrieben hast, kein Problem, wenn du einen Radiergummi dabei hast. Aber wie funktioniert so ein Radierer eigentlich? Wenn du mit Bleistift schreibst, dann bleiben winzige Graphitteilchen an den Papierfasern hängen. Die lassen sich mit dem Radiergummi wieder wegrubbeln und bleiben an den Gummifusseln haften. Radiergummi kannst du aber auch selbst herstellen, etwa aus Löwenzahnwurzeln. Dazu brauchst du etwa eine Handvoll davon. Dann schneidest du sie ganz klein, gibst Wasser dazu und pürierst das Ganze mit dem Pürierstab. Ein Erwachsener hilft dir sicher dabei. Jetzt hast du braunen Matsch. Nimm ein Baumwolltuch und siebe den Matsch durch. Dann die Flüssigkeit auffangen und ein wenig Essig dazugeben. Dann entstehen kleine weiße Flocken, die du abschöpfen und zu einem Radiergummi kneten kannst. Lass ihn über Nacht trocknen und fertig. Sicher, kaufen geht natürlich schneller, aber so hat man Spaß beim Herstellen und lernt noch ein bisschen was dabei.
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10: Im Studio begrüße ich die Ines. Servus. Puh, der Sommer bringt wieder richtig heiße Tage. Und da brauchst du Abkühlung. Du kannst nicht jedes Mal ins Wasser springen oder in ein gekühltes Zimmer gehen. Aber weißt du, was du machen kannst? Im Sommer helfen kühlende Lebensmittel dabei, die Hitze zu verringern. Ja, tatsächlich. Ananas zum Beispiel kühlt die innere Hitze ab. Die ätherischen Öle der Minze erzeugen ein kühlendes Gefühl im Mund. Und je höher der Wasseranteil, desto kühlender die Wirkung der Lebensmittel. Darum sind Gurken mit über 95% Wasseranteil das perfekte Sommergemüse und wirken erfrischend. Tomaten halten laut Experten Flüssigkeit im Körper und kühlen das Blut. Damit schaffen wir auch die kommenden heißen Tage. Schwimmen lernen ist im Bundesland Niederösterreich kostenlos. Und zwar für alle Kinder, die zwischen 5 und 10 Jahre alt sind und noch keine Schwimmkurse davor besucht haben. Das Projekt Schwimmkids bietet in diesem Sommer an 23 Standorten im ganzen Bundesland Niederösterreich gratis Kurse an, damit sich Kinder sicher im Wasser fühlen. Das kostenlose Angebot fürs Schwimmen lernen soll Familien entlasten und den Kindern Selbstvertrauen und die Freude an Bewegung näher bringen. Anmelden für die insgesamt 160 Schwimmkurse kann man sich ab sofort und nur online auf schwimkids.sportlandnoe.at. Kinder sollen spielerisch die deutsche Sprache erlernen. Vor allem Kinder, die aus einem anderen Land zu uns nach Österreich ziehen. Unterstützung beim Deutschlernen gibt's dafür mit dem Bildungsprogramm EDU – Eltern und Du im Bundesland Niederösterreich in der Stadtgemeinde Wiener Neustadt. Bei Familien mit Kindern im Alter von 0 bis 6 Jahren schauen da wöchentlich sogenannte Familienbesucherinnen und Besucher vorbei. Diese erlernen mit den Buben und Mädchen ganz spielerisch die deutsche Sprache. In diesem Jahr ist dieses Lernprogramm bei über 20 Kindern schon erfolgreich gewesen und dafür haben die Mädchen und Buben Urkunden erhalten. Dieses wertvolle Angebot fürs Deutschlernen soll auch weiterhin vielen Kindern ihren Schulstart erleichtern.
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4: Hallo, schön, dass du wieder bei Radinos Sprachschatz dabei bist. Weißt du, warum wir hier gemeinsam Wörter aus anderen Sprachen lernen? Weil Sprachen etwas richtig Tolles sind. Mit ihnen kannst du Menschen aus anderen Ländern verstehen. Und sie können dich verstehen. Auch in Österreich leben viele Menschen, die als Muttersprache nicht Deutsch, sondern eine andere Sprache gelernt haben. Heute geht es um zwei Wörter, die du immer gut brauchen kannst. Danke und bitte. Fangen wir mit Deutsch an. Danke ist ein wichtiges, höfliches Wort, wenn dir jemand geholfen hat. Und wenn du etwas möchtest, sagst du bitte. Zum Beispiel, darf ich den Ball haben, bitte? So einfach und trotzdem so wichtig. Jetzt hören wir, wie das in anderen Sprachen klingt. Auf Türkisch sagt man für Danke Teşekkürler. Das spricht man etwa so. Teşekkürler. Und für Bitte Lütfen. Wenn du also höflich um etwas bittest, sag einfach Lütfen. In Bosnien, Kroatien oder Serbien sagt man für Danke Hvala und für Bitte Molim. Nochmal Hvala, Molim. In Rumänien heißt Danke Mulțumesc und wenn du um etwas bittest, sagst du Te rog. Das bedeutet, ich bitte dich. Klingt freundlich, oder? Und natürlich darf auch Englisch nicht fehlen. Danke heißt Thank you. Und bitte Please. Das hast du sicher schon einmal gehört. Please ist nämlich eines der wichtigsten Wörter überhaupt. In ganz vielen englischen Sätzen steckt es drin, wenn man höflich sein will. So, das war jetzt ganz schön viel Neues heute. Noch einmal langsam. Danke, teşekkürler, vala, mulțumesc, thank you und für bitte, lütfen, molim, te rog. Please. Super, du hast heute gleich zwei Wörter in mehreren Sprachen gelernt. Sag ruhig mal einem Freund oder einer Freundin Danke, egal in welcher Sprache. Tschüss, bye bye und auf Türkisch Güle Güle.
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8: Na, worauf hast du jetzt Lust? Jetzt darf nämlich wieder gespielt werden in Radinos Spielzeit. Wir starten in eine neue Stunde mit vielen lustigen Liedern, Tipps, und eine Geschichte gibt's natürlich auch wieder. Viel Spaß!

0: Hallo, du hörst mein Kinderradio mit Radino, das bin ich. Und die Mama sagt immer, ich bin ein Lauser. Das ist nämlich jemand, dem ganz viel, besonders viele Dino tolle Sachen einfallen. Wie Oma schrecken zum Beispiel oder Schwestern ärgern. Aber manchmal, da bin ich auch Dino brav. Weil dann sagt die Mama, weil du so brav warst, machen wir einen Ausflug. Und das macht Dino Spaß. Und jetzt hören wir mal zu, ob sich's auszahlt, brav zu sein.
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2: Hallo, hallo, die Ines ist hier. Der Kasperl kommt ins Max Center Wels im Bundesland Oberösterreich. Das nächste Mal am 7. Juli um 4 am Nachmittag mit der Vorstellung Kasperl fährt auf Urlaub. Einfach vorbeikommen. Eine Führung durch das Zirkus- und Clownmuseum in Wien wird dich staunen lassen. Und im Anschluss gibt es eine Zaubershow, bei der deine Augen noch größer werden. Am 8. Juli um 10 Uhr vormittags kannst du bei freiem Eintritt mitmachen. Melde dich aber bitte per E-Mail an unter office@zirkus-clownmuseum.at. Kinder wandern für Kinder. Bei der Kinderkräuterwanderung in Weidhofen an der Theier im Bundesland Niederösterreich kannst du mit deiner Familie etwas Gutes tun, indem ihr gemeinsam mitmacht. Die Benefizveranstaltung findet am 8. Juli statt. Treffpunkt ist um 2 am Nachmittag bei der Saalmühle. Ja, und wenn auch du eine richtig coole Veranstaltung kennst, dann sag's uns doch bitte gerne auf www.meinkinderradio.at.
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Hallo und wunderschönen Nachmittag auf mein Kinderradio. Ich hoffe, du hast nicht viele Aufgaben zu erledigen und kannst mit uns Spaß haben und spielen und singen und tanzen. Radino freut sich jedenfalls sehr, dass du da bist. Und ich natürlich auch.

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1: Bitte sehr.
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5: Hallo und herzlich willkommen. Bei Was ist was geht es diesmal um das Klima. Was ist der Unterschied zwischen Wetter und Klima? Wie entsteht das Klima? Was ist für den weltweiten Temperaturausgleich verantwortlich? Wie viele Klimazonen gibt es? Was sind Klimazeugen? Und leben wir heute in einem Eiszeitalter? Das alles und noch vieles mehr finden Theo, Tess und Quentin heraus. Theo, Tess und Quentin kennt ihr ja schon. Wenn es darum geht, unsere spannende Welt zu entdecken, sind sie zur Stelle. Die drei haben ihre Augen und Ohren überall und sind ständig auf abenteuerlichen Entdeckungsreisen.
6: Jawoll, Abenteuer und Action. Genau das Richtige für mich.
5: Tess, unser rotes Ausrufezeichen, ist sehr mutig. Eine richtige Draufgängerin. Am liebsten möchte sie Popstar werden.
6: Lalalala.
7: Gnade, Tess, da fliegen einem ja die Ohren weg.
5: Theo, das blaue Fragezeichen, ist von den musikalischen Qualitäten seiner Freundin nicht gerade überzeugt. Er erforscht lieber alles Mögliche und weiß scheinbar alles.
7: Ja, also wissenschaftliche Untersuchungen haben ergeben, dass es,
6: Das was?
7: Dass es jetzt losgeht.
5: Halt! Quentin dürfen wir nicht vergessen. Der gelbe Punkt macht am liebsten Faxen und hüpft und rollt um seine beiden Freunde herum. Und das Beste, er kann sich in alles verwandeln.
7: Oh, ein neuer Rekord in unserem Pool. 47, 48, 49 Sekunden hält Tess schon die Luft an.
6: Und? Wie viele Sekunden?
7: 50. Nicht schlecht.
6: Nicht schlecht? Wie lange kannst du denn unter Wasser bleiben?
7: Das Tauchen liegt mir nicht so.
6: Ja, was liegt dir denn dann so?
7: Toter Mann.
6: Ja, das dachte ich mir.
7: Warum?
6: Das strengt dich nicht so an.
7: Ja! Ein Gewitter. Wir müssen schleunigst aus dem Pool. Los, schnell ins Haus.
6: Irgendwie spielt das Wetter in letzter Zeit verrückt. Einmal Sonnenschein, dann wieder Gewitter, dann wieder Sonnenschein.
7: Das könnte mit dem Klima zu tun haben.
6: Klima? Ach, sollte ich den Herrn kennen?
7: Ja, jetzt aber rein ins Haus.
5: Hitzewelle hält Europa im Griff. Waldbrände in Spanien und in Portugal. Hurricane Katrina wütet im Süden der USA. Fast ganz New Orleans ist zerstört. Südchina. Hunderttausende sind nach Überschwemmungen obdachlos. Schlagzeilen wie diese sorgen dafür, dass das erste Jahrzehnt des dritten Jahrtausends für viele in unangenehmer Erinnerung bleiben wird. Forscher haben außerdem festgestellt, dass dieser Zeitraum der wärmste seit Beginn der modernen Wetterbeobachtung ist. Extreme Wetterphänomene wie Dürre, Stürme und Überschwemmungen bedrohen die Menschen immer häufiger. Ist die Erwärmung des Klimas der Grund für diese Schreckensmeldungen? Spüren wir bereits die Folgen eines weltweiten

0: werden oft verwechselt. Das Wetter bezeichnet den Zustand unserer Lufthülle, der Atmosphäre. In der Atmosphäre kann es zum Beispiel regnen, schneien, kalt oder heiß sein. Beobachtet man nun einen dieser sogenannten meteorologischen Vorgänge, etwa den Regen über mehrere Tage, dann sprechen wir vom Wetter. Das Klima hingegen meinen wir, wenn wir das Wetter langfristig, also mindestens über 20 bis 30 Jahre, beobachten. Das Klima ist sozusagen das Wetter im Großen. Die Aufgabe eines Klimaforschers ist es also, den Zustand der Atmosphäre an einem Ort über einen längeren Zeitraum zu beschreiben. Hierfür ermittelt er zum Beispiel die mittlere Sonneneinstrahlung, die Durchschnittstemperatur und er untersucht, aus welcher Richtung der Wind weht und wie viel Niederschlag fällt.
1: Bitte schön, wie ich es angekündigt habe, das Gewitter ist vorüber.
2: Na, dann mal gleich rauf mit dir auf die Leiter.
1: Was soll ich denn da oben?
2: Du bist doch unser Wetterfrosch. Und der gehört nun mal auf eine Leiter.
1: Ich kann von hier oben schon die Sonne sehen, wie sie hinter den Wolken hervorlugt. Klasse Idee, Tess.
2: Für unseren Wetterfrosch mache ich doch alles. Bei uns ist nämlich immer...

0: Es ist die Sonne, die unser Klima wie ein Motor antreibt. Sie ist von der Erde 150 Millionen Kilometer entfernt. Um diese Entfernung zurückzulegen, müsste man unseren Planeten 3750 Mal umrunden. Obwohl die Sonne so weit weg ist, liefert sie die Energie für alle Klimaprozesse auf der Erde. Die Sonnenstrahlen erwärmen Land, Luft und Wasser. Winde und Meeresströmungen sorgen dafür, dass sich die erwärmten Luft- und Wassermassen über den ganzen Erdball verteilen. Die Atmosphäre, die Lufthülle der Erde, erreicht zwar eine ungefähre Höhe von 1000 Kilometern, aber nur die untersten 50 Kilometer sind für Wetter und Klima entscheidend. In der Tropo- und in der Stratosphäre, den zwei bodennahen Luftschichten, wird das Wetter sozusagen gemacht. Dort entstehen die Wolken und dort gleichen Luftströme, die um den Erdball ziehen, weltweit die Temperaturen aus. Einem Astronauten bietet der Anblick unserer Erdatmosphäre ein hinreißendes Schauspiel. Wie ein hauchdünner, durchsichtiger Schleier umhüllt sie unseren Planeten und leuchtet in einem zarten Blau. Wäre die Erde so groß wie ein Apfel, wäre die Lufthülle nicht dicker als seine Schale.
1: So irre weit weg und trotzdem hat die Sonne solche Kraft.
2: Die Energie der Sonne kann sogar Teer aufweichen.
1: Da ist sie ja wieder, die liebe Sonne. Lasst uns rausgehen.
2: Ja, ich zeig euch, dass ich mit der Sonne sogar kochen kann.
3: Theo.
2: Hier, bitte. Mein Sonnengrill.
1: Das ist ja ein Autoscheinwerfer.
2: Der Reflektor eines Scheinwerfers. Und hier, wo sonst die Glühbirne sitzt, da habe ich einen Korken angebracht.
1: In dem eine Stricknadel steckt.
2: Genau. Und auf die spieß ich jetzt...
1: eine Bockwurst. Och, Theo.
2: Wollt ihr die mit Mayo oder Ketchup?
0: Die Sonne, die Atmosphäre, die Ozeane und die Landmassen, sie alle spielen mit bei den Klimaprozessen. Unser blauer Planet ist zu zwei Dritteln mit dem Wasser der Ozeane bedeckt. Durch die Sonneneinstrahlung verdunstet das Wasser. Der dabei entstehende Wasserdampf steigt nach oben und bildet Wolken. Diese werden von Winden um den Globus verteilt. Das in den Wolken enthaltene Wasser kehrt in Form von Regen, Schnee oder Hagel auf die Erde zurück. Das Wasser der Niederschläge sammelt sich in Flüssen, Seen und Teichen. Über die Flüsse gelangt das Wasser schließlich zurück in die Ozeane, wo es erneut von der Sonne verdunstet wird. Seit vielen Millionen Jahren bewegt sich das Wasser in diesem Kreislauf, ohne den das Klimasystem der Erde nicht funktionieren würde.
1: Ich fass es nicht. Die Bockwurst wird tatsächlich gegrillt.
2: Mein Sonnengrill funktioniert immer.
1: Auch bei Regen?
2: Natürlich nicht. Ich brauche ja die Sonnenstrahlen, die vom Reflektor so zurückgeworfen werden, dass sie

0: sich genau im Brennpunkt treffen.
1: Brennpunkt?
0: Der Brennpunkt ist der Ort, wo jetzt gerade die Bockwurst brutzelt.
1: Super Grill. Bei dem braucht man nicht immer das Feuer anfachen.
0: Und ohne stinkende Rauchschwaden.
1: Theos Sonnengrill bringt frischen Wind in die Grillszene.
0: Ja.
2: Die Lufthülle und das Meereswasser sind in ständiger Bewegung. Luft- und Meeresströmungen verteilen Wärme über den ganzen Erdball. Doch wie entstehen Winde? Dafür ist die unterschiedliche Wärmekapazität von Land und Wasser verantwortlich. Wasser hat eine hohe Wärmekapazität, das heißt, es kann Wärme sehr gut speichern. Land hingegen kann die Wärme nicht so lange speichern. An der Küste lässt dieser Gegensatz Luftströmungen entstehen, die man Land- und Seewind nennt. Morgens erwärmt sich das Land durch die Einstrahlung der Sonne schneller als das Wasser. Die warme Luft steigt auf und lässt kühlere Luft vom Meer nachströmen. Dieser Seewind sorgt dann für eine kühle Brise. Nachts kühlt nun das Land und die darüber liegende Luft schneller ab als das Wasser. Über dem Meer steigt die wärmere Luft nach oben und lässt kalte Luft vom Land nachfließen. Nun weht Wind vom Land zum Meer.
0: Die Bockwurst ist fertig. Aber Vorsicht!
1: Die muss ich gleich mal probieren.
0: Die ist noch heiß!
1: Au! Jetzt habe ich mir die Finger verbrannt.
0: Warum musst du auch meine Warnung in den Wind schlagen?
1: Weil mir dein Wind Bockwurst ist!
2: Auch die Wärme, die in den Ozeanen gespeichert ist, wird ständig über den ganzen Globus verteilt. Gigantische Strömungssysteme transportieren warmes und kaltes Wasser über weite Strecken. Winde drücken auf die Meeresoberfläche und treiben so die Wassermassen vor sich her. Auch Unterschiede in Temperatur und Salzgehalt des Wassers lassen Meeresströmungen entstehen. Diese funktionieren wie Förderbänder. Sie transportieren warmes Wasser vom Äquator in Richtung der Pole und sorgen so für eine weltweite Wärmeumverteilung. Der Golfstrom zum Beispiel bringt warmes Tropenwasser bis vor die Küste Norwegens. Er funktioniert für den Nordatlantik als Warmwasserheizung.
0: Was macht denn Quentin da?
1: Ich kann's mir schon denken. Halt doch mal deine Hand ins Wasser.
0: Es ist schön warm. Quentin heizt das Wasser auf.
1: Er spielt Golfstrom.
0: Hey, Golfstrom, nimmst du uns mit auf eine Reise durch unseren Pool?
1: Dann nichts wie rein ins Wasser.
0: Ah! Ja, lassen wir uns treiben.
1: Wo geht die Reise hin?
0: Nach Nordeuropa.
1: Juhu!
2: Der Hauptantrieb des Golfstroms liegt im Nordmeer bei Grönland. Der Grund hierfür ist, dass auf dem Weg nach Norden das warme Wasser des Golfstroms umso stärker verdunstet, je kälter die Umgebung wird. Dadurch werden die Wassermassen des Golfstroms immer salziger. Gleichzeitig kühlen die Polarwinde das Wasser des Stroms. Das sehr salzige und kühle Wasser hat nun eine größere Dichte und ist damit schwerer. Es sinkt in die Tiefsee ab. Dadurch entsteht ein gewaltiger Sog, der das warme Oberflächenwasser aus den Tropen anzieht. Gleichzeitig strömt das kalte Wasser am Meeresgrund in den Süden. Dieser tausende von Kilometern lange Kreislauf funktioniert als gigantische Wärmepumpe. Die vom Golfstrom ständig verfrachtete Wärmemenge entspricht der Leistung von 1 Million Kernkraftwerken. Seine Fließkraft ist 100 Mal so groß wie alle Flüsse der Erde zusammengenommen. Entlang der nordamerikanischen Küste schwillt der Strom auf ca. 200 Kilometer Breite an und strömt dann in Richtung Nordmeer, vorbei an Irland und Schottland bis an die norwegische Küste. In diesen Regionen ist der Golfstrom klimabestimmend. Dem Golfstrom verdankt West- und Nordeuropa die vergleichsweise milden Winter. Ohne ihn wäre zum Beispiel die Nordsee monatelang vereist.
1: Ist eigentlich das
3: Klima auf der ganzen Welt gleich?
0: Nein.
3: Warum denn nicht?
0: Weil die Sonne unsere Erde unterschiedlich stark erwärmt.
2: Verantwortlich für die verschiedenen Klimazonen der Erde ist vor allem die Sonneneinstrahlung. Die Sonnenstrahlen erreichen je nach Breitengrad in unterschiedlichen Winkeln die Erdoberfläche. Am Äquator ist es das ganze Jahr über feucht und warm. Denn hier treffen die Sonnenstrahlen im 90-Grad-Winkel auf. Weiter nördlich und südlich nehmen die Temperaturen stetig ab. Der Grund: Der Winkel, in dem die Sonnenstrahlen auf die Erde treffen, wird in Richtung Pole immer flacher. Am Nord- und Südpol ist es schließlich am kältesten. Die Sonnenstrahlen treffen hier in einem sehr flachen Winkel auf die Erde. Die Polargebiete bekommen deshalb am wenigsten Wärme ab. Zusätzlich werden die Sonnenstrahlen auch noch durch die großen weißen Eisflächen in den Weltraum zurückgeworfen.
1: Unser runder blauer Pol, der soll jetzt unsere Erde sein.
0: Komm, Tess, lass uns den Baum hochklettern.
1: Ja, von dort oben sieht der Pol wie unser blauer Planet aus.
0: Jetzt denken wir uns noch eine Linie, die den Pol in genau zwei Hälften trennt.
1: Der Äquator und, Augenblickchen, ich hab da eine Idee.
0: Was willst du denn mit den Eiswürfeln?
1: Das hier soll der Nordpol sein. Und auf der gegenüberliegenden Seite, da ist der
0: Südpol. Klasse. Typisch, Tess.
1: Ja.
2: Der Äquator teilt unsere Erde in eine nördliche und eine südliche Halbkugel. Man unterscheidet drei große Klimazonen. Die Tropen mit den Subtropen, die gemäßigte und die polare Zone. Die Pflanzen- und Tierwelt ist in diesen drei Zonen sehr unterschiedlich. Die Tropen und die Subtropen reichen vom Äquator bis zum 40. Grad nördlicher bzw. südlicher Breite. In den Tropen ist es heiß und feucht. Typisch für diesen Klimagürtel sind die Regenwälder und Savannen. Hier leben zum Beispiel Elefanten, Giraffen und Löwen. In den sich im Norden und Süden anschließenden Subtropen wird das Klima immer trockener. In den Wüsten und Steppen dieser Breiten fällt nur an ein paar Tagen im Jahr Regen. Deshalb leben hier auch nur wenige Tiere wie Skorpione und Schlangen. Im Norden und Süden der Subtropen treffen wir auf die gemäßigte Zone. Das Klima der gemäßigten Zone ist angenehm. Dort ist es nicht zu heiß und nicht zu kalt, wie der Name schon sagt.
1: Und nicht zu feucht und nicht zu trocken. Das kenne ich doch. Das ist unsere Klimazone.
0: Tess, bitte hüpf nicht so wild herum. Der Ast kann brechen.
1: Ach, was? Quentin, komm doch zu uns rauf und schau dir unsere Erde von oben an.
0: Bitte lass das rumgehüpfe. Wir sind zu schwer.
2: Die Nadel-, Laub- und Mischwälder der gemäßigten Klimazone wachsen zwischen dem 40. Breitengrad und dem Polarkreis. Die Tierwelt ist uns allen vertraut. Hier haben zum Beispiel Rotkehlchen, Eichhörnchen oder Füchse ihre Heimat. Typisch für diese Klimazone ist auch der deutliche Wechsel der Jahreszeiten. Frühling, Sommer, Herbst und Winter bestimmen das Jahr. Anders als in den Tropen, wo es keine Jahreszeiten gibt. Dort ist es das ganze Jahr über gleichmäßig warm. Die polaren Zonen um den Süd- und Nordpol bilden die dritte Klimazone. Sie sind am weitesten vom Äquator entfernt und als lebensfeindliche Regionen bekannt. Die Polargebiete reichen von den Polarkreisen bis zu den Polen. Hier gedeihen ausschließlich sehr robuste, niedrig wachsende Pflanzen. An die extreme Kälte konnten sich nur wenige Tierarten anpassen, wie zum Beispiel der Eisbär im Norden und der Pinguin im Süden.
1: Eis! Ach, das wäre jetzt lecker!
0: Eis werden wir wohl bald in Mengen haben.
1: Was quasselst du da?
2: Ah! Forscher haben festgestellt, dass vor etwa 700 Millionen Jahren sogar der Äquator mit Eis bedeckt war. Über die genauen Gründe streiten die Wissenschaftler noch. Eines ist jedoch sicher: Seit ungefähr 2 Milliarden Jahren wechselten sich auf der Erde immer wieder lang andauernde Kalt- und Warmzeiten ab. In der Kreidezeit zum Beispiel, einer Periode der Erdgeschichte, die vor 145 Millionen Jahren begann und vor 65 Millionen Jahren endete, war es besonders warm. In dieser Warmzeit wuchsen in den Polargebieten Laubbäume und Dinosaurier waren dort beheimatet. Knochenfunde am Südpol bestätigen dies. Vor ungefähr 23 Millionen Jahren, also in der Mitte der darauffolgenden Periode, des Tertiärs, gab es wieder eine Eiszeit. Das Klima wurde weltweit deutlich kälter und am Südpol bildete sich die Eiskappe, die wir auch heute noch vorfinden. Seit diesem jähen Klimasturz herrscht auf unserem Planeten ein Eiszeitalter.
1: Oh, überall Eiswürfel. Ich will Erdbeereis und keine Eiszeit.
0: Selber schuld. Du kannst ja die Eiswürfel lutschen. Quentin schmeckt's, wie du siehst.
1: Mal probieren. Schmeckt ja eklig.
0: Schütt doch einen Liter Himbeersirup in den Pool.
2: Heute sind nur etwa 10% der Erdoberfläche mit Eis bedeckt. Und trotzdem handelt es sich bei der Periode, in der wir jetzt leben, um ein Eiszeitalter. In diesem Eiszeitalter gab es bisher einen ständigen Wechsel zwischen den Kalt- und Warmzeiten. Innerhalb der Eiszeiten kam es immer wieder zu kurzen, wärmeren Zeitabschnitten. Vergleichen wir nun unsere Zeit mit der Periode der ausgehenden Kreidezeit, dann müssen wir Folgendes festhalten. Die Erde war am Ende der Kreidezeit fast eisfrei. In unserem Zeitabschnitt jedoch, dem Quartär, finden wir sogar in den wärmeren Perioden das Eis auf den Polen und in den Gebirgen. Daraus kann man schließen, dass heute immer noch das Eiszeitalter der jüngsten Erdgeschichte anhält. Und innerhalb dieses Eiszeitalters herrscht jetzt gerade eine Warmzeit.
1: Da vereist mir ja die Sprache.
0: Keine Angst. Mit dem Einsetzen einer neuen Eiszeit müssen wir frühestens in 10.000 Jahren rechnen, schätze ich mal.
1: Da bin ich ja beruhigt. Wenn deine Schätzung stimmt.
0: Die stimmt. Fast immer. Aber Klimaschwankungen gibt's auch in unserer jüngsten Geschichte.
1: So? Wie war denn das Klima, sagen wir mal, zur Römerzeit?
0: In Europa herrschte ein mildes Klima. Sonst hätte Hannibal nicht mit seinen Kriegselefanten die Alpen überqueren können.
1: War denn der Weg eisfrei?
0: Nicht ganz. Aber Jahrhunderte später waren die Alpen mit viel mehr Eis und Schnee bedeckt.
2: Die Eiszeiten haben bei uns in Europa deutliche Spuren hinterlassen. Im nördlichen Polen und in Mecklenburg finden wir zum Beispiel Gesteinsabschleifungen, sogenannte Gletscherschliffe, riesige Schuttablagerungen, sogenannte Moränen und große Steine, sogenannte Findlinge. Sie sind Zeugen der letzten drei Eiszeiten, in denen sich das Eis von Skandinavien bis nach Norddeutschland und Polen ausgebreitet hatte. Auch der Genfer See und der Gardasee in den Alpen sind Zeugnisse jener Zeit. Ebenso wie der Bodensee oder der Chiemsee im Voralpengebiet.
1: Diese Moränen, die interessieren mich.
0: Moränen! Muränen sind aalartige Knochenfische, die viele scharfe Zähne haben und zum Beispiel in Korallenriffen jagen. Jetzt hat mich Quentin gezwickt.
1: Wusstest du nicht, dass Muränen auch im Swimmingpool jagen?
0: Nein. Autsch!
1: Jetzt weißt du's.
2: Moränen sind sogenannte Klimazeugen, die uns etwas über das Klima der Vergangenheit erzählen. Bei einer Endmoräne türmen sich Steine und Erde zu einem großen Wall auf. Der Gletscher schürfte bei seinem Vorstoß Erdreich, Felsbrocken und Geröll vom Boden und schob dieses Material vor sich her. Als der Gletscher dann abschmolz, blieben diese Geröllmassen in der Landschaft liegen. Andere Klimazeugen sind Gesteine, Kohle und versteinerte Lebewesen, sogenannte Fossilien. Aber auch Bodenschichten, Tropfsteine und Kalkriffe geben Zeugnis ab vom ständigen Wechsel des Klimas im Laufe der Erdzeitalter. Sogar Eis kann als Klimazeuge dienen. In der Antarktis und in Grönland lassen Wissenschaftler Kilometer tief in die Erde bohren. Denn die übereinander liegenden Schichten des Eises stammen aus verschiedenen Zeitperioden. Anhand der Eisbohrkerne kann man diese Schichten analysieren und das Alter des Eises feststellen. Außerdem sind in diesen Schichten winzige Luftbläschen enthalten. Aus ihnen können die Forscher ableiten, wie die Erdatmosphäre zu der Zeit beschaffen war, als die Luft im Eis eingeschlossen wurde. Man kann sogar herausfinden, welche Temperaturen vor Tausenden von Jahren geherrscht haben. Und man kann auch messen, wie hoch die Kohlendioxidkonzentration in der Atmosphäre früher gewesen ist.
1: Was die Forscher alles wissen wollen? Die Kohlen... Miorio-Lido.
0: Die Kohlendioxidkonzentration.
1: Ist das nicht ein wenig zu viel des Guten? Was will uns das schon sagen?
0: Die Kohlendioxidkonzentration der vergangenen Eiszeiten war viel niedriger als heute.
1: Ja, und?
0: Das ist der Beweis dafür, dass auch der Mensch an der Klimaveränderung mitwirkt.
1: Was kann denn schon so ein bisschen Kohlendioxid ausmachen?
0: Dass die Polkappen schmelzen und der Meeresspiegel steigt.
3: Oh, das klingt nicht gut.
0: Der Mensch hat großen Anteil daran, dass das Wetter immer öfter verrückt spielt. Er verursacht den Treibhauseffekt.
2: Durch das Verfeuern von Kohle, Erdöl und Erdgas wird das Gas CO2, auch Kohlendioxid genannt, freigesetzt. Unsere Atmosphäre enthält rund ein Drittel mehr CO2 als in den letzten Jahrhunderten. Aber nicht nur CO2, sondern auch das Methangas, das beim Reisanbau und bei der Viehwirtschaft entsteht, gelangt in großen Mengen in unsere Lufthülle. Beide Gase verursachen den sogenannten Treibhauseffekt. Dabei werden die von der Erdoberfläche reflektierten Sonnenstrahlen in der von den Gasen verschmutzten Atmosphäre festgehalten. Dies hat zur Folge, dass nur ein kleiner Teil der Sonnenstrahlen durch die Lufthülle in den Weltraum gelangen kann. Der größere Teil der Sonnenstrahlen wird auf die Erde zurückgeworfen und erwärmt sie. Dieses Phänomen nennt man den Treibhauseffekt. Durch ihn ist die weltweite Durchschnittstemperatur im letzten Jahrhundert um rund 1 Grad Celsius gestiegen. Gleichzeitig registrieren Wissenschaftler, dass die Polkappen abschmelzen und der Meeresspiegel ansteigt.
1: Da werden ja dann Küsten und Inseln überschwemmt. Kann man denn da nichts dagegen machen?
0: Natürlich! Der Ausstoß der Treibhausgase sollte weltweit runtergefahren werden.
1: Ja, und sollte man nicht auch mehr die Sonnenenergie nutzen?
0: Klar! Die sogenannten erneuerbaren Energien wie Sonne, Wasserkraft und Wind müssen stärker eingesetzt werden.
2: In Europa werden immer mehr Windenergieanlagen gebaut. Man nennt sie auch Windparks. Diese Art der erneuerbaren Energiegewinnung funktioniert folgendermaßen. Der Wind treibt den Rotor dieser gigantischen Windräder wie eine Windmühle an. Die dabei gewonnene Bewegungsenergie wird in einen Generator geleitet, der diese dann in Strom umwandelt. Da der Wind auf dem Meer stärker und stetiger weht, entstehen in letzter Zeit auch immer mehr sogenannte Offshore-Windkraftanlagen.
1: Was können wir denn da gegen den drohenden Klimawandel tun, Theo?
0: Wenn jeder Einzelne von uns Energie spart, senken wir den CO2-Ausstoß. Außerdem sollten wir nicht so viele Wälder abholzen.
1: Ja, das stimmt. Wälder tun dem Klima gut.
2: Im Amazonasbecken in Südamerika wird in nur einer Minute eine Regenwaldfläche abgebrannt, die so groß ist wie 4,5 Fußballfelder. Man brandrodet und holzt diese Wälder ab, um Weideland für Rinder zu schaffen. Dabei geht nicht nur allmählich ein faszinierendes Naturerbe mit einer überwältigenden Artenvielfalt verloren, sondern es entstehen auch noch andere, schwerwiegende Probleme. Zum einen wird bei der Brandrodung eine immense Menge an CO2 freigesetzt. Zum anderen wird durch diesen Eingriff in die Natur eine wichtige Funktion des Waldes gestört. Das CO2 kann nicht mehr gespeichert werden. Das ist verhängnisvoll, denn nur ein intakter Wald kann mit der Photosynthese Kohlendioxid aus der Luft aufnehmen und dafür Sauerstoff abgeben. Die Bäume der Regenwälder tragen außerdem erheblich zur Kühlung der Erdatmosphäre bei. Denn über dem feuchtwarmen Dschungel befindet sich eine riesige Wolkendecke, die Sonnenstrahlen abhält.
1: Was können wir denn noch tun?
0: Ein internationales Klimaschutzabkommen muss her.
1: Unbedingt, denn dann...
0: Was dann?
1: Dann haben wir auf unserer Erde wieder prima Klima.
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22: Servus und hallo, da ist die Ines. Grüß dich. Obwohl Wolfgang Amadeus Mozart schon lange tot ist, kommen immer wieder neue Stücke ans Licht. Ein französischer Musikforscher hat in Paris, der Hauptstadt vom Land Frankreich, ein altes Notenbuch von Mozart entdeckt. Es ist sehr besonders, weil es bisher unbekannt war. Das Buch enthält 7 Musikstücke für Harfe und Flöte, die aus dem Jahr 1778 stammen. Diese besonderen Melodien hat Mozart für eine Musikerin geschrieben, der er damals das Komponieren beigebracht hat. Am 21. Juni sind die Stücke in der Nationalbibliothek in Paris gespielt worden. Der Forscher, der das Buch entdeckt hat, konnte es erkennen, weil die Noten und das Papier typisch für Mozart waren. Sogar die berühmte Universität Mozarteum hat bestätigt, dass die Musik von Mozart ist. Ein letztes Buch von Autorin Christine Nöstlinger wird bald veröffentlicht. Die österreichische Schriftstellerin hat mit ihren Kinderbüchern wie Geschichten von Franz oder Die feuerrote Friederike viele Kinder in Österreich, die inzwischen erwachsen sind, begeistert. Vor 8 Jahren ist Christine Nöstlinger verstorben. Ihr letztes Buch wird nun aber dennoch bald erscheinen. Marie und die Wolke erzählt über ein Mädchen, das sich nicht sehnlicher wünscht als eine Wolke. Die Zeichnungen für diese fantasievolle Geschichte über Liebe und die kleinen Wunder des Alltags hat Christine Nöstlingers Tochter Barbara angefertigt. Präsentiert wird das neue Buch übrigens am 2. Juli beim Wiener Kinderlesefest in unserer Bundeshauptstadt Wien. Immer mehr Menschen essen viel Gemüse. Heimische Gemüsesorten wie Karotten und Tomaten, die in manchen Regionen Österreichs auch Paradeiser genannt werden, kommen immer öfter auf den Teller. Aktuell essen wir ca. 117 Kilogramm Gemüse im Jahr. Das ist in etwa so viel, wie 4 bis 5 Schulkinder zusammenwiegen. Vor allem im Bundesland Steiermark wird immer mehr Gemüse angebaut. Und dieses verkaufen die Bäuerinnen und Bauern gerne auch direkt bei ihnen am Hof. Damit wir weiterhin richtig gern und viel bei frischem Gemüse zugreifen, fördert das Land Steiermark, also die Regierung vom Bundesland Steiermark, auch weiterhin den Anbau für Gemüse.
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23: Zum Thema Sicherheit hier auf mein Kinderradio.
24: Hallo, hier ist wieder die Anna. Heute reden wir über die flinken Flitzer, mit denen Erwachsene in der Stadt unterwegs sind. Die E-Scooter. Eigentlich sehen E-Scooter ja aus wie dein Tretroller zu Hause. Sie sind aber viel schneller. Sie haben nämlich einen Motor eingebaut, der die Rollen antreibt. Da muss man gar nicht mehr selbst treten. Die E-Scooter sausen so mit bis zu 25 Kilometern pro Stunde an dir vorbei. Das ist fast so schnell wie ein Moped. Und dabei kann im Straßenverkehr natürlich viel passieren. Helmi, welche Regel ist denn für die Kinder da am wichtigsten?
23: Ganz einfach. Bitte steig niemals bei jemandem auf den E-Scooter auf. Das ist streng verboten und wirklich gefährlich.
24: Und das gilt wirklich immer. Auch wenn es nur ein ganz kurzes Stück Weg ist oder ihr nur für eine Minute zu zweit fahren wollt, tu es bitte nicht. Ein E-Scooter ist nur für eine Person gebaut. Wenn du dich da hinten oder auch vorne draufstellst, gerät der Scooter leicht aus dem Gleichgewicht.
0: Ihr könnt dann beide ganz schlimm stürzen und euch wehtun. Also, ein E-Scooter ist kein Taxi für zwei. Du sagst einfach immer nein. Und mir ist noch etwas aufgefallen. Wenn Erwachsene mit diesen Scootern fahren, vergessen sie oft auf ihren eigenen Schutz. Stell dir vor, von 10 Erwachsenen auf einem E-Scooter trägt nur einer einen Helm. Also 10%, sagt man da. Dabei wäre der Schutzhelm ja so wichtig.
23: Ganz richtig. Ohne Helm ist es viel zu gefährlich. Ich habe meinen Helm auch immer auf, wenn ich unterwegs bin.
0: Ja, das stimmt. Also mach's wie Helmi und erinnere die Großen daran, ihre Köpfe zu schützen. Und du? Du gehst, statt mit dem E-Scooter mitzufahren, lieber zu Fuß. Stimmt's, Helmi?
23: Ja, genau, denn sicher ist sicher.
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17: Und da sind wir auch schon wieder. Ganz schön interessant, die Kindernachrichten. Da hört man immer ganz viel Neues. Und jetzt? Jetzt hörst du wieder ganz viel Musik und Spieltipps gibt's auch. Und so mal halb herum natürlich wieder eine kurze Geschichte. Viel Spaß mit einer neuen Stunde Spielzeit.

0: Und jetzt? Weißt du, was jetzt kommt?
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0: Genau! Für alle unsere Geburtstagskinder ein tolles Lied zum Geburtstag!
1: Ja!
0: Na dann, alles Gute, liebe Freunde!
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0: Mama?
1: Ja, mein Schatz?
0: Magst du meine Musik?
1: Ja, natürlich, Radino. Also du findest wirklich immer ganz, ganz tolle Lieder zum Mitsingen. Manche habe ich sogar schon als Kind mitgesungen damals.
0: Echt? Das ist ja Urdino, ewig lang her.
1: So lang ist es jetzt auch wieder nicht her. So alt bin ich auch nicht, aber wenn du mich gerade so fragst, wäre es nicht wieder mal Zeit für eine kleine Auszeit für Mama und Papa? Mai, bitte spiel uns einen Song für die Großen, hm?
0: Mal schauen. Na gut, dann geht's aber gleich wieder für die Kinder weiter. Stopp. Jetzt müssen wir aber wieder mal ein Lied für die Erwachsenen spielen.
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0: Los geht's.

0: Hallo du, du hörst mein Kinderradio und wahrscheinlich bist du gerade in Wien oder auf der ganzen Welt irgendwo, weil dann kann man uns ja trotzdem hören, durchs Internet.
1: Radino, das ist jetzt aber ganz schön verwirrend. Also, einfacher gesagt, du zu Hause kannst unser Radio entweder in Wien auf der Radiofrequenz 103,2 hören oder, wo auch immer du gerade bist, im Internet unter www.meinkinderradio.at.
0: Na, ob das jetzt einfacher war? Mama, später kommen zwei Freunde rüber und da brauche ich ein ur-dino-cooles Spiel.
1: Einen Spieltipp hättest du gern? Also, da gibt's ein ganz lustiges und einfaches Spiel aus Indien.
0: Ein Indianerspiel?
1: Aber nein, mein Schatz. Indien, das hat doch nichts mit Indianern zu tun. Also jedenfalls heißt das Spiel Golelu und du brauchst Murmeln dafür. Mit Murmeln spielt man übrigens schon seit ca. 5000 Jahren in Indien. Also zuerst malst du mit Straßenkreide ein Viereck auf den Boden. Durch das Viereck malst du dann eine Linie quer durch. Auf dieser Linie legst du die Murmeln nebeneinander hin. Jeder Spieler bekommt eine Murmel. Aus ca. 2 Metern Entfernung versucht der erste Spieler jetzt, seine Murmel so zu werfen, dass möglichst viele Murmeln dadurch aus dem Viereck herausrollen. Diese Murmeln bekommt der Spieler dann. Ja, und schon ist der nächste dran. Da spielt man so lange, bis keine Murmeln mehr im Viereck sind. Ja, und derjenige hat gewonnen, der die meisten Murmeln in der Hand hat. Alles klar?
0: Das kriege ich hin. Dann gehe ich gleich mal üben. Tschüss.
1: Ja, die Murmeln sind übrigens... und weg ist er. Naja, wird sich schon wieder melden, wenn er nichts findet. Für dich zu Hause jetzt mal das nächste Lied.

0: Hallo du, ich bin's Radino, dein Radio-Dino auf mein Kinderradio. Ich verspreche dir immer, dass es bei uns ganz viele Kinderlieder und ganz viele Geschichten gibt. Und da gebe ich auch mein Dino-Ehrenwort drauf. Gleich habe ich wieder eine Geschichte für dich. Und jetzt gibt's noch Musik. Voll Dino-cool, oder?
1: 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Er kann's nicht richtig lesen, wohin die nächste S-Bahn geht. Jetzt muss er wieder fragen, sonst kommt er noch zu spät. Wer lesen kann, ist klar im Vorteil, wer lesen kann, versteht. Es ist vielleicht ein Zuckerbier, um was sich alles dreht. 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
1: Hallo, hier ist der David und ich möchte dir heute ein Geschicklichkeitsspiel vorstellen. Man braucht dazu eigentlich nichts, außer eine Mitspielerin oder einen Mitspieler. Das Spiel heißt Krötenkönig und so geht's. Zwei Kinder umfassen ihre Fußknöchel und stellen sich in Krötenhaltung gegenüber auf. Jetzt geht's darum, sich gegenseitig umzuschubsen, ohne die Hände zu benutzen. Der Gewinner nimmt den Zweikampf dann mit dem nächsten Kind auf. Oder man spielt einfach so oft, bis jemand fünfmal gewonnen hat und der Krötenkönig ist.
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3: Entspannungsrätsel für Kinder Nummer 30. Wie wäre es mit einem kleinen, sehr entspannenden Rätsel? Hol dir ein Kissen und deine Lieblingsdecke und such dir dann einen schönen Platz. Wenn du ihn gefunden hast, mach es dir bequem und schließ deine Augen. Hör noch einen Moment tief in dich hinein und spür deinen Körper. Vollkommen ruhig und entspannt bist du nun. Lass deine Gedanken davonziehen und lausch dann dem Rätsel, das ich mir für dich ausgedacht habe. Stell dir jetzt vor, du bist etwas Fantastisches. Ein Tier, das man nur aus Fantasiereisen, Märchen und Träumen kennt. Du hast vier Beine, mit denen du laufen und so die zauberhafte Landschaft um dich herum erkunden kannst. Deine Mähne und dein langer Schweif wehen dabei ganz sanft im Wind. Dein Fell ist wunderbar weiß. Und wenn die Sonne hell und warm scheint, glitzert es um dich herum ein wenig. Am Kopf hast du ein langes Horn. Alle Kinder lieben und bewundern dich. Zu gerne würden sie einmal auf dir reiten. Du bewegst dich ganz elegant und fast lautlos. Und Zauberkräfte, die besitzt du auch. Bestimmt hast du inzwischen erraten, was für ein Fantasiewesen du in diesem Rätsel warst. Die Lösung erklingt gleich nach dem Gong. Wenn du sie jetzt noch nicht wissen willst, dann drücke Pause. Genau, du warst ein schneeweißes Einhorn. Jetzt atme einige Male geräuschvoll ein und aus. Ball deine Hände zu richtig festen Fäusten. Streck die Arme hoch in die Luft und reck dich dabei ausgiebig, bis du dich wieder ganz wach und ausgeruht fühlst.

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0: Ganz egal, ob heute die Sonne scheint oder ob der Regen ans Fenster klopft. Uns ist das total egal, wir haben nämlich den Sonnenschein sowieso hier bei uns im Radio. Schon praktisch, oder? Ja, und jetzt schick mal wieder ein paar Strahlen davon zu dir nach Hause.
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0: Ja, und ich bin seine Mama. Schön, dass du da bist.

0: Und weil ich meine Oma und meinen Opa so lieb hab, kommt jetzt ein Lied von früher.
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0: 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Ah, da bist du ja, mein Schatz. Magst du das nächste Lied gleich starten? Eigentlich ist es ja dein Radio und du moderierst ja so gern.
1: Stimmt, und das mache ich jetzt auch. Und hier kommt wieder ein Dino-toller Song für dich.

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5: Die Ines ist für dich am Mikrofon. Hallo. Obwohl Wolfgang Amadeus Mozart schon lange tot ist, kommen immer wieder neue Stücke ans Licht. Ein französischer Musikforscher hat in Paris, der Hauptstadt vom Land Frankreich, ein altes Notenbuch von Mozart entdeckt. Es ist sehr besonders, weil es bisher unbekannt war. Das Buch enthält 7 Musikstücke für Harfe und Flöte, die aus dem Jahr 1778 stammen. Diese besonderen Melodien hat Mozart für eine Musikerin geschrieben, der er damals das Komponieren beigebracht hat. Am 21. Juni sind die Stücke in der Nationalbibliothek in Paris gespielt worden. Der Forscher, der das Buch entdeckt hat, konnte es erkennen, weil die Noten und das Papier typisch für Mozart waren. Sogar die berühmte Universität Mozarteum hat bestätigt, dass die Musik von Mozart ist. Das gemeinsame Mülleinsammeln ist im Bundesland Niederösterreich sehr erfolgreich. Seit bereits 20 Jahren beteiligen sich viele freiwillige Helferinnen und Helfer im Bundesland Niederösterreich beim großen Frühjahrsputz. In etwa 2000 Tonnen Müll, das ist ungefähr das Gewicht von 400 sehr großen Elefanten, sind seit Beginn dieser Aktion aus Wäldern und Wiesen aufgesammelt worden. Zum Beispiel Dinge wie Badewannen oder auch Stofftiere. Dieses Jahr haben rund 51.000 freiwillige Müllsammler wieder eindrucksvoll gezeigt, wie eine saubere Natur aussehen kann, wenn viele Menschen gemeinsam anpacken. Viele Schulen und Kindergärten in ganz Österreich machen jetzt etwas ganz Besonderes für unseren Planeten. Und dafür haben sie eine Auszeichnung bekommen. Vor kurzem haben 29 Bildungseinrichtungen das österreichische Umweltzeichen erhalten. Das ist eine besondere Ehrung vom Umweltministerium, weil diese Schulen und Kindergärten so viel für Klimaschutz und Nachhaltigkeit tun. Was heißt Nachhaltigkeit eigentlich? Das bedeutet, dass man die Erde schützt und nicht verschwenderisch mit Dingen umgeht. Manche ausgezeichneten Schulen haben zum Beispiel eigene Gemüsegärten. Andere züchten Bienen und stellen Bienenprodukte her. Ein Kindergarten im Bundesland Steiermark hat sogar eine Wurmkiste, wo die Kinder lernen, wie man Müll richtig trennt. Die Steiermark führt heuer mit 7 ausgezeichneten Einrichtungen. Insgesamt sind jetzt schon 327 österreichische Schulen und Kindergärten Teil dieses Netzwerkes. Das zeigt, immer mehr Kinder lernen, wie wichtig es ist, unsere Umwelt zu schützen.
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8: Hallo, ich bin die Anna. Und heute sprechen wir darüber, was du beim Chatten in Handyspielen beachten musst. In vielen Handyspielen können Menschen aus der ganzen Welt zusammen in einer Fantasiewelt spielen. Oft gibt es da einen sogenannten Chat, in dem können sie sich gegenseitig Nachrichten schreiben. Viele Eltern verbieten ihren Kindern allerdings solche Spiele und das ist der Grund. Im Chat siehst du nur die lustigen Spitznamen der anderen. Du weißt also gar nicht, wer da wirklich dahinter steckt. Nicht alle Spieler oder Spielerinnen haben nur Gutes im Sinn. Manche sind vielleicht Betrüger oder allzu neugierig. Am besten schreibst du daher im Chat nur deinen Freundinnen oder Freunden, also Leuten, die du wirklich kennst. Schreib auch keine persönlichen Dinge da rein, wie deinen echten Namen, wo du wohnst oder wie deine Telefonnummer lautet. Und schick auch niemals ein Foto von dir an Fremde. Auch wenn dich jemand darum bittet. Kein Foto. Wenn dir doch mal jemand seltsame Nachrichten schreibt oder dir ein schlechtes Gefühl gibt, schreib nicht zurück, sondern hol gleich einen Erwachsenen dazu. So kannst du sicher und entspannt spielen.
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0: alles Freunde. Der Himmel an diesem Morgen ist strahlend blau. Nur ein paar kleine weiße Wölkchen ziehen ganz hoch oben ihre Bahnen, aber die stören die Sonne nicht. Sie lacht fröhlich auf die Lichtung hinunter, auf der heute etwas ganz Besonderes geschehen ist. Genau dort, mitten im dichten grünen Wald, ist nämlich gerade jemand angekommen. Ein kleiner schwarzer Rabe mit einem dicken gelben Schnabel und zwei dunklen Augen, die sehr vergnügt und neugierig in die Welt schauen und in denen es immer aufblitzt, wenn der kleine Rabe sich freut. Und das passiert ziemlich häufig.
1: Und was ist mit meinen Füßen? Die mag ich nämlich am allerliebsten.
0: Immer mit der Ruhe, zu denen komme ich ja jetzt. Der kleine Rabe hat nämlich sehr hübsche Füße. Orange sind sie, mit dicken Zehen dran. Drei rechts und drei links. Und das Lustigste? Am linken Fuß trägt der Rabe eine rot-weiß geringelte Socke, die ihm viel zu groß ist. Aber das stört ihn nicht. Er zieht sie niemals aus. Nur manchmal, wenn er krank ist.
1: Nee, wirklich, nie nicht. Aber los, erzähl doch weiter von meinem Einzug.
0: Natürlich. Der kleine Rabe ist also noch ganz neu im Wald. Er ist eben erst in sein Nest eingezogen, das auf dem Ast eines dicken, braunen Baumes liegt, und hat alles picobello eingerichtet. Da gibt es zum Beispiel ein blaues Kuschelkissen, auf dem es sich herrlich träumen lässt. Einen riesigen Sonnenschirm mit einer gelben Krone obendrauf und einen Blumentopf samt Windrad. Sogar an eine Leiter hat der kleine Rabe gedacht.
1: Die ist sehr praktisch. Dann kann ich nämlich bequem in mein Nest klettern, wenn ich so viel getobt habe, dass ich keine Lust mehr habe zum Fliegen.
0: Was allerdings nur sehr selten passiert. Aber heute ist so ein Tag. Umziehen ist nämlich ganz schön anstrengend. Und nach so viel Arbeit hat der kleine Rabe wirklich eine Pause verdient. Er kuschelt sich bäuchlings in sein Nest, zieht seine rot-weiß geringelte Socke zurecht und freut sich über sein neues Zuhause. Es ist sehr gemütlich. Nur ein bisschen einsam auf die Dauer.
1: Viel zu ruhig hier. Ist hier denn nirgendwo was los?
0: Der kleine schwarze Rabe greift zu seinem Fernrohr und schaut aufmerksam hindurch. Vielleicht passiert ja gerade etwas Spannendes, aber alles bleibt still. Er sieht nur hellgrüne Bäume und dunkelgrüne Büsche und ein gelbes Kornfeld. Sonst nichts.
1: Schön ist es hier ja. Gute Aussicht, aber ohne Freunde ist das Leben Käse. Am besten, ich flieg gleich mal los und such mir welche.
0: Gesagt, getan. Erst fliegt der kleine Rabe nach rechts. Aber da ist niemand. Dann nach links. Da ist auch niemand. Eigenartig. Irgendwo müssen die anderen Tiere doch sein. Jetzt entdeckt der kleine Rabe am Rand der Lichtung einige Holzschilder mit Bildern drauf. Mit einem Bären zum Beispiel, einer Eule, einem Wildschwein oder auch einem Dachs.
1: Hab ich's doch gewusst. Jetzt muss ich die anderen nur noch finden und dann toben wir zusammen, bis wir nicht mehr Piep sagen können. Ach, das Leben ist schön.
0: Der kleine Rabe macht sich sofort auf die Suche nach seinen zukünftigen Freunden und es dauert gar nicht lange, bis er zwischen den Bäumen ein Haus entdeckt. Es hat eine blaue Tür mit einer roten Klingel und im Garten hängt eine Wäscheleine, an der Handtücher und Socken in verschiedenen Größen und Farben baumeln.
1: Das sieht nach einer Familie aus. Aber wo sind die denn alle?
0: Der kleine Rabe schaut sich neugierig um und flattert dann um das Haus herum. Irgendwo müssen seine neuen Freunde doch sein.
1: Juhu, da ist ja auch schon einer. Wie toll ist das denn? Ja!
0: Der Rabe ist so außer sich vor Freude, dass er direkt auf den kleinen Dachs mit der blauen runden Brille zusegelt, der hinter dem Haus auf dem Rasen spielt. Mit Schmackes stürzt er sich auf seinen zukünftigen Freund, hat zu viel Schwung und schmeißt ihn um. Der Dachs ist davon allerdings gar nicht begeistert.
2: Hilfe! Mama! Der drückt mich platt! Au! Oh.
1: Aber ich wollte doch nur...
2: Mama! Komm doch endlich! Mama!
0: Der kleine Rabe versteht die Welt nicht mehr. Er will den kleinen Dachs doch nicht erschrecken.
2: Au.
0: Aber das ist ja wohl gründlich in die Hose gegangen. Und jetzt kommt auch noch Frau Dachs angelaufen, die gerade Wäsche aufgehängt hat und sieht nicht besonders freundlich aus.
3: Was ist denn hier los? Wer ist das?
0: Der kleine Rabe springt auf und hüpft ein paar Meter weit weg. Irgendwas läuft hier gerade gründlich schief.
1: Aber ich wollte doch nur...
2: Der hat mich platt gedrückt. Das soll der nicht.
1: Hallo, ich...
3: Ist doch alles wieder gut. Bestimmt war es nicht böse gemeint.
0: Vorsichtshalber nimmt der kleine Rabe erst einmal Reis aus. Jetzt hat er etwas gelernt. Jemanden umwerfen und platt machen hilft nicht beim Freunde finden. Das ist total ungeeignet.
1: Das muss ich anders anfangen. Aber wie? Ich hab's.
0: Sofort flattert der kleine Rabe nach Hause und sucht in seinem Nest nach Stiften. Einem roten, einem blauen, einem gelben und einem grünen. Der grüne ist ihm ganz besonders wichtig. Er liebt die Farbe grün. Als nächstes kramt er in einer großen Kiste nach Papier. Ah, da ist es ja. Endlich hat er alles zusammen.
1: Aber nichts verraten. Das soll doch eine Überraschung werden.
0: Nein, ich sag nichts. Versprochen.
1: Wehe, wenn nicht.
0: Der kleine Rabe greift nach den Stiften und nimmt alle auf einmal in die Hand. Natürlich kann er die nicht festhalten. Aber zwei auf einmal, das geht. Dann legt er los und ist mit Feuereifer bei der Sache. Als er fertig ist, liegen vor ihm viele kleine Zettel und er selbst hat überall rote, gelbe, grüne und blaue Farbtupfer. Zufrieden nimmt er die einzelnen Zettel, flattert los und befestigt sie überall im ganzen Wald. An den Bäumen und den Sträuchern, sogar auf einen Maulwurfshügel legt er einen.
1: Willst du nicht endlich mal sagen, was drauf ist?
0: Ich denke, ich sollte nichts verraten.
1: Doch, jetzt schon.
0: In Ordnung. Also, auf den Zetteln steht, dass du neue Freunde suchst. Und weil du noch nicht schreiben kannst, hast du das genau aufgemalt.
1: Gute Idee, was?
0: Eine sehr gute Idee. Allerdings finden die anderen Tiere das nicht. Sie verstehen nicht, was der kleine Rabe will, sondern schauen nur verdutzt und verdattert auf die Zettel, die wirklich nicht zu übersehen sind. Jeder sieht anders aus.
1: Och.
0: Da gibt es zum Beispiel einen, auf dem der Rabe sich selbst und eine Eule gemalt hat.
4: Habt ihr das gesehen?
0: Auf einem anderen ist er mit einem Dachs zu sehen.
4: Was soll denn das bedeuten?
0: Auf dem nächsten mit einem Hasen und so weiter und so weiter. Die Zeichnungen sind wirklich gut. Aber was sie bedeuten, ist nicht so leicht zu erraten.
4: Ich verstehe es nicht.
0: Also drehen sich die anderen Tiere um und gehen. Keiner kommt zu dem kleinen Raben und will sein Freund sein.
1: Menno, die kapieren ja 0, gar nichts. Was gibt's denn daran nicht zu verstehen? Das habe ich mir echt anders vorgestellt. Dann eben nicht, lieber Egon. Dann machen wir es anders. Das wäre ja wohl gelacht, wenn ich das nicht hinkriegen würde.
0: Ungeduldig kramt der Rabe wieder in der Kiste. Bis er endlich gefunden hat, was er sucht. Eine große, knisternde Tüte, aus der es sehr lecker duftet.
1: Nach Geburtstagsfeiern und Weihnachten und Belohnung und so.
0: Kein Wunder. In der Tüte stecken die leckersten Bonbons der Welt. Besonders die roten mag der kleine Rabe sehr. Aber zum Naschen ist jetzt keine Zeit. Schnell nimmt er die Tüte, fliegt los und streut mit den Leckereien eine Fährte quer durch den Wald, die direkt unter seinem Nest endet.
1: Und dann sehen die Tiere die Bonbons und kommen zu mir nach Hause und dann spielen wir. Das wird so toll.
0: Der kleine Rabe kann es kaum noch erwarten. Er hockt sich gespannt in sein Nest und wartet.
1: Hoffentlich dauert das nicht so lange.
0: Nein, danach sieht es nicht aus. Schon bald biegt jemand um die Ecke. Es ist ein Bär. Ein brauner Bär mit einer hellen Rennfahrerweste. Er sitzt auf einem blauen Dreirad, das sogar eine Hupe hat. Und bremst sofort, als er die Bonbons auf dem Waldboden liegen sieht.
5: Oh, was ist das denn? Bonbons? Habe ich richtig gesehen? Das muss ich mir aber mal aus der Nähe anschauen.
0: Schon ist er vom Dreirad gesprungen, bückt sich und stopft sich ein Bonbon nach dem anderen in den Mund.
5: Das sind fast die besten Bonbons, die ich je gefuttert habe. Nur meine Honigbonbons mag ich doch lieber. Aber wieso liegen die hier einfach so rum?
1: Gleich. Gleich entdeckt er mich und dann spielen wir.
0: Von wegen. Der Bär folgt zwar der Bonbonspur, aber leider geht er dabei in die falsche Richtung.
5: Das ist ja wirklich komisch. Da sind ja noch mehr. Das hört ja gar nicht auf. Vielleicht liegen da hinten ja auch noch Honigbonbons. Das muss ich gleich mal überprüfen.
1: So ein Dussel. Wieso hat er mich denn nicht gesehen? Jetzt ist er wieder weg. Dabei war der Plan doch so gut. Und nun habe ich keinen Freund und keine Bonbons. Jetzt weiß ich auch nicht mehr weiter.
0: Enttäuscht hoppt der kleine schwarze Rabe in sein Nest und greift nach seinem Kuschelkissen. Ihm ist zum Heulen zumute. Und er hat gar keinen Spaß mehr an seinem neuen Zuhause.
1: Ich glaube, ich ziehe wieder aus. Was soll ich denn hier, wenn niemand mit mir spielen will?
0: Auf einmal ist da ein dicker Kloß in seinem Hals. Doch was ist das? Plötzlich plumpst ein roter Ball in sein Nest. Einfach so. Der kleine Rabe nimmt ihn und springt auf.
1: Hey, was soll das? Wo kommt denn der Ball her?
0: Da sieht er, dass einige Tiere unter seinem Nest hin und her flitzen. Ein Hase mit sehr langen Ohren, ein Fuchs mit einem gepunkteten Kopftuch, ein Igel, der kleine blaue Schuhe trägt, ein Schaf mit Ellbogenschonern, eine Eule mit Stirnband, ein Eichhörnchen mit blauem Pulli, ein Wolf mit blau-weiß gestreifter Hose und der Dachs mit der blauen Brille ist auch dabei. Die Tiere laufen aufgeregt durcheinander und schauen hinter jeden Strauch und jeden Busch. Der kleine Rabe weiß sofort, was da los ist. Er beugt sich aus dem Nest und hält den Ball hoch in die Luft.
1: Huhu, ihr da unten, sucht ihr den hier?
6: Ja, das ist unserer. Woher hast du ihn?
1: Na, der ist eben in meinem Nest gelandet.
6: Aber wir brauchen ihn. Wirf ihn runter.
1: Ja, klar. Aber nur unter einer Bedingung.
6: Unter welcher denn?
1: Ich werfe euch den Ball nur runter, wenn ich mitspielen darf.
0: Das Schaf mit den Ellbogenschonern schaut die anderen an. Aber niemand muss lange überlegen.
6: Klar darfst du mitspielen.
5: Ja, ja.
6: Je mehr wir sind, umso lustiger ist es doch.
4: Na sicher.
5: Komm nur runter.
1: Juhu.
0: Dem kleinen Raben ist ganz warm ums Herz. Und seine Traurigkeit ist schwupps wie weggeblasen. Mit einem riesigen Satz springt er aus dem Nest. Schon ist das Spiel im vollen Gange. Und zusammen haben die Tiere eine Menge Spaß. Sie toben und kichern und lachen, bis es dunkel wird. Und als es Zeit wird, nach Hause zu gehen, sind sie die besten Freunde geworden.
6: Ja, also
2: tschüss, bis morgen.
1: Das habe ich doch wirklich prima hingekriegt. So viele auf einen Streich. Ich glaube, ich bin der größte Freundefinder überhaupt.

0: alles wieder gut. Oder wie der kleine Rabe zu seinem Namen kommt. Der kleine Rabe fühlt sich sehr wohl in seinem neuen Zuhause. Es gefällt ihm ausgezeichnet im Wald. Aber am glücklichsten ist er über die vielen neuen Freunde, die er gewonnen hat. Über Eddie Bär, Stulle das Wildschwein, den Hasen Löffel, das Schaf Wolle und all die anderen. Am nächsten Morgen wacht er schon ganz früh auf.
1: Nanu, wer kitzelt mich denn da an der Nase? Ach so, das war nur die Sonne. Na, wenn ich schon mal wach bin, kann ich auch aufstehen.
0: Unternehmungslustig zieht der kleine Rabe seine rot-weiß geringelte Socke hoch und fliegt los. Gerade überlegt er, wen er besuchen könnte, da hört er plötzlich lautes Gezeter.
1: Was ist denn da los? Da muss ich doch sofort mal nachsehen.
0: Der kleine Rabe fliegt dem Geschrei neugierig hinterher und starrt verblüfft auf das Bild, das sich ihm bietet. Mitten im dichten Gras hocken 5 Mäuse. Sie halten gemeinsam einen weißen Briefumschlag fest und zerren daran herum.
2: Wollt ihr wohl endlich loslassen?
3: Lass du doch los!
4: Das ist mein Brief!
2: Nein, meiner!
3: Geht ihn endlich her!
2: Du kriegst keine Käse, wenn du jetzt loslässt!
3: Hol von mir 2 Käsestücke. So, da hast du es.
4: Ich will euren Käse nicht. Ich will meinen Briefumschlag.
3: Dein? Da lachen ja die Katzen.
5: Fang das nicht mit Katzen an.
2: Dann gib mir doch den Brief.
3: Denk ja nicht dran.
4: Guck mal, da fliegt ein Frosch.
3: Den Schmuck kannst du dir sparen.
4: Glücklich.
3: Wer fällt darauf denn noch rein?
2: Netter Versuch.
3: Wieso?
4: Ich habe keine Lust.
3: Dann lass doch einfach los.
5: Das könnte dir so passen.
1: Was machen die denn da? Hallo? Hört doch mal auf mit dem Gebrüll. Man versteht ja sein eigenes Wort nicht.
0: Aber die Mäuse denken nicht daran. Sie zerren weiter an dem Briefumschlag und beachten den kleinen Raben überhaupt nicht.
1: Dann eben nicht. Irgendwann werden sie mit diesem Gezeter schon aufhören.
0: Der kleine Rabe hopst zu dem Waldweg hinüber, auf dem ein Postbote steht, der die streitenden Mäuse nicht aus den Augen lässt. Der Postbote ist ein Wolf und gerade sehr ratlos.
1: Sowas habe ich auch noch nie erlebt.
0: Auf dem Briefumschlag, der für so viel Ärger sorgt, steht nur an die kleine Maus. Und der Wolf weiß einfach nicht, welche die richtige ist.
1: Was mache ich denn jetzt? Ich muss den Brief doch der Maus geben, für die er bestimmt ist. Das ist ja ein Durcheinander, oje, oje.
0: Nachdenklich zupft der kleine Rabe an seiner rot-weiß geringelten Socke.
1: Das ist doch ganz einfach. Hört mir doch mal alle zu. Der Wolf muss den Brief laut vorlesen. Dann wissen wir doch, für wen er ist.
5: Das geht doch nicht. Ich darf doch nicht einfach Post aufmachen und lesen. Was ist denn dann mit dem Briefgeheimnis?
0: Doch nach kurzer Beratung stimmen die Mäuse dem Vorschlag zu. Schließlich wollen sie alle wissen, was in dem Brief steht und geben ihn dem Wolf.
1: Na los, mach schon auf.
3: Na gut.
5: Ja, aufwachen. Na, wenn ihr meint, dann wollen wir mal. Liebe kleine Maus, ich lade dich heute Abend ins Kino ein. Deine Freundin Pieper.
2: Freundin.
4: Nein, meine.
3: Aber ich kenne sie auch gut.
5: Sie hat bestimmt mich gemeint.
2: Nein, Unsinn, mich.
3: Nein, mich.
0: Schon zanken die Mäuse weiter. Und zwar so laut, dass es im ganzen Wald zu hören ist. Das ist zu viel für die Eule, die gerade angeflogen kommt. Der Krach geht ihr gehörig auf die Nerven.
6: Ach, Schluss damit. Erstens geht ihr jetzt alle zu Pieper und fragt nach, wen sie gemeint hat. Und zweitens kriegt jede Maus einen Namen verpasst, damit die Streiterei ein für alle Mal aufhört.
0: Wie bitte? Der kleine Rabe glaubt sich verhört zu haben. Das geht ja wohl eindeutig zu weit.
1: Was? Die Mäuse dürfen alle Namen haben? Jede einzelne?
6: Natürlich, jede einzelne. Du siehst doch, dass es nötig ist. Wie soll man denn die fünf sonst auseinanderhalten?
1: Dann will ich aber auch einen. Den schönsten von allen.
6: Ach, Papalapap, nein. Du brauchst keinen Namen. Dich kann man doch nicht verwechseln. Oder siehst du hier irgendwo noch einen Raben mit einer rot-weiß geringelten Socke?
1: Das ist mir egal. Ich will aber.
6: Meinetwegen, wenn du dann Ruhe gibst. Also, wie willst du denn heißen?
1: Naja.
0: Das kommt dem kleinen Raben jetzt aber doch ein bisschen plötzlich. So schnell kann er die Frage nicht beantworten. Etwas dermaßen Wichtiges muss schließlich gut überlegt werden.
1: Lass mich mal nachdenken. Du kannst Krax zu mir sagen. Oder Robby. Oder Dennis. Oder Richard. Oder Paul.
6: Ach, du musst dich schon entscheiden, wenn du unbedingt einen Namen haben willst.
1: Das ist aber schwer. Kannst du mir die Namen eine Weile aufheben, damit sie mir keiner wegschnappt?
6: Also schön. Aber nur bis morgen.
1: Abgemacht. Und tschüss.
0: In dieser Nacht kann der kleine Rabe kaum schlafen. Welchen Namen soll er sich nur wünschen? Schließlich will er den aller schönsten haben.
1: Ich möchte Robinson heißen. Oder lieber Timmy. Vielleicht auch Bruce Willis. Nein, doch lieber Paul. Ach, ich weiß es nicht.
0: Dem kleinen Raben wird richtig heiß vom vielen Nachdenken. Und als er am Morgen aufstehen will, dreht sich alles in seinem Kopf. Er fühlt sich schrecklich elend. Gerade als er auch noch Halsschmerzen kriegt, kommt Frau Dachs vorbei und mustert ihn besorgt.
7: Na, kleiner Rabe, was hast du denn? Oh, du siehst aber gar nicht gut aus.
1: Nichts. Ich hab gar nichts. Ich will nur zur Eule.
7: Du bist krank. Du musst ins Bett. Am besten, ich nehme dich mit zu mir. Da kann ich mich besser um dich kümmern.
1: Aber ich muss doch zur Eule. Ganz schnell, sonst sind meine Namen weg. Ich bin doch nur nachdenkkrank.
7: Oh, Unsinn. Du hast Fieber. Du musst jetzt schlafen.
1: Na gut, aber höchstens 5 Minuten.
0: Der kleine Rabe ist so müde, dass ihm sofort die Augen zufallen. Frau Dachs legt ihn behutsam in ihren Leiterwagen und zu Hause packt sie ihn in das Bett vom kleinen Dachs. Der Rabe verschläft den ganzen Dienstag und träumt von den seltsamsten Namen.
1: Ich heiße nicht mehr kleiner Rabe. Mein Name ist Krümelkuchen. Meine Freunde nennen mich Mogelvogel. Aber du kannst Rüben-Richard zu mir sagen.
0: Unruhig wirft er sich im Schlaf hin und her. Er schwitzt. Und Frau Dachs tupft ihm gerade die Schweißperlen von der Stirn, als der kleine Dachs vom Spielen nach Hause kommt.
8: Was macht denn der kleine Rabe in meinem Bett? Wo soll ich jetzt schlafen? Und wie lange bleibt er denn hier?
7: Bis er wieder gesund ist. Und so lange darfst du bei mir schlafen.
8: Hm? Echt? Bei dir? In deinem Bett? Oh, prima! Ich meine, na gut.
0: Der kleine Dachs schläft nämlich sehr gern bei seiner Mama. Bei ihr fühlt er sich immer so gekümmert. Aber das soll keiner wissen, das ist ein Geheimnis. Und die Eule, die wartet natürlich vergebens auf den kleinen Raben. Als sie aber erfährt, wie krank er ist, denkt sie sich eine Überraschung für ihn aus.
6: Dass ich darauf nicht gleich gekommen bin. Das ist doch wirklich perfekt. Na, der wird sich freuen. Aber erst einmal soll er in Ruhe gesund werden.
0: Am Mittwoch fühlt der kleine Rabe sich immer noch ganz schlapp. Jede Feder tut ihm weh. Er mag sich gar nicht bewegen und lässt sich alles gefallen.
7: Trink deinen Kamillentee, kleiner Rabe. Der wird dir gut tun und du wirst schnell wieder gesund.
1: Ja, mach ich gleich.
0: Brav trinkt er seinen Tee. Aber nur ein paar Schlucke, mehr schafft er nicht. Dazu tut sein Hals zu weh.
7: Und jetzt messen wir Fieber. Ich möchte wissen, ob es schon ein bisschen gesunken ist.
0: Der kleine Rabe nickt nur schwach. Sagen tut er nichts dazu. Überhaupt nichts. Frau Dachs wundert sich. Dass der kleine Rabe mit allem einverstanden ist, das ist ja noch nie vorgekommen.
7: Wenn du so brav bist, muss es dir wirklich schlecht gehen, kleiner Rabe. Das gefällt mir gar nicht. Da wünsche ich mir doch lieber, dass du frech und gesund bist.
1: Ist gut. Morgen vielleicht.
0: Schon ist er wieder eingeschlafen. Am Donnerstag geht es dem kleinen Raben schon besser. Seine Freunde kommen zu Besuch.
9: Wie geht es dir denn?
0: Und er hält sie ganz schön auf Trab.
9: Können wir dir irgendwie helfen?
1: Du Fuchs, kannst du mir mal die Socke ausziehen? Mir ist so warm.
10: Aber natürlich, mein Lieber. Das mache ich doch gern. So, gut. Ja, ich werde die mal schön zusammenlegen. So.
1: Löffel?
9: Ja?
1: Holst du mir mal was zu trinken?
9: Na klar, ich hol dir einen Saft.
0: Der Hase springt gleich los und kommt kurz darauf mit einem großen Glas wieder.
9: Hier, kleiner Rabe. Orangensaft, dein Lieblingssaft. Ja, so, ja, Vorsicht. Hier, ja.
1: Kleiner Dachs, kannst du mal deine Mama rufen? Ich hab Hunger.
10: Klar doch. Ich glaube, sie ist in der Küche. Ich sag ihr gleich Bescheid. Mama!
0: Der Dachs läuft schnell in die Küche und kommt mit seiner Mutter zurück.
7: Was möchtest du denn essen, mein armer, kranker, kleiner Rabe?
1: Ach, nichts. Mir geht's so schlecht.
7: Armer, armer, kleiner.
0: Da streichelt Frau Dachs ihm die Rabenfedern und tröstet ihn. Der kleine Rabe kuschelt sich bei ihr ein.
1: Ich möchte Schokoladenpudding.
0: Aber den muss Frau Dachs erst kochen. Und als er endlich fertig ist und alle Freunde gegangen sind, ist der kleine Rabe schon längst wieder eingeschlafen. Am Freitag stürmt auf einmal der kleine Dachs ins Zimmer.
7: Du, ich weiß was, das glaubst du nicht.
1: Was denn? Hast du etwa ein Geschenk für mich? Ich liebe Geschenke.
10: Ach was, du hast doch nicht Geburtstag. Nein, die Mäuse haben jetzt Namen. Jede einzelne.
1: In echt? Wie heißen sie denn?
10: Sie heißen Billy-Maus, Uli-Maus, Olli-Maus, Nelly-Maus und Billy-Maus.
1: Das klingt aber komisch.
10: Finde ich auch. Ich erzähle es schnell den anderen. Bis später.
0: Schon ist der kleine Dachs wieder zur Tür hinaus. Das gefällt dem Raben alles gar nicht. Die Mäuse haben also Namen. Und was ist mit ihm? Er springt leise aus dem Bett und will heimlich zur Eule schleichen. Aber er hat Pech. Frau Dachs erwischt ihn noch im Flur.

0: Am Nachmittag kommt der Doktor. Und da ist der Patient schon so munter, dass er ein Riesentheater machen kann.
1: Guten Tag.
2: Nein, ich will nicht untersucht werden. Ich will keine bitteren Tropfen. Der Doktor ist doof. Der hat Glubschaugen und seine Hände sind ganz kalt. Und ich will keine Spritze und er soll mich nicht operieren. Der will mir nur den Bauch aufschneiden.
1: Also Bauch aufschneiden werde ich nie machen. Ehrenwort.
3: Keine Angst, kleiner Rabe. Ich bin bei dir und passe auf.
2: Hm? Na gut, wenn du meinst. Aber wenn der mir weh tut, dann krieche ich sofort wieder unter die Decke.
1: Wo tut es denn weh?
2: Überall und hier. Und am Kopf. Und am mittleren Zeh. Und unter dem rechten Flügel.
1: Ach so. Und wo am meisten?
2: Am meisten habe ich Namensschmerzen.
1: Also sowas. Namensschmerzen kenne ich ja gar nicht.
2: Na, ich brauche einen Namen, der zu mir passt. Deshalb muss ich ganz viel nachdenken und auswählen und mich entscheiden.
1: Verstehe. Entscheiden ist das Schwerste.
2: Hast du keine Namensentscheidungstabletten?
1: Nein, ich kann nur etwas gegen deine Erkältung tun. Ich schreibe dir Hustensaft auf und gebe dir eine kleine Spritze.
2: Nee, keine Spritze. Du sollst mich nicht pieken. Ich mag das nicht.
1: Aber so wirst du viel schneller gesund. Und du bist doch bestimmt sehr mutig, oder?
2: Klar, ich bin sehr mutig. Also dann mach schon. Aber du musst mir alle Namen sagen, die du weißt.
0: Tapfer streckt er dem Doktor seinen Rabenpopo entgegen und kneift die Augen zu.
1: Lass mich mal nachdenken. Welche Namen mir einfallen? Wie wär's denn mit Hubert oder Leberecht oder?
0: Der kleine Rabe will gerade sagen, dass er solche Namen total doof findet. Da ist es schon passiert. Er hat eine Spritze bekommen und hat es gar nicht gemerkt.
2: Ich bin ja so tapfer, aber den richtigen Namen habe ich immer noch nicht. Und deine mag ich nicht.
0: Am Samstag ist dem kleinen Raben furchtbar langweilig. Er ist eben nicht mehr ganz krank, aber auch noch nicht wieder ganz gesund. Zum Glück kommt die Eule zu Besuch.
4: Hallo, kleiner Rabe. Ich wollte mal nachsehen, wie es dir geht.
2: Ganz gut, aber natürlich noch nicht richtig gut. Hast du meinen Namen aufgehoben?
4: Deinen Namen? Nein. Aber ich habe eine Überraschung.
2: Was? Wie kannst du nur so gemein sein? Jetzt werde ich nie mehr einen Namen finden.
4: Brauchst du ja auch nicht. Während du krank warst, haben alle deine Freunde nachgedacht, ausgewählt und den allerschönsten Rabennamen gefunden, den es gibt.
2: Was? Einen Rabennamen für mich, ohne mich zu fragen? Und wenn er mir nicht gefällt?
4: Nun ja, gefallen muss er dir natürlich. Also, wenn du einverstanden bist, kannst du ab morgen Socke heißen.
0: Da bekommt der kleine Rabe einen Hustenanfall und nimmt schnell einen großen Schluck Hustensaft.
2: Also darüber muss ich erst mal nachdenken.
4: Dann denk mal schön nach. Uns gefällt der Name jedenfalls. Und er passt zu dir und deiner rot-weiß geringelten Socke.
0: Am Sonntag ist der kleine Rabe fast wieder ganz gesund. Und sehr fröhlich. Denn beim Aufwachen hat er festgestellt, dass er seinen neuen Namen richtig prima findet. Und ab sofort Socke heißen möchte. Dick eingemummelt darf er im Leiterwagen zu seiner Namensfeier fahren, die seine Freunde für ihn vorbereitet haben. Alle freuen sich, dass es ihm besser geht. Und der kleine Rabe spielt sich mächtig auf.
2: Ihr glaubt gar nicht, wie eklig meine Medizin geschmeckt hat.
5: Doch, das glaube ich.
2: Und das Fiebermessen, ich kann euch sagen.
6: Das war bestimmt nicht schön, oder?
2: Das ist richtig gefährlich und man muss sehr mutig sein, um das zu überstehen.
6: Naja, so schlimm ist es auch wieder nicht.
2: Und ich habe eine riesen Spritze bekommen.
5: Spritze? Ich mag keine Spritze.
6: Du kannst einem echt leid tun.
2: Und dann hat mir der Doktor die Flügel abgeschnitten und falsch herum angenäht.
6: Was? Mach mal, er ist doch eigentlich total nett.
2: Ja, so war das alles.
6: Wirklich?

0: Arme Socke.
1: Die anderen bemitleiden den kleinen Raben. Bis Frau Dachs ihnen verrät, wie sehr der kleine Rabe schwindelt.
2: Glaubt ihm kein Wort. Von wegen Flügel abgeschnitten und falsch herum angelegt.
3: Das sollst du nicht erzählen.
4: Das ist Socke, oder? Ja.
3: Und jetzt will ich endlich meinen Namen.
1: Alle Tiere bauen sich feierlich vor dem kleinen Raben mit der rot-weiß geringelten Socke auf. Dann tritt die Eule vor.
5: Bist du denn mit unserer Wahl einverstanden?
3: Na logisch, auf Socke hättet ihr schon früher kommen können.
2: Na, aber kleiner Rabe, sei nicht so frech.
3: Was ist denn? Lieber frech und gesund als brav und krank. Hast du selber gesagt, stimmt's?
4: Das war wieder was.
5: Und so taufen wir dich auf den Namen Socke.
6: Socke! Socke!
3: Ich danke euch, meine Freunde. Danke, was für ein schöner Name. Einen besseren hätte ich mir nicht ausdenken können. Socke.
4: Der Rabe Socke lebe hoch!
6: Ho! Ho! Ho! Ho!
7: Ja! Ja! Ja! Socke! Socke ist ein guter Name.
1: Nun feiern die Freunde ein fröhliches Fest, von dem man im Wald noch lange sprechen wird. Und ihr wisst endlich, woher der Rabe Socke seinen Namen hat.

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1: Hallo, da ist die Ines. Singen, tanzen, klatschen und klassische Musik von Wolfgang Amadeus Mozart erleben. Das kannst du am 5. Juli im Arenbergpark in der Bundeshauptstadt Wien. Das Mitmachkonzert für Kinder von 2 bis 8 Jahren beginnt um 11 Uhr vormittags und ist gratis für dich. Hip-Hop für alle heißt es bei den beiden Musikern Brudi und Bär, die durch die Wiener Parks touren. Bei freiem Eintritt wird knapp eine Stunde lang mit Kindern ab 2 Jahren gesungen, getanzt und vielleicht sogar gerappt. Zum Beispiel am 6. Juli um 11 Uhr vormittags im Arne-Karlsson-Park und um 5 am Nachmittag im Josef-Strauß-Park im 7. Bezirk. Der Sommerleseklub der Stadtbibliothek Pressbaum im Bundesland Niederösterreich startet am 6. Juli. Alle Kinder ab 7 Jahren können mitmachen und sich ab 22. Juni den Pass und Bewertungsbogen bei der Stadtbibliothek abholen oder online runterladen. Das Sommerleseklub-Abschlussfest wird dann am 13. September stattfinden. Und wenn auch du weißt, wo eine dinotastische Veranstaltung stattfindet, dann gib uns doch gerne Bescheid auf www.meinkinderradio.at.
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7: Hallihallo, am Mikrofon begrüßt dich der David. Noch bis 3. Juli kann man sich für die Sommerdeutschkurse anmelden. Diese Kurse sind für Kinder gedacht, die bald in die Volksschule kommen und extra Unterstützung in Deutsch brauchen. Letztes Jahr waren die Kurse so beliebt, dass sie schnell voll waren. Deshalb gibt es dieses Jahr viel mehr Plätze. 2160 statt 500. Die Kurse sind kostenlos und finden in kleinen Gruppen an 5 Schulen in unserer Bundeshauptstadt Wien in den Sommerferien statt. Es gibt 3 Starttermine. 13. Juli, 27. Juli und 10. August. Außerdem gibt es jetzt auch Treffen für die Eltern, wo sie Infos über die Schule bekommen, auf Deutsch, Englisch, Türkisch und Arabisch. Die Gruppenphase der Fußball-Weltmeisterschaft ist vorbei und wir befinden uns schon mitten in den 16. Finalspielen. Dabei trifft Österreich am Donnerstagabend ja auf Spanien. Das letzte Spiel gegen Algerien war ja an Dramatik kaum zu überbieten. Interessant sind auch die Statistiken von der Gruppenphase. Dabei ist es so, dass Österreich die zweitfairste Mannschaft war. Unsere Mannschaft hat in den drei Spielen nur 20 Fouls begangen. Nur Spanien hat mit 15 Fouls noch weniger gemacht. Der Argentinier Lionel Messi hat mit seinen 5 Toren den Deutschen Miroslav Klose als erfolgreichsten Torschützen abgelöst. Messi hält somit bei insgesamt 19 Toren. Und auch Cristiano Ronaldo hat einen Rekord aufgestellt. Er ist mit über 41 Jahren der älteste Torschütze. Diese Woche startet der Monat Juli. Der Juli heißt so, weil er nach Julius Caesar benannt worden ist, einem berühmten römischen Feldherr und Politiker, der vor über 2000 Jahren gelebt hat. Caesar war so wichtig und beliebt, dass man einen ganzen Monat nach ihm benannt hat. Ursprünglich hat der Monat Quintilis geheißen, was der fünfte bedeutet, weil er eben der fünfte Monat im alten römischen Kalender war. Aber nach Caesars Tod im Jahr 44 vor Christus hat man den Namen zu Ehren des großen Anführers geändert. So trägt der Monat bis heute seinen Namen. Wer also im Juli Geburtstag hat, teilt seinen Monat mit einem der berühmtesten Männer der Geschichte.
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3: Willkommen, willkommen, willkommen. Hier ist eine neue Folge und damit auch ein neuer Buchstabe. Heute geht's um den Buchstaben M, also M, wie Messenger-Dienste. Ich bin der André, los geht's. Und solche Messenger-Dienste haben zum Beispiel deine Eltern oder wenn du ein Handy hast, vielleicht du selber schon irgendwann mal benutzt. Das sind Programme oder Apps, mit denen man auf dem Handy, auf dem Tablet, aber auch auf dem Computer Nachrichten verschicken kann. Solche Programme bezeichnet man übrigens auch als Kurznachrichtendienste. Weil man eben kurze Texte, aber zum Beispiel auch Sprachnachrichten oder Bilder, in nur wenigen Sekunden an jemanden schicken kann, der vielleicht sogar ziemlich weit weg ist. Es kann sein, dass du den Begriff Messenger nicht kennst, sondern eben eher die Apps WhatsApp, Snapchat oder Signal. So sind diese Messenger-Dienste eine tolle Möglichkeit, mit Freunden und Verwandten in Kontakt zu sein und Nachrichten, Bilder und sogar Videos mit ihnen zu teilen, die ganz egal, wo du gerade bist. Denk dabei aber immer daran, höflich und respektvoll zu sein, genauso wie im echten Leben. Achte außerdem darauf, dass du niemals, also wirklich niemals Nachrichten oder Bilder an irgendwelche Menschen schickst, die du gar nicht kennst. Ach ja, und wenn du Nachrichten bekommst, die dich verwirren und die du nicht einordnen kannst, dann zeig sie am besten immer einer Vertrauensperson. So kannst du immer auf Nummer sicher gehen.
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10: Also ja, jetzt muss man ja ehrlicherweise mal sagen, jetzt kennen wir uns schon ein Zeitl, oder? Wir sind Freunde, wir verbringen jeden Nachmittag gemeinsam und machen ziemlich viel Blödsinn am Nachmittag im Kinderzimmer, oder? Wir tanzen, wir singen und wir spielen lustige Spiele. Ja, soll ich dir was sagen? Auch in dieser Stunde habe ich wirklich tolle Spiele mitgebracht. Wie immer, das Gegenteilspiel, Reimwörterspiel und das Auswahlspiel. Jedes Spiel davon spielen wir einige Male in dieser Stunde und ich hoffe, vielleicht bist sogar du mit dabei vor dem Radio. Wenn du dich noch nicht angemeldet hast, dann solltest du das schnell mal machen. Klick mal auf unsere Webseite www.meinkinderradio.at. So, bevor es jetzt aber soweit ist, spiele ich dir noch ein dinotastisches Lied. Das mag ich persönlich sehr, sehr gerne, weil der Text so lustig ist. Hör mal ganz genau hin. Ich bin André Brunner-Frumann. Schönen Nachmittag, Hallöle.
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1: Gleich bei uns in der Minidisco bei Radino, mein Kinderradio, möchte ich dir den Raphael vorstellen aus unserer Bundeshauptstadt. Davor möchte ich noch bitten um jede Menge Sprachnachrichten, denn gleich gibt's hier wieder Sprachnachrichten in der Minidisco, die würde ich gerne abspielen. Dazu brauche ich jede Menge neue und die kannst du mir schicken über Radinos gratis Handy-App. Da tippst du einfach auf das Mikrofonsymbol, sagst Hallöle, hier ist der XY aus Musternhausen, wie auch immer, wie halt der Ort heißt, wo du wohnst. Und dann kannst du mir gerne was vorsingen oder deine Freunde grüßen oder mir einfach was erzählen. Darüber freue ich mich und ich spiele gerne wieder Sprachnachrichten ab. So, jetzt aber ab in Leitung 7. Hallöle.
2: Hallo.
1: Hallo, ist er der Raphael?
2: Ja.
1: Ja, das ist ja gut, da bin ich ja goldrichtig mit dir verbunden. Sag mal, wir wollen dich ein bisschen besser kennenlernen. Wie alt bist du und aus welchem Ort bist du?
2: Ich bin 7 Jahre alt und ich bin in Wien geboren.
1: Und wohnst auch noch in Wien. Und wirst auch in Wien bleiben. Und überhaupt und sowieso. Bundeshauptstadt Wien ist für den Raffi gemacht. Hier steht, du magst voll gerne Witze.
2: Ja.
1: Ja, dann erzähl mal schnell einen Witz.
2: Ich muss mir einen überlegen.
1: Bin ich gespannt.
2: Soll
1: ich dir einen Witz erzählen?
2: Ja.
1: Treffen sich zwei Fische, sagt der eine zum anderen, Hi, sagt der andere, wo?
2: Den kenne ich.
1: Na gut, jetzt bist du dran. Jetzt habe ich dich wahrscheinlich auf dem falschen Fuß erwischt, gell? Aber du kannst dir ja einen Witz überlegen und dann schickst du ihn mir als Sprachnachricht über Radinos Handy-App und dann spielen wir ihn hier im Programm. Wär das eine Möglichkeit?
2: Ja.
1: Das ist gut. Dann zähl jetzt erstmal deine Freunde auf. Wen müssen wir hier alle grüßen im Radio?
2: Den Magnus, den Kali, dann den Maxi, den Benni, wen noch? Den Felix und meine Mama, Papa, meine Oma, meinen Opa und meinen besten Freund. Meine Cousins, meine Cousine, meine Tante, mein Onkel und meinen besten Freund Sammy.
1: Der beste Freund Sammy, der darf natürlich nicht fehlen. Das ist völlig klar. Liebe Grüße an alle deine Freunde, natürlich auch von mir hier aus dem Studio. Wir spielen jetzt noch ein Spiel. Auswahlspiel, Reimwörterspiel oder Gegenteilspiel. Was darf es denn sein?
2: Auswahlspiel.
1: Wie funktioniert das Auswahlspiel?
2: Du sagst zwei Wörter und ich sage, was ich lieber mag.
1: Genau so funktioniert's. Geht los?
2: Ja.
1: Obst oder Gemüse?
2: Gemüse.
1: Und was ist dein Lieblingsgemüse?
2: Ich hab keins.
1: Okay, jedes Gemüse ist gut für den Raffi. Gut, Ostern oder Weihnachten?
2: Weihnachten.
1: Da gibt's die schöneren Geschenke, gell? Und man muss sie nicht suchen, weil die liegen alle unter Baum. Hund oder Katze?
2: Hund.
1: Okay, ich bin auch ein Hundemensch. Hier kommt dein Applaus. Für den Raffi, 7 Jahre alt, aus der Bundeshauptstadt Wien. Schön, dass du mit dabei warst. Schönen Nachmittag noch. Tschüssi.
2: Danke. Baba.

0: Du hörst die Minidisco mit dinotastischer Musik und viel tollen Kindern hier bei uns auf mein Kinderradio. So, wir schauen gleich mal in Leitung, was nehmen wir da? 6. Leitung 6. Hallo.
1: Hallo.
0: Hallo? Wer spricht denn da?
1: Emilia.
0: Emilia, ich wünsche dir einen super tollen Nachmittag. Hallöle. Wie alt bist du und wo wohnst du?
1: Ich bin 8.
0: Ja? Und in welcher Stadt wohnst du?
1: In Gerersdorf.
0: Gerersdorf ist bei Wien, oder?
1: Ja.
0: Ja, super, also schon in Niederösterreich eigentlich. Super, du liebst es, Geige zu spielen, steht auf meinem Zettel. Jetzt wird's sicher Kinder geben, die keine Ahnung haben, was eine Geige eigentlich ist. Kannst du uns das schnell mal erklären?
1: Eine Geige ist ein Streichinstrument, hat 4 Seiten. Von der höchsten, die ist die E-Seite. Und dann kommt die A, dann die D, dann die E.
0: Das heißt, wenn es ein Streichinstrument ist, dann muss man es viel streicheln, oder?
1: Nein, einen Bogen spielen.
0: Einen Bogen? Okay, also das heißt, du hast so einen Bogen und mit dem streichst du dann über die Saiten wie bei einer Gitarre quasi.
1: Ja, über eine Geige.
0: Mhm. Und man hat sie quasi auf der Schulter eigentlich, ne? Die Gitarre hat man ja in der Hand und die Geige legt man auf die Schulter, oder?
1: Ja.
0: Super. Und wie lange spielst du schon Geige?
1: 2 Jahre, glaube ich.
0: Wow. Hast du die da irgendwo in der Nähe?
1: Ja, die Geige ist ausgeborgt und...
0: Okay, das heißt, du könntest uns jetzt sogar was vorspielen, oder?
1: Ja, ich leider nicht in der Nähe.
0: Okay, dann spielst du uns das nächste Mal einfach was vor. Aber wir sollten jede Menge Freunde von dir grüßen hier im Radio.
1: Ja.
0: Leg mal los.
1: Die Franziska, die Carolina, die Vanessa, die Luisa, die Carolina Doll, die Carolina Reitzer, die Emily, die Isabel, die Helen, die Isabella, die Alina, die...
0: Fällt dir noch jemand ein?
1: Nein.
0: Okay, dann hätte ich gesagt, und alle, die dich noch sonst noch kennen, okay?
1: Okay.
0: Denen allen schicken wir liebe Grüße hier aus dem Radio. Du, Emilia, ich spiele ja wahnsinnig gerne Spiele mit allen Kindern hier in der Minidisco. Möchtest du auch eines spielen?
1: Ja.
0: Es gibt das Auswahlspiel, das Reimwörterspiel oder das Gegenteilspiel. Welches Spiel spielen wir?
1: Das Auswahlspiel.
0: Okay. Beim Auswahlspiel, da sage ich 2 Wörter und du musst sagen, was du lieber magst.
1: Okay.
0: Okay. Wasser oder Saft?
1: Wasser.
0: Leitungswasser oder Sprudel?
1: Sprudel.
0: Sprudel? Ich mag zum Beispiel Leitungswasser lieber. Super. Und dann noch Zähne putzen oder Haare frisieren?
1: Haare frisieren.
0: Haare frisieren. Hast du lange Haare?
1: Ja.
0: Super, da kann man ja richtig viele Frisuren dann damit machen, oder?
1: Ja.
0: Das ist großartig. Hier kommt ein Applaus. Die Emilia, 8 Jahre alt, aus Gerersdorf bei Wien. Ich wünsche dir noch einen tollen Nachmittag. Danke, dass du mit dabei warst. Tschüssi.
1: Schönen Nachmittag, André. Tschüss.

0: und nur Thaddäus Blau ist ganz verblichen. Sein Klarinettensolo wurde rausgestrichen. Oh.
1: Schönen Nachmittag, schön, dass du eingeschaltet hast. Du weißt ja, ich brauche hier ja in dieser Sendung jede Menge Sprachnachrichten. Die kann man über Radinos Handy-App schicken. Da habe ich eine zum Beispiel.
2: Hallo, ich würde gerne mal in der Mandy-Disco mitmachen. Geht das?
1: Ja.
2: Und versuche ich dann ein Ausfüllformular. Tschüss.
1: Ja, das ist ein gutes Stichwort. Auf www.meinkinderradio.at gibt's unser Mitmachformular. Mach mit in der Minidisco. Das musst du ausfüllen. Und dann habe ich die Anmeldung schon hier mit deiner Telefonnummer und allem drum und dran. Und dann rufe ich ein Kind nach dem anderen hier an. So, für ein weiteres Kind ist es jetzt soweit. Wer ist denn hier in Leitung 2? Hallöle.
3: Hallöle, grüß die Amelia.
1: Ja, grüß die Amelia. Stell dich kurz mal vor.
3: Ich bin 8 Jahre alt und wurde in Klagenfurt.
1: Oh, Klagenfurt, das ist ja eine Landeshauptstadt. Von welchem Bundesland?
3: Kärnten.
1: Vom Bundesland Kärnten ist Klagenfurt die Landeshauptstadt. Sehr gut. Du, hier steht, dass du Melodika spielst. Das habe ich noch nie gehört. Kannst du uns mal kurz erklären, was ist ein Melodika?
3: Das ist so ein Musikinstrument mit so Tasten wie auf ein Klavier. Das hat so einen Tasten mit dem Schlauch und dem Mundstück. Und das hat so einen Griff zum Halten und so schwarze Tasten. Und so 1, 2, 3, 4, 5 schwarze Striche da unten.
1: Okay, du, wie bist du eigentlich auf die Idee gekommen? Hast du schon vorher gewusst, bevor du das zu lernen begonnen hast, was eine Melodika ist?
3: Ja, haben sie mal in der Schule gezeigt.
1: Das ist ja toll. Du, und kannst du uns was vorspielen? Hast du die Melodika in der Nähe?
3: Ja.
1: Dann probier mal. Schalt mal das Handy kurz auf laut. Und laut. Dann legst du es nebenhin. Und dann kannst du uns etwas vorspielen. So. Hat's funktioniert?
3: Ja, so.

0: Das Lied kenne ich. Und das ist mir schon mal einen Applaus wert. Super! Großartig, wir können das Handy jetzt wieder vom Lautsprecher weg tun, dann verstehen wir dich besser im Radio. Jetzt grüßen wir mal alle deine Freunde hier im Radio, Amelia.
1: Meine Mama, mein Papa, mein Bruder, der Leon, die Soraya, die Nerti, der das Simpel, meine Klasse, die 2C, meine Melodika-Lehrerin, Adi Michelle, die Josie, der Dino, die Wally, Oskar David, Jasna und Thomas.
0: Super, gut gemacht. Und liebe Grüße kommen natürlich auch von mir zu euch ins schöne Bundesland Kärnten. So, ja. Wir spielen jetzt ein Spiel. Auswahlspiel, Reimwörterspiel oder Gegenteilspiel? Was magst du spielen?
1: Reimwörterspiel.
0: Oh, das muss uns jetzt aber mal ganz kurz erklären.
1: Du sagst mir ein Wort und ich sag, was sich darauf reimt.
0: Okay, geht's los?
1: Ja.
0: Was reimt sich auf Blättern?
1: Klettern.
0: Genau, Blättern und Klettern. Das reimt sich, super. Was reimt sich auf Jahre?
1: Paare.
0: Paare reimt sich auf Jahre, richtig. Und was reimt sich auf Pass?
1: Fach.
0: Fass reimt sich auf Pass, richtig. Hier kommt ein Applaus. Das war die Amelia, 8 Jahre alt aus der Landeshauptstadt vom Bundesland Kärnten, nämlich Klagenfurt. Ich wünsche dir noch einen schönen Nachmittag. Tschüss.
1: Tschüss, André. Schönen Nachmittag.

0: Ja, bitte?
1: Ihre Nachbarn haben sich beschwert.
2: Aber, also ich muss schon sagen, das ist ja wirklich eine schöne Musik. Aber bitte ab heute immer so leise spielen, sonst muss ich beim nächsten Mal die Bohrmaschine leider beschlagnahmen.
0: In Ordnung, Herr Polizist. Ich verspreche es. Indianer Ehrenwort.
2: Na dann,
1: wünsche ich noch einen schönen Tag.

0: www.meinkinderradio.at. So lautet Radinos Webseite. Und auf dieser Webseite, da gibt's eine Pinnwand. Und auf diese Pinnwand kannst du draufschreiben, was du uns denn so sagen möchtest. Und ich lese diese Nachrichten dann sehr gerne hier in der Minidisco vor. Elias, 7 Jahre alt aus Bruck an der Mur im Bundesland Steiermark, hat geschrieben: Hallo Radino, hallo André. Ich finde das Kinderradio sehr toll. Am liebsten mag ich die spannenden und abwechslungsreichen Geschichten. Die Kinderlieder begleiten mich täglich durch den Tag, ob zu Hause oder im Auto. Danke, dass es euer tolles Kinderradio gibt. Ganz liebe Grüße aus der Steiermark, Elias. Elias, das ist ja eine super süße Nachricht. Vielen, vielen Dank dafür. Liebe Grüße zurück zu dir in die Steiermark. So, jetzt schauen wir mal, was wir in den nächsten Tagen so alles unternehmen können.
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2: Hi, ich bin's, der David. Ein Tag voller Bewegung, Spaß und Abenteuer wartet auf dich. Am 5. Juli gibt's in der Ninja Box in Graz im Bundesland Steiermark jede Menge Kletter- und Hangelstationen zum Ausprobieren, einen bunten Flohmarkt und vieles mehr. Das alles bei freiem Eintritt. Los geht's um 9 Uhr in der Früh. Singen, Tanzen, Klatschen und klassische Musik von Wolfgang Amadeus Mozart erleben. Das kannst du am 5. Juli im Arenbergpark in unserer Bundeshauptstadt Wien. Das Mitmachkonzert für Kinder von 2 bis 8 Jahren beginnt um 11 Uhr vormittags und ist gratis für dich. Hip-Hop für alle heißt es bei den beiden Musikern Brudi und Bär, die durch die Wiener Parks touren. Bei freiem Eintritt wird knapp eine Stunde lang mit Kindern ab 2 Jahren gesungen, getanzt und vielleicht sogar gerappt. Zum Beispiel am 6. Juli um 11 Uhr vormittags im Arne-Karlsson-Park und um 5 Uhr am Nachmittag im Josef-Strauß-Park im 7. Bezirk. Und wenn du auch einen Tipp für eine tolle Kinderveranstaltung hast, dann gib uns doch bitte Bescheid auf www.meinkinderradio.at.
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1: Hallo Radino, ich bin der Moritz, 6 Jahre alt, ich wohne in Wien und ich

0: und Radino. Ich bin der Josué aus Langenzersdorf in Niederösterreich. Ich höre voll gerne mein Kinderradio. Und jetzt will ich meine Freunde grüßen. Den Andreas, den Jannis, die Olivia, den André und den Radino. Tschüss André und Radino.
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0: wieder ein dinozastisches Lied hier bei uns auf Radino, mein Kinderradio. Ich bin André, schönen Nachmittag. Ich freue mich über jede Menge Sprachnachrichten. Die kannst du mir schicken über Radinos Handy-App. Sollen wir mal hier geschwind eine abspielen? Da, das ist eine gute.
1: Hallo, ich liebe Radino so und ich würde so gerne mal telefonieren. Geht das? Schreib mir eine Antwort zurück, wenn es geht. Viele Grüße, Annelie. Bin 6 Jahre und komme aus der Steiermark, habe Graz. Tschüss.
0: Amelie, zurückschreiben über eine Sprachnachricht ist natürlich ein bisschen blöd, weil das geht nicht. Aber so kommt die Antwort jetzt einfach übers Radio. Natürlich kannst du mitmachen hier in der Minidisco. Du brauchst nur einfach das Formular ausfüllen auf www.meinkinderradio.at. Such einfach nach dem Formular, mach mit in der Minidisco. So, jetzt schauen wir hier aber in die Leitung 9. Wer ist denn dran? Hallöle.
2: Hallo André, hier ist der Raphael aus Frankfurt.
0: Einen schönen Nachmittag und herzlich willkommen in Radinos Minidisco, Raphael. Wie alt bist denn du?
2: 6.
0: Und jetzt sag uns noch schnell, wenn du aus der Stadt Klagenfurt bist, von welchem Bundesland ist denn Klagenfurt die Landeshauptstadt?
2: Kärnten.
0: Vom Bundesland Kärnten, richtig. So, hier möchte ich auch immer gerne wissen, was möchten denn die Kinder werden von Beruf, wenn sie erwachsen sind? Hast du schon eine Idee?

0: Wissenschaftler.
1: Das ist ein toller Beruf. Es gibt ja ganz viele verschiedene Wissenschaftler. Was magst denn du mal machen? Möchtest du dann eher im Chemielabor was machen oder an irgendeiner Ausgrabungsstätte?
0: Weiß ich nicht.
1: Naja, ein bisschen hast du ja auch noch Zeit. Dann informier dich mal, welche Wissenschaftler das es gibt und vielleicht ist irgendwas dabei, wo du sagst, boah, das ist spannend, das möchte ich machen. Okay?
0: Ja.
1: Super. Sollen wir jetzt jede Menge Freunde von dir hier im Radio grüßen?
0: Ich sag mal, wie ich weiß.
1: Okay, geht los.
0: Der Leon, die Soraya, Nea, die Nassim, die Amelia, der Papa, die Mama, die Michelle, der große Raphael, der Oskar, der David, der Niklas, der Marc, der Johannes und der Armin.
1: Liebe Grüße kommen natürlich auch von mir aus dem Radio zu euch in schönen Bundesland Kärnten. So, Auswahlspiel, Reimwörterspiel oder Gegenteilspiel, was magst du denn spielen?
0: Gegenteil.
1: Das Gegenteilspiel, du, da sag ich ein Wort, was machst du?
0: Ich sag das Gegenteil.
1: Gut, geht's los?
0: Ja.
1: Was ist das Gegenteil von neu?
0: Alt.
1: Alt ist das Gegenteil von neu, richtig. Was ist das Gegenteil von schwierig?
0: Leicht.
1: Leicht ist das Gegenteil von schwierig. Und was ist das Gegenteil von einschlafen?
0: Wach sein.
1: Aufwachen, genau. Hier kommt ein Applaus. Ja, das war der Raphael. Der ist 6 Jahre alt aus dem Bundesland Kärnten. Und zwar genauer gesagt aus der Landeshauptstadt vom Bundesland Kärnten. Und das ist Klagenfurt. Ich wünsche dir noch einen schönen Nachmittag, Raphael. Tschüssi.
0: Tschüss.

0: schlafen gehen.
1: Boah, hast du dich bei dem letzten Song jetzt auch so schnell gedreht im Kinderzimmer wie ich hier im Studio? Ich habe volle Kanne dazu getanzt zu diesem dinotastischen Lied. Jetzt brauchen wir eine kurze Verschnaufpause. Hä? Hier ist mein Kinderradio. Schönen Nachmittag, Österreich. Ich bin der André. Und hier blinkt schon wieder eine Leitung. Ich drücke da jetzt mal auf den Knopf und sage, Hallöle, wer ist dran?
2: Hallo.
1: Hallo, wer spricht denn da?
2: Der Tobias.
1: Ja, Tobias, schönen Nachmittag. Herzlich willkommen in Radinos Minidisco. Stell dich kurz mal vor. Wie alt bist du und in welchem Ort bist du zu Hause?
2: Ich bin 9 Jahre alt und ich wohne in Kemmert.
1: Das ist im schönen Bundesland Oberösterreich, gell?
2: Ja.
1: Du, hier steht, du hast gerade einen Gips bekommen.
2: Ja.
1: Was ist passiert? Was war los?
2: Im Turnsaal, da habe ich mal Räder und dann sind wir ins Krankenhaus gefahren.
1: Wie ist das passiert?
2: Also im Turnsaal, ich weiß nicht so ganz genau.
1: Sag mir nicht, du bist auf ein Seil ganz nach oben und bist dann runtergeplumpst oder so.
2: Na,
1: okay. Gut. Also ist einfach blöd gelaufen, sagen wir mal so.
2: Wahrscheinlich bei, wo ich einen Ball gefangen habe.
1: Oh, boah, das muss aber ein... Habt ihr mit dem Medizinball, Völkerball gespielt oder so?
2: Nein.
1: Okay, dann bin ich schon mal beruhigt. Na gut. Wird schon wieder werden, oder? Haben alle deine Freunde wenigstens schon unterschrieben am Gips?
2: Ja.
1: Ja, das ist gut. Das ist gut. Dann stell dir jetzt vor, ich würde auch drauf unterschreiben, weil dann, das würde ich jetzt machen, wenn du hier wärst.
2: Okay.
1: Gut. Wen müssen wir eigentlich alles hier grüßen im Radio? Zähl mal auf.
2: Die Marie, den Johannes, den Maxi, die Hanna, die Amelie und die Marlene.
1: Und liebe Grüße kommen natürlich von mir hier aus dem Radio auch zu euch in schönes Bundesland Oberösterreich. Hier steht, dass du gerne Harry Potter liest oder gerade jetzt liest, nicht?
2: Ja.
1: Ja, mit dem Gips hast du ja sonst nichts anderes zu tun in Wirklichkeit, gell?
2: Ja.
1: Bei welchem Buch bist du denn gerade?
2: Ich bin gerade nur beim ersten.
1: Okay, und ist toll?
2: Cool.
1: Hast du den Film auch gesehen?
2: Den werden wir bald sehen.
1: Ach so, okay. Dann musst du mir unbedingt Bescheid geben, was im Vergleich zum Buch anders ist.
2: Ja.
1: Also das würde mich sehr interessieren, weil meistens sind ja die Filme nicht ganz, ganz gleich wie die Bücher. Und das würde mich sehr interessieren. So, wir spielen jetzt erstmal ein Spiel. Auswahlspiel, Reimwörterspiel oder Gegenteilspiel? Was magst du spielen?
2: Auswahlspiel.
1: Gut, was muss man machen beim Auswahlspiel?
2: Also du sagst 2 Wörter und ich muss entscheiden, was ich lieber mag.
1: Okay, dann geht's los. Petersilkartoffeln oder Pommes?
2: Pommes.
1: Also die geriffelten oder die dünnen oder die dicken oder welche sind deine Lieblings?
2: Die dünnen.
1: Die dünnen. Ja, die finde ich auch gut. Die sind schön knusprig, gell? So, lange ausschlafen oder früh aufstehen?
2: Lange ausschlafen.
1: Das liebe ich auch. Am liebsten würde ich ja immer gerne unter der Woche lange ausschlafen. Nämlich genau dann, wenn man früh aufstehen muss, ne?
2: Ja.
1: Dann würde es am besten Spaß machen. So, und dann habe ich noch eine Frage. Topfen, Tascherl oder Krapfen?
2: Krapfen.
1: Und welches Team bist du? Team Vanillekrapfen oder die mit Marillenmarmelade?
2: Marillenmarmelade.
1: Okay, hier kommt ein Applaus. So, das war er also, der Tobias, 9 Jahre alt, aus dem Bundesland Oberösterreich. Ich wünsche dir noch einen schönen Nachmittag. Tschüssi.

0: Ich brauche bitte neue Zeichnungen hier für unsere Studiowand und auch für unsere Webseite, also Radinos Webseite. Da stellen wir ja auch immer wieder Zeichnungen, die wir von Kindern aus ganz Österreich bekommen, online. Aber sie werden entweder ausgedruckt oder wenn sie per Post kommen, dann haben wir sie ja sowieso im Original. Die kommen da hier auf unsere Studiowand und wir tapezieren dafür. Und ich hätte hier gerne neue Bilder. Also bitte, bitte, bitte schick mir jede Menge Zeichnungen. Zeichne was Schönes, vielleicht sogar ein tolles Radiostudio mit dem Radino. Vielleicht bin ich auch drauf, da freue ich mich sehr. Die Adresse für den Postversand, die gibt es auf unserer Webseite www.meinkinderradio.at oder ganz einfach per E-Mail schicken. Das geht natürlich auch. So, wer ist denn hier in Leitung 5? Hallöle!
1: Hallo, Andreas, da Raphael.
0: Ja, Raphael, herzlich willkommen in Radinos Minidisco. Wie alt bist du und in welchem Ort bist du zu Hause?
1: Ich bin 5 Jahre alt und ich komme aus Seiersberg.
0: Seiersberg? Du, da gibt's ja eine voll große Shopping City, oder?
1: Ja.
0: Und bist du da oft?
1: Ja.
0: Das ist ja toll. Also, du kommst aus dem Bundesland Steiermark und hier steht, dass du wahnsinnig gerne singst.
1: Mhm.
0: Kannst du gut singen? Weil ich singe auch gerne, aber ich singe wahnsinnig falsch. Das will keiner hören. Aber singst du gut?
1: Ja.
0: Magst du uns was vorsingen?
1: Nein,
0: eher nicht. Okay, hören zu viele Leute zu. Verstehe ich. Was möchtest du eigentlich vom Beruf werden, wenn du erwachsen bist?
1: Bester Fußballer.
0: Fußballer, das ist toll. Und auf welcher Position magst du dann spielen?
1: Stürmer,
0: okay. Du, und wenn es dann mal nicht mehr geht mit dem Fußballspielen, weil alles schon wehtut, was möchtest du dann beruflich machen? Was wäre so der zweite Plan?
1: Polizist sein.
0: Polizist. Hier steht, der Papa ist auch Polizist, gell?
1: Mhm.
0: Na, sehr gut. Du, dann kann ich der Papa jetzt schon mal ein bisschen ausbilden, oder?
1: Mhm.
0: Finde ich sehr, sehr gut. Super. So wollen wir jetzt mal alle deine Freunde hier im Radio grüßen.
1: Mhm.
0: Wen müssen wir im Bundesland Steiermark grüßen? Leg mal los.
1: Den Felix, die Aurelia, die Olivia, den Lennart, den Lukas, noch ein Lukas, den Emilio, den Aaron, den Gast. Sonst niemand.
0: Okay, und liebe Grüße kommen von mir zu euch in schöne Bundesland Steiermark. So, Auswahlspiel, Reimwörterspiel oder Gegenteilspiel, welches Spiel magst du spielen?
1: Reimwörterspiel.
0: Wie funktioniert das Reimwörterspiel? Erklär's mal schnell.
1: Du sagst ein Wort und ich sag, was ich lieber mag.
0: Nein, das ist das Auswahlspiel, aber das können wir auch spielen. Magst du lieber das Auswahlspiel? Ja, gut.
1: Mhm.
0: Dann sag ich zwei Wörter und du sagst mir, was du lieber magst. Geht's los?
1: Mhm.
0: Gut. Heiß oder kalt beim Wetter?
1: Heiß.
0: Heiß ist besser, gell? Weil da kann man schwimmen gehen und so, gell? Gut.
1: Mhm.
0: Pizza oder Nudeln?
1: Pizza.
0: Und was ist deine Lieblingspizza? Was muss da oben?
1: Pizza Margherita.
0: Oh, die ist toll, die Pizza Margherita. Die hat übrigens die Farben, die Flagge von Italien hat. Hast du das gewusst? Die hat rot, dann weiß, weil Mozzarella-Käse drauf ist und grün, weil Basilikum drauf ist. Das ist ja toll, oder?
1: Mhm.
0: So, und dann noch Frühstück oder Mittagessen?
1: Frühstück,
0: da gibt es meistens mehr Auswahl, gell? Hier kommt ein Applaus! Das war der Raphael, 5 Jahre alt, aus dem Bundesland Steiermark. Ich wünsche dir noch einen schönen Nachmittag, Raphael. Tschüssi!
1: Tschüss.

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16: Am Mikrofon ist der David. Hallo.
3: In Graz, der Landeshauptstadt vom Bundesland Steiermark, haben am Sonntag die Gemeinderatswahlen stattgefunden. Die Kommunistische Partei Österreichs, kurz KPÖ, hat sich dabei klar durchgesetzt. Die KPÖ mit Spitzenkandidatin Elke K. hat über 35% der Stimmen bekommen. K. bleibt damit Bürgermeisterin der Stadt. Doch viele Menschen sind gar nicht zum Wählen gegangen. Die Wahlbeteiligung war besonders niedrig. Das ist schade, denn Wählen ist wichtig. Wenn man mitbestimmen möchte, wie die Stadt aussieht, wo Spielplätze entstehen und wie die Schulen ausgestattet sind, dann muss man auch wählen gehen. Im Dschungel im Land Mexiko ist eine jahrhundertealte Maya-Stätte entdeckt worden. Die Stadt heißt Minanbe, was es gibt keinen Pfad bedeutet. Ein Team aus Forschern hat sie im tiefen Regenwald auf der Halbinsel Yucatan gefunden. Sie mussten einen langen Weg durch den dichten Wald gehen, um dorthin zu gelangen. Dort haben sie hohe Pyramiden, alte Tempel, große Paläste und spannende Steine mit Bildern und Zeichen gefunden. Die Forscherinnen und Forscher haben Lasertechnologie genutzt, um die Fundstätte zu erkunden. Besonders toll ist, dass die Ruinen ganz unberührt waren und nicht geplündert. Es gibt noch viel darüber zu lernen, wie die Maya damals gelebt haben. Fledermäuse sind echte Schädlingsvernichter. Im Land Spanien haben zwei Fledermausarten in einem Sommer fast 3 Tonnen Insekten gefressen. Das hilft, die Pflanzen zu schützen. In Österreich stehen Fledermäuse jedoch selbst unter Druck. Sie brauchen Wälder und alte Gebäude, um zu leben. Doch oft gibt es dort zu viel künstliches Licht und Pestizide. Das schadet ihnen leider. Besonders die große Hufeisennase ist bedroht. Aber wir können helfen. Wer im Garten keine Pestizide benutzt und Fledermäuse in der Nähe duldet, der unterstützt diese nützlichen Tiere. Denn sie fressen auch lästige Mücken. So profitieren wir von weniger Insekten und die Fledermäuse haben einen sicheren Lebensraum.
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17: Ein herzliches Hallo auch von meiner Seite. Ich bin der Philipp. Und wir beschäftigen uns heute wieder mit dem Thema Geld und alles drumherum. Und dazu brauchen wir natürlich wie immer Fragen von Kindern aus ganz Österreich, damit Josie uns diese Fragen auch beantworten kann.
18: Genau so ist es. Und dazu kannst du uns ja zum Beispiel eine Sprachnachricht über Radinos Handy-App schicken. Das ist ganz einfach.
17: Unten auf der rechten Seite in unserer Handy-App kannst du auf den Knopf drücken und so kommst du zur Aufnahmefunktion für die Sprachnachrichten. Bitte vergiss aber nicht, dich vor deiner Frage vorzustellen. Wir wollen ja auch wissen, von wem die Sprachnachricht kommt.
18: Und damit legen wir gleich los. Hier kommt schon eine neue Frage.
19: Hallo, ich bin Jason. Ich komme aus Bruck an der Mur. Ich würde gerne wissen, wie das mit dem Arbeitslosengeld ist. Wo kommt das her?
17: Das ist ja eine spannende Frage, die der Jason aus der Steiermark gestellt hat, Josie.
18: Oh ja, das ist tatsächlich eine spannende Frage. Und dazu muss man erst einmal wissen, was es bedeutet, wenn man arbeitslos ist. Also, arbeitslos zu sein bedeutet, dass man derzeit keinem Job nachgeht, also keine Arbeit hat.
17: Und das kann ja verschiedene Gründe haben.
18: Richtig. Zum Beispiel kann man arbeitslos werden, weil eine Firma zu wenige Aufträge hat und deshalb die Mitarbeiterinnen und Mitarbeiter nicht mehr gebraucht werden.
17: Boah, das ist ja arg. Da kann man ja gar nichts dafür, dass man gekündigt wird.
18: Ja, richtig. Und weil man ja trotzdem noch Geld braucht, um sich sein Leben leisten zu können, bis man eine neue Arbeitsstelle gefunden hat, gibt es in Österreich das Arbeitslosengeld.
17: Ah, damit man in Ruhe Zeit hat, sich eine neue Arbeitsstelle zu suchen und trotzdem aber noch seine Miete und das Handy bezahlen kann.
18: Genau so ist es.
17: Und wer bezahlt das Geld?
18: Alle Menschen, die gerade arbeiten. Denn jeder, der arbeitet, muss auf einen Teil von seinem Gehalt verzichten. Das geht dann an die Republik Österreich. Das kommt also quasi in einen großen Topf. Und aus diesem Topf heraus werden dann alle Menschen bezahlt, die derzeit gerade keine Arbeitsstelle haben. Aber Achtung, das geht natürlich nur 6 Monate lang.
17: Also Arbeitslosengeld kann man nur 6 Monate lang bekommen?
18: Richtig, bis dahin sollte man dann wieder einen neuen Job gefunden haben.
17: Das ist ja eigentlich eine tolle Sache, weil man weiß ja nie, ob man nicht selbst auch mal was zu diesem Topf braucht, weil man eben arbeitslos wird.
18: Genau so ist es.
17: So, und jetzt brauchen wir bitte deine nächste Frage zum Thema Geld. Alles, was dich dazu interessiert, interessiert auch uns. Also schick auch du uns gerne eine Sprachnachricht dazu. Danke, Josie, dass du uns diese Frage von Jason erklärt hast.
18: Sehr gerne, Philipp. Ich freue mich schon auf die nächste Folge.
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20: Einen schönen Nachmittag, Österreich. Also in alle neuen Bundesländer schicke ich jetzt mal ein herzliches Hallöle. Sag mal, kennst du eigentlich alle neuen Bundesländer, die wir haben in Österreich? Noch nicht? Sollen wir sie gemeinsam jetzt einfach mal aufzählen? Das wäre doch irgendwie eine tolle Übung, oder? Weil dann weißt du sie beim nächsten Mal schon in der Schule. Okay, also ich würde sagen, wir fangen mal bei unserer Bundeshauptstadt an. Da haben wir Wien. Ja? Um Wien herum liegt ein sehr, sehr großes Bundesland. Das ist Niederösterreich. Und damit wir es gleich nicht vergessen, neben Niederösterreich liegt Oberösterreich. Ja? Dann gehen wir weiter rüber. Neben Oberösterreich liegt Salzburg. Neben Salzburg liegt Tirol und ganz am Zipfel draußen ist Vorarlberg. Dann springen wir weiter herunter, da haben wir Kärnten, daneben liegt die Steiermark und ganz am anderen Ende liegt das Burgenland. Das sind alle neuen Bundesländer, die wir haben hier in Österreich. Wow, das haben wir gemeinsam richtig, richtig gut aufgezählt. So, jetzt wünsche ich dir aber erstmal einen dinotastischen Nachmittag. Ich hoffe, es geht dir gut. Wir spielen in dieser Stunde natürlich auch wieder dinotastische Musik. Und damit legen wir jetzt gleich los. Ich bin André Brunner-Fuhrmann. Schönen Nachmittag.
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1: So, ich habe wieder Lust auf tolle Spiele hier in der Mini-Disco. Das heißt, das nächste Kind ist dran, oder? schauen wir mal in Leitung 2. Ist da jemand?
2: Hallöle.
1: Hallöle, wer spricht denn da so fröhlich?
2: Der Oskar.
1: Oskar, einen schönen Nachmittag wünsche ich dir. Du, wie alt bist du und aus welchem Ort bist du denn?
2: Ich bin 6 Jahre alt und ich wohne in Wien.
1: In Wien, das ist ja unsere Bundeshauptstadt. Dann wohnst du ja in einer richtig großen Stadt.
2: Ja.
1: Super. Du, und hier steht, du bist bei den Pfadfindern.
2: Ja.
1: Das ist ja toll. Magst du uns mal erzählen, was machen eigentlich die Pfadfinder?
2: Die lernen, wie man die Natur schützt.
1: Das ist ja super. Und macht das richtig Spaß?
2: Ja.
1: Und hast du schon ein Abzeichen gemacht?
2: Ja.
1: Und welches?
2: Ein Übernachtungsabzeichen.
1: Wow. Und wie hat das funktioniert? Also, was musste man da machen?
2: Bei den Pfadfindern übernachten.
1: Und warst du da, habt ihr im Wald geschlafen oder im Pfadfinderheim?
2: In dem Pfadfinderheim.
1: Das ist ja super, großartig. Und welches Abzeichen machst du als nächster?
2: Ich weiß es noch nicht.
1: Okay, du, ich drück dir aber die Daumen, dass du es schaffst.
2: Danke.
1: Oskar, sollen wir jetzt jede Menge Freunde von dir grüßen in Wien?
2: Ja.
1: Dann zähl sie mal auf.
2: Den Maxi, den Jurian, Onkel und Tante, Mama und Papa, meine 2 Katzen, mein Bruder, den Jonas, den Freddy. Und das war's.
1: Und das war's. Liebe Grüße natürlich auch von mir aus dem Radio. So, Auswahlspiel, Gegenteilspiel oder Reimwörterspiel. Was wollen wir denn spielen?
2: Auswahlspiel.
1: Okay, wie funktioniert das?
2: Du sagst 2 Wörter und ich muss sagen, was ich lieber mag.
1: Okay, legen wir los.
2: Ja.
1: Hund oder Katze?
2: Katze.
1: Ah, und welche Farbe sollte die Katze haben?
2: Braun.
1: Braun. Braune Katzen sind schön. Gut, Erbsen oder Karotten?
2: Karotten.
1: Die Babykarotten oder die großen?
2: Die Babykarotten.
1: Ich mag Babykarotten auch voll gerne. Okay, und jetzt kommt noch die letzte Frage. Petersilkartoffeln oder Pommes?
2: Pommes.
1: Pommes. Hier kommt ein Applaus. Das war der Oskar. Der Oskar ist 6 Jahre alt, war heute Nachmittag mit dabei in der Minidisco und kommt aus der Bundeshauptstadt Wien. Ich wünsche dir noch einen schönen Nachmittag. Danke dafür, fürs mit dabei sein.
2: Tschüss.

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0: fantastische Lieder zum Mitsingen hier am Nachmittag bei Radino, mein Kinderradio. Fein, dass du mit dabei bist hier in der Minidisco. Und jetzt schauen wir gleich mal in die Leitung 2. Wer hat sich angemeldet und wartet hier?
1: Hallo, ich bin Leila.
0: Leila, einen schönen Nachmittag wünsche ich dir. Wir haben uns schon voll auf dich gefreut. Wie alt bist du und aus welchem Ort bist du?
1: Ich bin 7 Jahre alt und ich wohne in Thurgersdorf.
0: Das ist im schönen Bundesland Niederösterreich, gell?
1: Ja.
0: Super. Du, hier auf dem Zettel steht, dass du Zumba machst. Sag mal, was ist ein Zumba?
1: Also Zumba ist so, da tanzen wir eher spanische Musik und das halt mit Erwachsenen. Und das erste Mal bin ich halt noch nicht so richtig mitgekommen, aber
0: okay.
1: Dann ein paar Mal dann gemacht habe, dann bin ich mitgekommen.
0: Ja. Und es ist ja auch tatsächlich so, alles, was man dann öfter macht, kann man ja irgendwann auch besser, oder?
1: Ja.
0: Genau. Du und du singst ja auch in einem Chor, habe ich hier stehen?
1: Ja, aber jetzt nicht mehr. Jetzt haben wir endlich einen Platz für Gesangsunterricht.
0: Oh, jetzt machst du Gesangsunterricht. Also du bist wahrscheinlich die Schülerin und nicht die Gesangslehrerin.
1: Ja.
0: Okay, aber können wir jetzt mal die Rollen tauschen? Du bist jetzt Gesangslehrerin? Und kannst uns was beibringen?
1: Ich singe 2 kleine Wölfe.
0: Okay, 2 kleine Wölfe. Bitteschön, das ist deine Bühne. Ganz Österreich hört hier zu. Geht los.
1: 2 kleine Wölfe gehen es nachts im Dunkeln. Man hört den einen zu dem anderen munkeln. Warum gehen wir denn immer nur des Nachts herum? Man tritt sich an und wussten ja, die Pfoten kommen. Das ist noch ein Halaber. Au! Dann oder weil es dann nicht so leuchtet wäre. Padum, padum, padum.
0: Padum, padum. Und hier ist dein Applaus. Padum, padum. Leila, 7 Jahre alt aus Burkersdorf, hat großartig gesungen. Der Applaus kommt hier für dich von ganz Österreich. Du, und hier steht auch, du kannst Türkisch.
1: Ja.
0: Weil deine Mama oder dein Papa Türke ist oder einfach nur, weil du es kannst?
1: Weil mein Papa Türke ist.
0: Okay, und dann könntest du uns vielleicht einen tollen Satz beibringen, zum Beispiel sowas wie Tschüss, schönen Nachmittag.
1: Ich habe eigentlich schon Wörter geplant, zum Beispiel wie Gabel, Teller, Messer und Wasser. Also
0: okay.
1: Wasser bedeutet Zucht und Gabel bedeutet Zerteil. Also Messer bedeutet dann Kutzab und ja.
0: Ja. Und was bedeutet dann noch, schön, dass du mit dabei bist? Okay, das habe ich mir jetzt nicht gemerkt, aber das kannst du dir dann, das kannst du dann noch einmal sagen, wenn wir uns verabschieden, oder?
1: Ja.
0: Super. Wollen wir jetzt jede Menge Freunde von dir grüßen?
1: Ja.
0: Geht los.
1: Malik, Papa, Mama, Elias, Ella, Johanna, Florentina, Philipp, Laurens, Jamie Lee, Lori, Robin, Lilly und alle, die ich kenne und den Radino und dich.
0: Dankeschön, das ist ja super süß von dir. Freue mich sehr, Leila, danke dir. So, Auswahlspiel, Reimwörterspiel oder Gegenteilspiel, was hast du dir denn ausgesucht?
1: Auswahlspiel.
0: Und wie funktioniert das Auswahlspiel?
1: Du sagst 2 Wörter und ich muss sagen, was ich lieber habe.
0: Okay, geht's los?
1: Ja.
0: Gut. Mama oder Papa? Nein, das war natürlich nur ein Spaß. Zuckerwatte oder Popcorn?
1: Zuckerwatte.
0: Zuckerwatte. Barbie oder Ken?
1: Barbie.
0: Und kurze Haare oder lange?
1: Lange.
0: Lange. Hier kommt ein Applaus. Ja, mit langen Haaren kann man auch die schöneren Frisuren machen, oder?
1: Ja.
0: Das muss man sagen. Leila ist 7 Jahre alt aus dem schönen Bundesland Niederösterreich und die war heute Nachmittag mit dabei. Leila, ich danke dir. Tschüssi.
1: Tschüss, schönen Nachmittag noch, André.
0: Und sag jetzt nochmal schnell den Satz. Schön, dass du mit dabei warst.
1: Feliz Servierum.
0: Danke dir. Tschüssi.
1: Tschüssi.

0: gleich bei mir hier in der Sendung ist der Benjamin mit dabei. Der Benjamin ist aus dem Bundesland Steiermark. Davor sage ich dir noch schnell, wenn du auch mit dabei sein magst hier in der Mini-Disco, ja, dann melde dich gerne an auf www.meinkinderradio.at. Da musst du aber viel Geduld haben. Wenn du nicht so viel Geduld hast, gerne auch eine Sprachnachricht schicken über Radinos Handy-App. Ich spiele auch gleich wieder Sprachnachrichten hier in der Sendung ab, also schick sie noch schnell ab, wenn du auch mit dabei sein magst. So, jetzt ist es aber soweit. Leitung 4, Hallöle.
1: Hallöle, André.
0: Hallöle, Benjamin. Schönen Nachmittag wünsche ich dir und herzlich willkommen in Radinos Minidisco.
1: Ja, dir auch herzlich willkommen.
0: Das ist sehr süß von dir. Du stell dich jetzt kurz mal für alle Kinder vor. Wie alt bist du und in welchem Ort wohnst du?
1: Ja, ich bin 8 Jahre alt und ich wohne in Rollsdorf.
0: Rollsdorf, das ist im schönen Bundesland Steiermark, gell?
1: Ja.
0: Das ist gut. Sag mal, hier steht, du liebst Vulkane.
1: Ja.
0: Jetzt musst du natürlich allen Kindern mal erklären, was ist denn der Vulkan überhaupt?
1: Ja, das ist, so wie der Ätna, das ist der nächstaktive Vulkan. Der ist in Italien und der bricht alle paar Monate aus.
0: Also, jetzt muss man mal grundsätzlich sagen, der Vulkan ist ein großer Berg.
1: Ja, mit einem Krater.
0: Ein Krater ist ein großes Loch, nicht? In dem Berg oben. Und was ist in dem Loch drinnen oder was kommt da raus?
1: Die Lava.
0: Lava. Und das ist heißes?
1: Ja.
0: Gestein. Geschmolzenes Gestein quasi. Und das ist natürlich ganz blöd, wenn dieses flüssige, heiße Gestein dann in die Stadt reinrinnt, nicht?
1: Ja.
0: Und warum findest du das so toll?
1: Ja, ich habe mal in einem Buch gelesen, Vulkane, das ist ganz spannend.
0: Ja, das finde ich nämlich auch. Vulkane sind tatsächlich spannend, sodass nämlich so flüssiges Gestein aus einem Berg herausbricht. Das ist tatsächlich spannend. Du, dann hoffe ich, du lernst noch ganz viel über Vulkane und kannst uns beim nächsten Mal dann noch spannende Dinge erzählen zu Vulkanen.
1: Ja.
0: Okay, aber danke erstmal, dass du uns schon mal erklärt hast, dass es so einen Vulkan ganz in der Nähe von uns gibt, nämlich in unserem Nachbarland in Italien. Und der hat geheißen Ätna.
1: Ja.
0: Und das haben wir heute von dir gelernt. Dafür kriegst du schon mal einen Applaus von mir. Das ist ganz, ganz großartig, was uns da der Benjamin beibringt. So, jetzt müssen wir aber jede Menge Freunde von dir hier im Radio grüßen. Zähl sie mal auf.
1: Der Valentin, der Alexander, der Miriam, die Valentina, die Emily, die Marie, die Amelie und noch die mich sonst kennen.
0: Und natürlich ganz liebe Grüße von mir noch aus dem Radio zu euch ins schöne Bundesland Steiermark. So, hey, du weißt, was jetzt kommt, oder?
1: Ja, natürlich ein Spiel.
0: Genau, und welches hast du dir ausgesucht?
1: Das Geräuschespiel.
0: Oh, du hast das versteckte Spiel entdeckt. Na super. Ja, dann lauf los und zeig mir deine Klospülung. Ich bin gespannt, wie Benjamins Klospülung im Bundesland Steiermark klingt. Jawohl, das hat man schon mal super gut gehört. Und jetzt gehst du zu einer Tür und klopfst mal richtig laut dagegen, dass es nur gleich so pumpert. Super, hier kommt ein Applaus. Das war der Benjamin, 8 Jahre alt, aus Rollsdorf im schönen Bundesland Steiermark. Der war heute Nachmittag hier mit dabei in Radinos Minidisco. Und dir wünsche ich noch einen schönen Nachmittag. Tschüssi.
1: Einen schönen Nachmittag.

0: Lied ist aus, es geht Schlag auf Schlag hier in Radinos Mini-Disco. Erstmal schönen Nachmittag, wir telefonieren gleich mit dem nächsten Kind, oder? Hier ist Leitung 2, Hallöle.
1: Hallo.
0: Hallo, wer spricht denn da?
1: Der Dominik.
0: Ja, Dominik, herzlich willkommen in Radinos Mini-Disco. Wie alt bist du und in welchem Ort bist du zu Hause?
1: 7.
0: Und? In welchem Ort?
1: Götzen.
0: Götzen, das ist ja im schönen Bundesland Tirol, gell?
1: Ja.
0: Und in Tirol, da habt ihr ganz viele Berge. Und auf viele von diesen Bergen geht was hinauf?
1: Eigentlich alles.
0: Eine Gondelbahn geht meistens auf einen Berg hinauf. Und hier steht auf dem Zettel, du liebst das Gondelbahnfahren.
1: Ja.
0: Warum? Was ist so toll dran? Erzähl mal.
1: Weil sie in der Luft sein und weil ich sie einfach so gern mag.
0: Und es hat ein bisschen so ein Gefühl, als würde man fliegen können, oder?
1: Ja.
0: Und muss es eine Gondel sein oder kann man mit einem Sessellift auch fahren?
1: Ja, Sessellift sind die auch cool.
0: Ich finde Sessellift fast sogar noch cooler, weißt du warum? Weil man dann auch ein bisschen den Wind spürt. Da hat man noch viel mehr das Gefühl, man kann fliegen.
1: Ja.
0: Ich finde das auch total toll. Super. Und hier steht, du möchtest sogar Gondeltechniker von Beruf werden.
1: Ja.
0: Warum möchtest du Gondeltechniker werden?
1: Weil ich da die Gondel einpacken kann.
0: Naja, und vor allem, weil du dann dafür bezahlt kriegst, dass du den ganzen Tag bei der Gondel bist.
1: Ja.
0: Und normalerweise müssen Leute ja dafür zahlen, dass sie mit der Gondel fahren dürfen und du könntest dann den ganzen Tag dort sein.
1: Ja.
0: Also das ist die beste Idee, die ich heute gehört habe. Hier kriegst du mal einen Applaus. Es ist ja immer gut, wenn man beruflich mal das machen kann, was einem so richtig taugt, oder?
1: Ja.
0: Das finde ich nämlich auch, weil man verbringt ja ganz viel Zeit dann in diesem Job und in diesem Beruf. Und wenn man dann das auch noch gerne macht, holla, die Waldfee, das ist super. So, Dominik, grüßen wir jetzt jede Menge Freunde von dir hier im Radio, oder? Zähl sie mal auf, geht los.
1: Da Leo, da, Felix, da Kilian auch ein bisschen.
0: Wie kann man ein bisschen jemanden grüßen? Denn, also, der ist halt auch dabei, gell, der Kilian, oder?
1: Ja.
0: Ja, okay, den grüßen wir auch ein bisschen. Gut, können wir machen. Wen müssen wir noch grüßen?
1: Die Ivy.
0: Grüßen wir die ganz oder auch nur ein bisschen?

0: Esel.
1: Ja.
0: Die grüßen wir ganz. Okay, ja, weiter.
1: Und die Emilia. Und mehr weiß ich jetzt nicht mehr.
0: Okay, das ist aber wurscht. Dann sagen wir noch, und alle, die den Dominik sonst noch so kennen. Und liebe Grüße gibt's dann von mir noch aus dem Radio für alle deine Freunde im Bundesland Tirol. Und dann, glaube ich, haben wir niemanden vergessen, oder?
1: Na.
0: Na, super. Du, Auswahlspiel, Reimwörterspiel oder Gegenteilspiel, was hast du dir ausgesucht zum Spielen?
1: Das habe ich vergessen.
0: Ja, dann such dir jetzt eines aus. Auswahlspiel, Reimwörterspiel oder Gegenteilspiel?
1: Gegenteilspiel.
0: Gut, weißt du, wie das Gegenteilspiel funktioniert?
1: Na.
0: Also ich sag ein Wort und du musst dann das Gegenteil sagen. Schaffen wir das gemeinsam?
1: Ja.
0: Gut. Was ist das Gegenteil von früh?
1: Später.
0: Spät ist das Gegenteil von früh. Richtig. Was ist das Gegenteil von rund?
1: Eckig,
0: genau. Und was ist das, und das ist jetzt ganz wichtig, weil, da musst du dich auskennen, was ist das Gegenteil von Berg?
1: Tal.
0: Ja, genau. Also ist Tal das Gegenteil von Berg. Berg und Tal. Hier kommt ein Applaus. Richtig. Ja, das war der Dominik, der ist 7 Jahre alt aus Götzen im schönen Bundesland Tirol. Der war heute Nachmittag mit dabei. Schönen Nachmittag, Dominik. Baba.
1: Tschüss, schönen Nachmittag, André.

0: dinotastische Musik hier am Nachmittag, natürlich auch in der Minidisco. Nur, dass hier in Radinos Minidisco die Lieder ein bisschen fröhlicher, ein bisschen schneller sind, dass wir richtig gut dazu tanzen und shaken können und Party machen können. So, ich würde dir jetzt gerne den Felix vorstellen. Der wartet hier nämlich in Leitung 2, weil er sich angemeldet hat auf www.meinkinderradio.at. Hallöle!
1: Hallöle, André!
0: Hallöle, Felix! Schönen Nachmittag! Herzlich willkommen! Geht's dir gut?
1: Ja.
0: Ja, das ist ja großartig. Du, jetzt stell dich schnell mal vor, wir wollen dich ein bisschen besser kennenlernen.
1: Ich bin 7 Jahre alt und wohne in Forstau.
0: Das ist im schönen Bundesland Salzburg, gell?
1: Ja.
0: Und hier steht, du spielst ein total super tolles Instrument, außer man ist dein Nachbar, dann ist es nämlich sehr laut. Welches Instrument spielst du denn?
1: Schlagzeug.
0: Schlagzeug! Das ist super toll. Ich liebe Schlagzeug. Und kannst du schon viele Lieder damit spielen?
1: Ja.
0: Okay, das ist super, weil ich kann ja nur Lärm machen beim Schlagzeug, muss man ehrlicherweise sagen. Du, was magst du werden von Beruf, wenn du mal erwachsen bist?
1: Elektriker.
0: Das ist toll. Was muss ein Elektriker so alles machen?
1: Lampen reparieren.
0: Ja.
1: Und Fernseher.
0: Ja.
1: Und die Glocken bei der Haustür.
0: Ja, und Häuser verkabeln natürlich auch, damit wir Strom haben, gell?
1: Ja.
0: Das ist auch wichtig, weil ohne Strom geht gar nichts, muss man sagen. Alles, was toll ist, braucht irgendwie Strom.
1: Ja.
0: Das stimmt nicht ganz. Mein Bett braucht keinen Strom und ich liebe mein Bett. Schlafst du auch so gerne wie ich?
1: Ja.
0: Das ist gut, super. Du, jetzt sag mal, jetzt müssen wir jede Menge Freunde von dir grüßen hier im Radio. Zähl sie mal auf.
1: Da Christoph, die Ronja, der Matthias, der Linus, der Jakob, die Hanna Lohmann, die Noah-Hanna, die Barbara, und Thomas, die ganze Schule.
0: Und liebe Grüße kommen natürlich auch von mir zu euch ins schöne Bundesland Salzburg. So, wir spielen jetzt ein Spiel. Auswahlspiel, Reimwörterspiel oder Gegenteilspiel. Was magst du denn spielen?
1: Geräuschespiel.
0: Das versteckte Spiel hast du entdeckt. Na dann lauf los. Wir wollen die Klospülung hören. Die Klospülung vom Felix, die ist jetzt dran. Du laufst, ich höre das. Wow! Eine tolle, voll coole, laute Klospülung. Und jetzt noch, habt ihr eine tolle Klingel oder magst du was anderes?
1: Ja.
0: Ja, die Klingel ist gut. Gut, mach mal. Er läuft los und klingelt gleich. Ich bin voll gespannt. Und was ihr für eine tolle Klingel habt, bitte. Das ist super. Die hat man voll gut gehört. Felix, 7 Jahre alt aus dem Bundesland Salzburg, hat eine tolle Klospülung und eine super tolle Türklingel. Also ist nur blöd, wenn es gleichzeitig passiert, gell? Wenn man am Klo sitzt und es läutet an der Tür. Das mag ich nicht. Aber sonst finde ich es toll. Felix, schönen Nachmittag. Danke fürs mit dabei sein. Tschüssi.
1: Tschüss.

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0: Der Nachmittag ist ja ein ganz ein spannender Nachmittag hier bei uns auf mein Kinderradio, weil da sitzt man vor dem Radiogerät und denkt sich, komm ich schon dran, kommt jetzt mein Telefonat und werde ich endlich angerufen vom André. Viel Geduld brauchst du auf jeden Fall, wenn du dich angemeldet hast auf www.meinkinderradio.at, denn es warten hunderte Kinder aus ganz Österreich, aber irgendwann kommt dein Anruf. Versprochen ist versprochen, ich rufe jedes Kind zurück. Nur musst du Mama und Papa bitte sagen, dass sie auch tatsächlich abheben sollen. Das passiert nämlich auch immer wieder, dass wir anrufen und dann hebt niemand das Handy ab. Das ist dann natürlich schade. So, schauen wir mal in Leitung 17. Hallöle.
1: Hallöle, André.
0: Hallöle, Anna. Ich wünsche dir einen schönen Nachmittag. Du bist ja voll fröhlich. Hast du einen schönen Tag gehabt bisher?
1: Ja.
0: Was war denn so toll heute?
1: Der Hort.
0: Oh, und hast du da viele tolle Freunde?
1: Ja.
0: Das ist ja super. Du, bevor du jetzt aber alle deine Freunde hier im Radio grüßt, müssen wir noch wissen, wie alt bist du und in welcher Stadt wohnst du?
1: Ich bin 7 Jahre alt und wohne in Wien.
0: In unserer schönen Bundeshauptstadt. Und in welchem Bezirk?
1: 14.
0: Und der 14. Bezirk in Wien heißt? Soll ich dir helfen?
1: Penzing.
0: Ja, Penzing, das hast du ja doch noch richtig, ja ganz super. Der 14. Wiener Gemeindebezirk heißt Penzing. Großartig, Anna. So, du liebst es hier, auf dem Zettel steht, du liebst es, Eislaufen, Ballett und Klavier zu spielen. Was magst du am liebsten von den dreien?
1: Eislaufen.
0: Das ist im Sommer immer ein bisschen schwierig, gell? Da muss man immer dann in so einer Eishalle wahrscheinlich.
1: Ja.
0: Ja, okay. Und kannst du dann so richtig schöne Kreise ziehen und so?
1: Ja.
0: Das ist ja großartig. Ich bin ja total beeindruckt. Anna, jetzt grüßen wir alle deine Freunde hier im Radio. Leg mal los.
1: Larissa, Emilia, Clara, Sophie, Moritz, Jana, Marlene, Aaron, Lana, David und Livia.
0: Liebe Grüße kommen natürlich auch von mir aus dem Radio. Wir zwei Hübschen spielen noch ein Spiel, hätte ich mir gedacht. Welches denn?
1: Reimwörter.
0: Wow, das liebe ich, das Spiel. Wie funktioniert das?
1: Du sagst ein Wort und ich sag das Reimwort.
0: Ja, super. Und hast du das ein bisschen geübt?
1: Ja.
0: Ja, mit wem denn?
1: Mit der Mama.
0: Oh, und hat die Mama schwierige Wörter sich ausgedacht?
1: Mittel.
0: Soll ich auch so Mittel machen?
1: Ja.
0: Okay, gut. Dann geht's los, okay? Wir sind konzentriert. Was reimt sich auf Turm?
1: Wurm.
0: Wurm reimt sich auf Turm, richtig. So, was reimt sich auf Müssen?
1: Küssen.
0: Küssen reimt sich auf Müssen. Ah, du bist aber richtig gut darin. Du hast gut geübt. Super. So, was reimt sich auf Schnee?
1: Reh.
0: Reh reimt sich auf Schnee. Richtig. Wow. Du, Anna, das nächste Mal müssen wir das aber schwieriger machen.
1: Ja.
0: Na, Mittel ist ja viel zu leicht für dich. Die Anna, 7 Jahre alt aus unserer Bundeshauptstadt Wien, war heute Nachmittag mit dabei. Du, Anna, danke schön. Lustig war's mit dir.
1: Mit dir auch, André. Baba.
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4: Dein Essen kann mehr als nur gut schmecken. Wo es herkommt und was es in deinem Körper alles macht, erlebst du im Museum St. Peter an der Sperr in Wiener Neustadt im Bundesland Niederösterreich bei der Ausstellung Schmeckt's. Warum hat der Apfel eigentlich so viele Wege hinter sich, bevor er bei uns im Mund landet? Und wächst Pizza wirklich auf Bäumen? Tja, leider nein. Viele Fragen und Antworten gibt es an den spielerischen Mitmachstationen. Du entscheidest, welche Lebensmittel noch genießbar sind, erfährst, warum Bienen kleine Superheldinnen sind und gestaltest sogar ein eigenes Kochbüchlein für zu Hause. Beim Verdauungskaraoke geht's schließlich singend und tanzend durch deinen Körper. Die Ausstellung zeigt dir, Essen ist nicht nur Packung aufmachen und fertig, sondern es entsteht irgendwo. Oder noch besser, du hast es sogar selbst gemacht. Die Ausstellung Schmeckt's läuft von 21. März bis 16. August von Mittwoch bis Sonntag. Alles, was du sonst noch wissen musst, erfährst du unter www.museum-wn.at oder meinkinderradio.at.
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8: Hallo, hier ist der David und jetzt kommen wieder die Nachrichten von dieser Stunde. Ein Raumschiff soll einen Satellit anstupsen, damit er wieder zurück in seine Umlaufbahn kommt. Der Satellit heißt SWIFT und hat wichtige Aufgaben für die Wissenschaft im Weltall. Durch Stürme im All ist er jedoch aus seiner Bahn geraten und könnte abstürzen. Die amerikanische Raumfahrtbehörde NASA möchte das verhindern, weil SWIFT wertvolle Informationen sammelt. Sie hat ein spezielles Raumfahrzeug mit 3 Roboterarmen gebaut. Das Raumschiff soll den Satelliten vorsichtig zur richtigen Stelle zurückbringen. Das ist eine schwierige Aufgabe, die mehrere Monate dauern kann. Der Start der Mission ist in wenigen Tagen geplant. Eine neue Studie zeigt, wie neue Waldialekte entstehen. Im Mittelmeer kommunizieren Pottwale mit speziellen Klickgeräuschen, den sogenannten Codas. Diese Klickfolgen verraten, zu welcher Gruppe die Wale gehören, die in großen Clans leben. Es ist vermutet worden, dass alle Mittelmeer-Pottwale denselben Dialekt sprechen, aber neue Forschungen zeigen regionale Unterschiede. Vor den griechischen Inseln nutzen die Wale eine schnellere Variante eines besonderen Klickmusters als die Wale zwischen Gibraltar und Italien. Dabei können sie auch den Dialekt ihrer westlichen Verwandten verstehen. Die Pottwal-Population im Mittelmeer ist klein und bedroht und ihre speziellen Sprachen helfen beim sozialen Austausch. Forschende vergleichen das mit der Entstehung von Menschensprachen. Ob die Sprachtrennung abgeschlossen ist, bleibt aber unklar. Es gibt einen neuen Poolnudelrekord. In einem großen Schwimmbad haben es 434 Menschen geschafft, gleichzeitig im Pool auf Poolnudeln zu treiben. Das sind so viele, dass sie den alten Rekord übertroffen haben. Damit alles richtig gezählt wird, mussten zuerst alle aus dem Becken raus und sich in einer Reihe anstellen. Ein Helfer hat sie dann mit einem Klickzähler gezählt. Am Ende war klar, Der neue Rekord ist viel höher als der alte. Das Ganze ist in der Stadt Bremen, in unserem Nachbarland Deutschland, passiert.
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9: Servus und hallo. In unserer Werkstatt bauen wir ja immer die verschiedensten Dinge. Die meisten sind wirklich nützlich. Aber es gibt dann auch noch die Projekte, die einfach nur Spaß machen. Und so eines bauen wir heute. Es wird ein Graskopf. Diesen Namen hat er, weil aus seinem Kopf Gras herauswächst. Das sind dann die Haare. Und das sieht einfach nur dino-komisch aus. Wir legen uns gleich mal alle Dinge zurecht, die wir dafür brauchen. Einen Tontopf, einen Jutesack Natur, Heimtierstreu, Rasensamen, zwei Kotflügelscheiben und zwei Panhead-Schrauben. Den Rest wie eine Schnur, Stöckchen, Klebeband und Kindermalfarben hat wahrscheinlich eh jeder zu Hause. Und jetzt geht's auch gleich los damit.
8: Schön, dass wir das heute wieder gemeinsam machen können. So einen Graskopf wollte ich schon immer mal bauen.
9: Da bin ich aber froh, dass ich das Richtige ausgesucht habe. Und damit das Gras endlich wachsen kann, liegt hier auch schon der Jutesack parat.
8: Wunderbar. Daraus schneiden wir jetzt ein quadratisches Stück heraus. Es sollte so 40 mal 40 cm groß sein. Am besten, wir schneiden so, dass wir wenig Verschnitt haben. Dann geht sich vielleicht nachher noch ein Graskopf aus.
9: Für ein Graskopfgeschwisterchen oder gleich eine Graskopffamilie?
8: Vielleicht, aber machen wir mal den einen. Aber ich glaube, dass du die anderen dann auch sicher schon alleine hinbekommst. Das ist nämlich gar nicht so schwer.
9: Ja, wenn es eh nicht so schwer ist, dann mache ich einfach doch auch gleich den hier.
8: Ja, warum nicht? Dann nehme jetzt ich einfach die Bauanleitung und sag dir an, was zu tun ist. Das Stück Jutestoff haben wir ja jetzt schon mal. Das ist quasi die Haut vom Kopf. Dadurch sprießen dann die einzelnen Grashalme. Zu Beginn ist es nämlich noch ein Glatzkopf.
9: Das schaut sicher lustig aus. Aber du hast jetzt immer noch nicht gesagt, was ich machen soll.
8: Ah, ja, stimmt. Jetzt aber. In der Mitte des Stoffes verteilst du zwei Hände voll Grassamen. Es sollte ungefähr eine so große Fläche bedeckt sein, dass man ein Glas darauf abstellen könnte. Und auf die Grassamen kommt dann nochmal der Einstreu obendrauf. Das ist dann der Nährboden, wo das Gras seine Wurzel bilden kann.
9: Ja, und wie viel von dem Einstreu kommt da jetzt rein?
8: Ja, das sollte so viel sein, dass der ganze Graskopf schön prall gefüllt ist.
9: Ah ja, ich weiß schon. Und dann schneiden wir uns so ungefähr 1 Meter Schnur zurecht, damit wir alles festmachen können.
8: Richtig. Wir nehmen alle 4 Enden unseres Stoffstückes in die Hand und wenn wir die Füllung zu einem runden Kopf geformt haben, ziehen wir den Jutestoff nochmal straff und binden ihn mit unserer Schnur ab. Das machen wir aber besser gemeinsam. Das ist mit 4 Händen viel einfacher als nur mit 2.
9: Alles klar, ich halte den Kopf fest. Und du kannst inzwischen das mit der Schnur machen.
8: Ja, gerne. So, jetzt mache ich da noch einen Knopf rein und fertig ist der Kopf.
9: Naja, jetzt haben wir erstmal nur eine Jutekugel, die gefüllt ist mit Samen und Einstreu. Ein richtiger Kopf hat ja Augen und einen Mund und noch viele andere Dinge.
8: Ja, da hast du natürlich recht. Für die Augen nehmen wir die 2 Kotflügelscheiben und die Schrauben. Die lassen sich auch mit der Hand ganz leicht reindrehen. Übrigens, die Kotflügelscheibe hat ihren Namen vom Fahrzeugbau. Beim Auto gibt es nämlich einen Kotflügel und sie ist eigentlich nur eine spezielle Art der Unterlegscheibe. In dem Fall ist es eine mit großem Außendurchmesser und kleinem Innendurchmesser. Das lässt die Augen dann besonders groß erscheinen.
9: Cool, und den Rest mal ich einfach mit den Stiften drauf.
8: Ja, genau. Damit der Graskopf aber nicht irgendwo durch die Gegend kullert, legen wir ihn noch in unseren Tontopf. Natürlich so, dass die Grassamen ganz oben sind. Wir wollen ja auch, dass die Haare nach oben hin rauswachsen.
9: Sonst wär's ja ein Bart. Wobei?
8: Ja, das kannst du dann gerne beim nächsten Graskopf ausprobieren. Da kannst du deiner Kreativität freien Lauf lassen. Übrigens, wer sich jetzt nicht alles gemerkt hat, auch kein Problem. Die Bauanleitung gibt's wie immer auf der Mein Kinder Radio Webseite.
9: Und ganz wichtig, Gießen nicht vergessen, damit die grünen Haare weiter sprießen können. Da kann man richtig dabei zusehen, wie der Graskopf lebendig wird.
10: Ja, stimmt. Und ich wünsche viel Spaß beim Nachbauen.
9: Bis zum nächsten Mal.
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0: Macht ja nichts, oder? Das kann jedem mal passieren. Eddie Bär sitzt vor seiner Höhle. Er hat es sich so richtig gemütlich gemacht. Vor ihm liegt ein Buch, das er schon lange einmal lesen wollte.
1: Aber nicht heute. Heute habe ich dazu irgendwie doch keine Lust.
0: Eddie Bär trommelt unruhig mit den Fingern auf seinem Bein herum. Er hat gerade seinen Bärenkakao getrunken und seine Rennfahrerweste hat er auch schon angezogen. Jetzt könnte ihn gut jemand zum Spielen abholen.
1: Am liebsten würde ich heute einen Damm durch den See bauen. Aber alleine macht das keinen Spaß.
0: Plötzlich horcht er auf. Oh. Da kommt doch jemand.
1: Die Eule.
0: Tatsächlich. Die Eule und drei vermummte Gestalten schleichen an Eddies Höhle vorbei und tun sehr geheimnisvoll. Jede von ihnen ist in einen Umhang gehüllt und hat irgendetwas auf dem Kopf.
1: Blumentopf?
0: Eddie Bär kann einen umgedrehten Blumentopf erkennen und eine gelbe Krone. Die Gesichter der Gestalten sind aber nicht zu sehen.
1: Seltsam.
0: Wer das wohl sein mag?
2: Hallo! Hallo, Leute! Wartet mal!
3: Halt uns nicht auf! Wir haben's eilig!
1: Hä? Die Stimme kenne ich doch. Ist das nicht,
0: Eddie Bär muss nicht lange überlegen, bis ihm einfällt, zu wem die Stimme gehört. Natürlich.
1: Der Igel.
0: Das ist doch der Igel. Dann sind die anderen beiden bestimmt der kleine Dachs und das Eichhörnchen. Die drei sind unzertrennlich und fast immer zusammen anzutreffen.
2: Hallo Igel, du bist es doch, oder? Kleiner Dachs, was macht ihr da? Wo wollt ihr denn hin? Hallo Eichhörnchen, hörst du mich?
4: Natürlich höre ich dich. Du bist ja laut genug. Eigentlich wollten wir es ja niemandem erzählen, aber so gut. Wir wollen zur Probe. Los, kommt.
0: Eddie Bär schaut den Vieren verständnislos hinterher. Aber da sind sie auch schon wieder weg.
1: Probe? Wieso zur Probe? Was soll denn das heißen? Na, das kriege ich raus.
0: Schon ist Eddie Bär aufgesprungen, schnappt sich seinen Honigtopf und sein Dreirad los und düst hinterher. Die verhüllten Gestalten sind so flink, dass Eddie Bär Mühe hat, ihnen auf den Fersen zu bleiben. Aber als er die Wiese erreicht, sieht er gleich, was los ist. Die vier haben sich eine Bühne gebaut und spielen Theater. Richtiges Theater. Deshalb also haben sie sich verkleidet.
4: Schwein!
1: Da sind sie.
4: Oder nicht Schwein? Das ist hier die Frage.
5: Ob's edler im Gemüt, Pfeil und Schleudern des wütenden...
1: Bärenstark. Das ist ja wirklich toll, was ihr da macht. Kann ich vielleicht mitmachen?
6: Klar, du kannst uns helfen, die Stühle aufzustellen. Ich muss weg die Zuschauer einladen und den Kuchen holen.
0: Schon fliegt die Eule los. Eddie Bär schaut ihr bedröppelt hinterher.
1: So hatte ich mir das Mitmachen eigentlich nicht vorgestellt.
0: Aber er will kein Spielverderber sein, also macht er sich an die Arbeit und stellt die Stühle auf.
7: Wie viel brauchen wir noch? Ich glaube, wir können da hinten noch Stühle hinstellen.
1: Schwer. So, fertig. Aber eigentlich möchte ich lieber richtig mitspielen. Auf der Bühne drauf und nicht davor. Habt ihr keine Rolle für mich?
7: Aber Eddie Bär, das geht doch nicht. Oh. Du siehst doch selbst, dass auf der Bühne kein Platz für dich ist.
5: Da passen doch gerade wir drauf.
4: Du bist viel zu groß.
1: Zu groß.
4: Das musst du doch einsehen.
1: Ich könnte doch auf der Wiese was aufführen. Da ist Platz genug. Schaut doch mal hin.
7: Naja.
5: Nee, lass mal. Was soll das schon sein?
1: Schaut mal, ich mag prima Kunststücke auf meinem Dreirad.
5: Nee.
4: Das wollen wir erst mal sehen.
7: Ja, er soll es uns erst zeigen.
1: Das wird immer sehen.
0: Das lässt sich Eddie Bär nicht noch einmal sagen. Gleich wird er den anderen zeigen, was er kann. Aber volle Lotte. Er schwingt sich auf sein Dreirad und fährt freihändig. Dann steht er mit einem Bein auf dem Lenker und radelt sogar rückwärts. Der Igel, das Eichhörnchen und der Dachs staunen. Das hätten sie dem Bären gar nicht zugetraut.
7: Wie macht er das bloß?
2: Der Dreifache! Super-Eddy!
0: Jetzt ist Eddie Bär nicht mehr zu bremsen. Er zeigt alles, was er kann. Schnell noch den dreifachen Super-Eddy, dann hat er es geschafft und darf bestimmt mitspielen. Er holt mächtig Schwung und saust los.
2: Juhu! Ich komme!
0: Zu spät. Da ist es schon passiert. Eddie Bär donnert gegen die Stuhlreihe, die er gerade aufgestellt hat.
2: Ach, du dickes Ei, das habe ich nicht gewollt.
7: Da warst du wohl ein bisschen zu schnell in der Kurve.
4: Schau doch mal, die Stühle.
5: Oh, einer ist ganz kaputt. Na, den musst du wieder heile machen.
2: Ist doch Ehrensache. Bloß wie?
0: Eddie Bär ist ganz durcheinander. In seinem Kopf rast es, ob er den Stuhl mit Gras und Honig kleben soll. Doch da mischt sich jemand ein, der die Bruchlandung mit angesehen hat. Löffel, der Hase.
8: Och, da kann sich keiner mehr hinsetzen. Das muss genagelt werden, mit Brettern.
7: Ja, das ist eine gute Idee.
2: Danke für den Tipp. Dann weiß ich jetzt, was ich machen muss.
0: Schnell holt Eddie Bär seinen Werkzeugkasten und drei Bretter. Ein kaputter Stuhl. Ist ja nicht schlimm. Den hat er gleich repariert.
2: Bretter annageln ist Bärensache. Ihr werdet schon sehen.
8: Na, hoffentlich. Bist du sicher, dass du weißt, was du da tust?
2: Klar doch. Man muss beim Nageln nur ordentlich weit ausholen und feste draufschlagen. So.
0: Schon hat Eddie das erste Brett angenagelt. Nun kommt das zweite dran. Eifrig schwingt er den Hammer. Oh je, zu spät. Da ist es schon passiert.
2: Nein.
5: Mann, dieser Bär,
4: das ist nicht wahr.
0: Leider doch. Eddie Bär hat nicht den Nagel, sondern seinen Honigtopf getroffen. Der rote Theatervorhang ist über und über mit klebrigen Klecksen bekleckert.
2: Ach, du dickes Ei, mein schöner Honig.
8: Ha, dein Honig, zieh dir den Vorhang an.
4: Das wird der Eule aber nicht gefallen.
5: Mir gefällt das auch nicht.
2: Entschuldigung, kann doch mal passieren. Ich mache alles wieder heil, ganz bestimmt und ganz schnell.
0: Eddie Bär überlegt.
2: Nur wie?
0: Vielleicht kann er die Kleckse einfach rausschneiden. Er greift nach der Schere.
8: Verschlimmert das hast ja alles. Das muss ausgewaschen werden.
2: Auswaschen?
4: Ja, ich muss guter
2: Vorschlag. So kriege ich das bestimmt wieder hin.
0: Schnell schnappt sich Eddie Bär alle Eimer, die er finden kann, und rennt zum See. Dort füllt er die Eimer mit Wasser. Das klappt prima. Bald wird alles wieder sauber sein. Aber wie soll er nur die vielen Eimer tragen?
2: Alle auf einmal funktioniert nicht. Das sind ja viel zu viele. Hinter mir herziehen? Nee, geht auch nicht. Ich hab's.
0: Eddie Bär nimmt den ersten Eimer und stellt ihn sich auf den Kopf. Einen weiteren nimmt er in die linke Hand und einen anderen in die rechte. Aber sechs Eimer fehlen noch. Ratlos schaut er sich um, als plötzlich etwas Kleines, Schwarzes herbeiflattert und sich neben ihm niederlässt. Farbe Socke scheint zu riechen, wenn irgendwo im Wald etwas los ist.
9: Na, Eddie, das sieht ja ziemlich wackelig aus, was du da machst.
2: Ach, das klappt schon. Wenn du mir vielleicht noch einen Eimer auf den Kopf stellen könntest.
9: Klar, mach ich. Du könntest dir auch noch einen um den Hals hängen.
0: Socke hat noch mehr gute Ideen. Er hängt dem Bären noch einen zweiten Eimer um den Hals. Dann gibt er ihm einen weiteren Eimer in die rechte und einen weiteren in die linke Hand. Der vorletzte landet wieder auf dem Kopf des Bären und den allerletzten hängt Socke ihm an den Stummelschwanz.
9: Perfekt. Was sagst du jetzt?
2: Bärenstark. Danke für deine Hilfe, Socke.
9: Gern geschehen. Wie gut, dass ich gerade vorbeigekommen bin.
0: Es sieht toll aus, wie Eddie Bär die vielen Eimer balanciert. Natürlich fliegt Socke hinterher. Und bald haben die beiden die Wiese erreicht, wo sie schon ungeduldig erwartet werden. Doch da ist es schon passiert.
4: Eine Sauerei.
1: Was war das denn?
9: Das war aber toll, Patzi.
0: Eddie Bär hat den Werkzeugkasten übersehen. Jetzt läuft das ganze Wasser aus den Eimern über den Vorhang, die Kostüme und alles andere.
1: Ach, du dickes Ei. Das habe ich nicht gewollt.
4: Ist ja alles nass.
7: Ich würde schnell alles verstecken. Dann merkt das keiner.
8: Ach, Unsinn. Wir müssen die Sachen ins Trockene tragen. Los, wir fangen mit dem Vorhang an. In der Sonne trocknet er bestimmt ganz schnell. Fass doch mal mit an.
7: Ich mag nicht.
0: Das will der kleine Dachs aber nicht.
1: Ich helfe dir tragen.
0: Dafür hilft Eddie Bär dem Hasen tragen. Ganz vorsichtig, damit nicht noch mehr kaputt geht. Doch der kleine Rabe lässt ihn einfach nicht in Ruhe.
9: Schneller, schneller. Na los.
1: Also, Sonke, das ist jetzt echt nicht nett von dir. Hör doch
8: Vorsicht,
1: mal auf.
8: Eddie, Vorsicht, da kommt er.
0: Oh je, zu spät. Eddie Bär hat Wolle das Schaf nicht kommen sehen. Und Wolle konnte leider nicht mehr ausweichen. Was für ein Zusammenstoß. Die Bühne ist total kaputt.
1: dickes Ei. Nun ist alles im Eimer.
10: Pass doch auf, wo du hinläufst, Mann.
7: Menno, Eddie Bär, das kriegst du nie mehr hin. Und gleich kommt die Eule zurück. Das gibt ein Donnerwetter. Stimmt's, Igel?
5: Und wie das stimmt. Du hast alles kaputt gemacht, du Trottel.
4: Ja. Du bist ein alter Schusselbär.
7: Ja.
4: Und was für einer.
7: Jawohl, ja. Sogar ein richtiger Dusselbär.
1: Das habe ich nicht gewollt. Ganz bestimmt nicht.
0: Eddie Bär ist furchtbar unglücklich und macht sich schreckliche Vorwürfe. Jetzt lassen ihn die anderen bestimmt nie mehr mitspielen. Und zu allem Überfluss kommen nun auch noch die ersten Zuschauer. Der Wolf, der Fuchs und Stulle, das Wildschwein.
9: Was ist denn hier los? Das sieht ja aus wie nach einem Erdbeben.
7: Oder noch schlimmer.
5: Ja, stimmt. Total Schaden, könnte man sagen.
4: Das war alles der Blödmann da.
7: Ganz genau.
8: Ja, der war das.
7: Ja, der war das.
0: Das Eichhörnchen zeigt anklagend auf Eddie Bär, der mit hängendem Kopf dasteht und sich gar nicht traut, hochzuschauen.
1: Ich hab das ja nicht mit Absicht gemacht. Das ist alles einfach so passiert.
9: Einfach so passiert? Von wem? Das liegt an deinen patschigen Bärentatzen.
1: Kannst meine patschigen Bärentatzen gleich mal kennenlernen, Socke. Du machst immer nur doofe Sprüche, aber richtig helfen tut mir überhaupt keiner. Und du schon gar nicht.
9: Aber
0: fast hätte der kleine Rabe wieder eine freche Antwort gegeben, aber er hält lieber den Schnabel. Schließlich ist Eddie Bär sein Freund.
7: Leute, ich finde, der Bär hat recht. Zanken hilft nichts. Wenn wir heute noch Theater spielen wollen, müssen wir Eddie ein bisschen unter die Arme greifen.
8: Da nichts wie ran. Also Leute, wir müssen den Vorhang trocknen, die Lampions aufhängen und dann die Stühle aufstellen.
7: Dann wollen wir mal.
8: Ja, los geht's.
10: Ja, okay.
0: Als die Eule zurückkommt, traut sie ihren Augen kaum. Die Bühne sieht irgendwie ganz anders aus. Viel schöner als vorher.
5: Das sieht ja toll aus.
0: Und so groß, dass jetzt sogar der Bär draufpasst. Mit Dreirad.
5: Wunderbar. Wie hast du das denn gemacht, Eddie?
1: Ach, das war bärenleicht. Als erstes muss man die Stühle umfahren, dann den Honig verspritzen und dann mit dem Ei.
5: Verstehe ich nicht. Kannst du mir mal die Torte abnehmen?
1: Na klar, ich helfe doch gerne.
0: Der Hase stürzt auf die Eule zu. Nicht, dass der Bärentollpatsch schon wieder etwas anrichtet. Doch. Okay, der Hase rutscht aus und fällt direkt in die Torte. Nur Eddie Bär sieht den Hasen mitleidig an.
1: Macht ja nichts. Das kann jedem mal passieren.
0: Das Theaterstück wird ein voller Erfolg, auch ohne Torte. Und Eddie Bär und der Rabe Socke sitzen in der ersten Reihe.
9: Mir wäre sowas natürlich nicht passiert. Ich bin ja auch der Rabe Socke.

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Sonderfahrt in den April. Es war ein Morgen wie jeder Morgen. Pauline saß auf der Schaukel und langweilte sich. Für die Schule war sie noch zu klein und für die Schaukel schon zu groß. Betrübt starrte sie in den Himmel. Nanu? Da waren plötzlich Geräusche zu hören. Erst ganz leise, dann lauter.

0: Lächter. Pauline sprang auf und lief dem Gebrabbel, dem Gegiggel und Gegaggel, dem Poltern und Quietschen entgegen. Als sie auf dem kleinen Hügel war, sah sie, woher der Lärm kam. Da war ein Zug. Aber was für einer? So etwas hatte sie noch nie gesehen. Der Zug hielt hinter dem Ententeich an. Pauline stutzte. Es gibt hier doch gar keine Schienen, dachte sie. Wie konnte der Zug überhaupt fahren? Ach so, statt der Räder hatten Lok und Waggons viele kleine Füße, die in Wanderschuhen steckten und fleißig marschierten. Staunend sperrte Pauline den Mund auf. Da steckte der Lokomotivführer seinen Kopf aus dem Fenster. »Hallo, Mädchen«, rief er. »Wenn du deinen Mund noch länger so offen stehen lässt, dann baut sicher bald ein Vogel sein Nest darin. Es ist nämlich Frühling und gerade die rechte Zeit zum Nest bauen, musst du wissen.«
1: »Aber ich habe noch nie so einen komischen Zug gesehen«, haspelte Pauline und klappte ihren Mund zu.
2: »Ach bitte, wo fährt der Zug hin, Herr Lokführer? Ich möchte mitfahren.«
0: Der Lokführer rollte mit den Augen. »Ja, weißt du denn nicht, welchen Tag wir haben? Heute ist der 1. April und ich fahre alle Leute spazieren, die von ihren Mitmenschen in den April geschickt worden sind.« Er warf einen raschen Blick auf den Wecker, den er um den linken Fuß geschnallt hatte. Pauline wollte so gerne mitfahren. Sie stellte sich auf die Zehenspitzen und lugte durch ein Fenster in ein Abteil. Da saßen Frauen, Männer und Kinder, die wild durcheinander quasselten und sich vor lauter Lachen die Bäuche hielten. Als sie Pauline bemerkten, winkten sie ihr zu. Nur ein Junge mit Zahnspange und kurzen Haaren streckte ihr die Zunge heraus. »Also, steigst du ein, weil dich auch jemand veralbert hat? Dann fährst du mit uns in den April, oder?« Der Lokführer sah Pauline lange und prüfend an. »Oder bleibst du doch lieber hier und sitzt mit ernster Miene auf deiner Schaukel und verträgst keinen Spaß?« Gerade wollte Pauline antworten, dass sie haufenweise Spaß vertrage, aber da wurde sie abgelenkt. Von dem Jungen mit der Zahnspange. Der hing aus dem Fenster und strahlte sie an. Dann klemmte er sich die Hände hinter die Ohren und brachte sie ordentlich zum Wackeln. Dazu streckte er die Zunge raus und schielte. Ohne zu zögern, streckte Pauline ihre Unterlippe vor, hielt den Zeigefinger dran und machte schön laut. Die andere Hand hielt sie sich wie eine Indianerfeder an den Kopf und klappte sie hoch und runter und hoch und runter und das machte ordentlich was her. Jedenfalls musste der Junge laut lachen und der Lokomotivführer auch. »Du bist ja ein Spaßvögelchen und passt gut in diesen Zug. Aber hat dich auch wirklich jemand in den April geschickt? Hm?« fragte der Lokführer. Oh je, das hatte keiner. Pauline, die schon einen Fuß auf dem Trittbrett hatte, zögerte. Da erschien wieder der Zahnspangenjunge am Fenster.
3: »Hallo, aufpassen! Deine Socken brennen und qualmen ganz fürchterlich!«
2: »Wo?«
0: Pauline guckte und guckte, aber da war nichts.
4: »April, April!« schallte es

0: ihr aus dem Zug entgegen.
1: Ich bin in den April geschickt worden. Jetzt darf ich doch mitfahren, oder?
0: Fragte Pauline.
2: Klar.
0: Denn dieser Scherz entsprach genau den Richtlinien der April-Reisezug-Sonderregeln. So wahr ich ein Glatzkopf bin. Und während er das sagte, schüttelte er freundlich seine strubbeligen Haare. Pauline stieg ein und machte es sich zwischen Luftballons und Popcorn-Tüten gemütlich.
1: Bald werden wir wieder anhalten und jemanden mitnehmen, dachte sie, weil sich doch wirklich viele Leute furchtbar leicht in den April schicken lassen.

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Mal sehen, was ich dir als nächstes vorspiele. Nein, das ist was für Oma. Das ist viel zu laut. Und da schlafen mir die Füße ein. Nein, nein, nein, ich habe was Besseres für dich. Los geht's. Das ist mein Kinderradio und meine Musik.

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3: Bello und das Nussgespenst. Bello hüpft vor Freude auf und ab. In Bussis Garten wächst ein großer Walnussbaum und endlich gibt es Nüsse. Seit einer Stunde sind die beiden bereits draußen und sammeln sie ein.
4: Weißt du was? Morgen backen wir leckere Nusskekse, sagt Bussi.
5: Oh ja, und heute Abend werde ich auch noch ein paar knacken und mampfen, meint Bello.
3: Schwer bepackt mit drei großen Nusskörben laufen die beiden zurück ins Haus.
4: »Jetzt mache ich uns erst einmal eine Tasse heiße Schokolade«, sagte Bussibär und läuft in die Küche.
3: Die Körbe stellen sie hinter der Tür ab. Gemütlich sitzen die beiden am Tisch, trinken heiße Schokolade und essen ein belegtes Brot.
5: »Das ist ein gemütlicher Abend«, sagt Bello. »Ich bin ganz schön müde.«
4: »Wir gehen heute auch früh ins Bett. Dann können wir gleich morgen Kekse backen«, sagt Bussibär.
3: Bello steht auf und läuft zur Tür. Entsetzt bleibt er vor den Nusskörben stehen. Ein Nusskorb ist total ausgeräumt. Es liegt nur noch eine Spur mit Nussschalen und angeknabberten Nüssen am Boden. Bello kann es nicht fassen.
5: Wir waren doch die ganze Zeit im Raum. Ich glaube, wir haben ein Gespenst im Haus. Wow, ist das gruselig,
3: sagt Bello und schaut sich ängstlich um.
5: Ich werde die Nüsse nicht mehr aus den Augen lassen, meint Bello bestimmt.
3: Er packt den Korb und trägt ihn die Treppen hoch ins Schlafzimmer. Bussi kratzt sich verwundert am Kopf und folgt Bello. Bello stellt einen Nusskorb neben seinem Bett ab und kriecht in sein Körbchen. Bussi legt sich ebenfalls ins Bett. Es dauert nicht lange und die beiden sind eingeschlafen. Nüsse aufsammeln macht eben ganz schön müde. Mitten in der Nacht wird Bello von einem Geräusch wach. Er hört etwas knacken und schmatzen. Sofort fällt Bellos Blick auf den Nusskorb. Irgendjemand hat sich schon wieder bedient. Eine Spur mit Nussschalen führt zum Fenster. Bello zittert.
5: Bussi, Bussi, wach schnell auf, da ist ein Gespenst hinter dem Vorhang,
3: ruft er leise. Bussi schlägt die Augen auf. Am Fenster steht wirklich ein Gespenst. Zumindest sieht es so aus. Irgendetwas bewegt sich hinter dem Vorhang. Bussi ist so neugierig, dass er mutig aus dem Bett hüpft und vorsichtig den Vorhang hebt. Ein paar glitzernde, dunkle Augen schauen die beiden an.
6: Huhu, Leute, echt lecker eure Walnüsse.
5: Das ist ja Puschel, das Eichhörnchen, ruft Bello und lacht.
4: Und Puschel kann noch immer kein S sagen, ruft Bussibär.
3: Alle halten sich lachend die Bäuche.
4: Weißt du was, Puschel? Du hilfst uns morgen beim Nusskekse backen und dabei darfst du so viele Nüsse knacken, wie du willst.
5: Duper Idee, sagt Puschel.
7: Zauberhafte Träume wünscht dir dein Bussibär.
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er weiß, wozu es gut ist, wach zu liegen und nur auf das zu hören, was in dir selber klingt.

0: Der Mann und der Mond.
1: Das Leben auf dem Mond muss doch sehr einsam sein,
0: stellte Jonathan eines Tages fest.
1: Der Mann im Mond lebt da immer ganz allein, ohne Freunde. Und dann muss es doch auch noch unglaublich langweilig sein. Ich könnte das nicht.
0: Sein Vater unterbrach ihn. Jonathan, wenn du glaubst, dass der Mann da oben auf dem Mond nichts zu tun hat, dann hör mir mal gut zu. Und einsam ist er übrigens auch nicht. Jonathan lauschte gespannt den Worten seines Vaters.
2: Der Mann im Mond steht jeden Morgen um Punkt 5.30 Uhr auf und putzt die großen Krater mit einem feuchten Staubtuch. Wenn er damit fertig ist, begibt er sich auf die andere Seite des Mondes und joggt eine gute Stunde. Nach dem Frühstück fängt er an, Tausende von Glühlampen auszuwechseln, die in der Nacht zuvor kaputt gegangen sind. Das dauert gerne mal bis zum späten Nachmittag. Da bleibt keine Zeit zum Mittagessen. Und um Punkt 17 Uhr gibt es schon Abendessen, damit er pünktlich, wenn es dann bei uns auf der Erde dunkel wird, überall auf dem Mond die Lampen anknipsen kann.
0: Jonathan hing an den Lippen seines Vaters, der ihm so viele spannende Dinge über den Mann im Mond erzählte.
1: »Aha«, meinte er, »dann hat er ja eine Menge zu tun den ganzen Tag, aber einsam ist er trotzdem.«
0: Der Vater überlegte kurz.
2: Nein, einsam ist er eigentlich nicht, denn wenn er mit seinen Arbeiten fertig ist, setzt er sich an sein Riesenfernrohr, das so groß ist wie ein Leuchtturm, und beobachtet den ganzen Abend, wie die kleinen Erdenkinder zu Bett gehen. Er ist somit überhaupt nicht allein. Im Gegenteil, er kennt ja alle Kinder dieser Welt so gut wie kaum ein anderer. Er begleitet sie jeden Abend mit seinen Blicken aus der Ferne und schaut, dass es ihnen gut geht. Auch dir guckt er bestimmt gerade zu. Ah, sieh mal, da oben. Er hat das Licht schon angemacht.
0: Jonathan blickte aus seinem Kinderzimmerfenster direkt zu dem hell erleuchteten Mond.
1: »Hallo, Mondmann«, rief er in die Dunkelheit. »Wenn du mich schon sehen kannst, kannst du mich ja vielleicht auch hören. Du bist ja so ein fleißiger Mann. Danke, dass du für uns da bist und dass wir uns nicht vor der Dunkelheit fürchten müssen. Nun schlaf auch du, wenn du kannst, und schau morgen gerne wieder bei mir rein.«
0: Er war sich sicher, dass der Mann im Mond ihn sehen würde, und deshalb winkte er ihm zum Schluss noch einmal freundlich zu.
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4: Wer hat die Möhrennase geklaut? Es ist ein herrlicher Wintertag. Der Himmel ist blau und der Schnee glitzert in der Sonne. Vor dem Frühstück hat Bussebär die Vögel gefüttert und nun baut er mit Bello einen großen Schneemann. Die Augen und der Mund sind schon fertig. Nun steckt Bussi dem Schneemann noch eine Möhre als Nase ins Gesicht. Doch etwas fehlt.
5: »Wir brauchen noch einen Topf als Hut«, ruft Bello.
4: Gesagt, getan. Die beiden verschwinden im Haus, um einen Topf zu suchen. Als sie wieder in den Garten kommen, bleibt Bello vor Schreck stehen.
5: »Das gibt es doch nicht! Wo ist die Möhrennase hin? Irgendjemand hat sie geklaut und nun steht der Schneemann ohne Nase da. Wir müssen im Schuppen nachsehen«, meint Bello.
4: Bussibär versucht, die Tür zu öffnen. Doch sie klemmt und will einfach nicht aufgehen.
5: »Lass mich mal ran«, sagt Bello.
4: Er nimmt einen riesengroßen Anlauf und saust auf die Tür zu. Einen Spalt breit geht sie nun auf. Die beiden quetschen sich durch. Bussi und Bello schauen sich um und trauen ihren Augen kaum. Im Schuppen hat sich jemand einen kleinen Vorratskeller angelegt. Überall liegen Nüsse, Äpfel und angeknabberte Möhren herum. Und wer liegt dick und kugelrund in der Ecke und schläft? Eine Freundin von Maus Mimi, die sich wohl gerade erst den Bauch mit den Leckereien vollgeschlagen hat. Auf dem Regal sitzt Eichhörnchen Puschel und hält erschrocken eine Nuss zwischen den Pfötchen. Bello ist stinksauer und knurrt die Maus an.
5: »Was hast du mit der Möhrennase von unserem Schneemann gemacht?«
4: Die Maus rappelt sich verschlafen auf.
6: »Warum weckst du mich auf? Ich habe so schön geschlafen.«
7: »Wir hatten so einen großen Hunger«, erklärt Puschel.
8: »Na ja, wer Hunger hat, der darf sich auch was zu essen nehmen«, meint Bussi. »Aber nur anknappern und liegen lassen, das ist nicht nett.«
6: »Kein Problem, wir werden alles restlos aufessen«, sagt die Maus.
4: Jetzt müssen alle lachen, auch Bello.
5: »Aber eine angeknapperte Möhre müsst ihr uns lassen, sonst hat unser Schneemann keine Nase«, sagt Bello.
4: Puschel schnappt sich eine Möhre und rennt nach draußen. Die anderen folgen ihm. Schnell hüpft er auf den Schneemann und steckt die Möhrennase in den Schneekopf.
8: »Das sieht ja wirklich lustig aus«, meint Bussibär.
4: Bello holt noch einen alten Schal und einen Besen aus dem Haus. Dann bewundern alle den wunderschönen Schneemann mit der angeknabberten Möhrennase.
8: Zauberhafte Träume wünscht dir dein Bussibär.
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2: Jule hat keine Angst im Dunkeln. Heute kann Jule es kaum bis zum Abendessen erwarten. Da sitzt immer die ganze Familie um den Tisch. Mama und Papa, Jule und Ben. Und jeder darf von seinem Tag erzählen. Wir feiern im Kindergarten ein Ritterfest, platzt Jule gleich heraus. Es gibt Wettspiele und ein Festessen und wir verkleiden uns, wie auf einer Ritterburg.
3: Ha, und was machen die Mädchen? Grinst Ben. Dürft ihr die tapferen Ritter bedienen? Dann bring mir doch gleich mal den Käse, du Burgfräulein.
2: Ben ist Jules großer Bruder und eigentlich ganz nett. Aber manchmal könnte Jule ihm seinen Käse in die Haare schmieren.
3: Deinen Käse kannst du dir selbst holen, ruft Jule empört. Mädchen können auch tapfere Ritter sein.
4: Ich bin genauso tapfer wie die Jungs, schimpft Jule beim Zähneputzen immer noch. Ich werde eine Ritterin.
2: So zornig stößt sie die Worte heraus, dass eine ganze Ladung Schaum auf dem Spiegel landet. Und da muss Jule doch ein bisschen kichern.
3: Heute bist du wohl eher ein schaumspuckender Drache, lacht auch Papa.
2: Ärgere dich nicht mehr über Ben. Manchmal ist dein Bruder eben auch nicht besonders ritterlich. Und jetzt geht's ab ins Bett, kleiner Drache.
5: Wie jeden Abend liest Papa Jule noch eine Geschichte vor. Heute natürlich eine Rittergeschichte. Darin hat ein feuerspuckender Drache das schönste Burgfräulein geraubt. Keiner traut sich in die Drachenhöhle, um sie zu befreien. Endlich kommt ein tapferer Ritter, der den Drachen austrickst und das schöne Fräulein rettet.
2: Jule kuschelt sich an ihren Stoffdrachen.
3: Manchmal ist es vielleicht doch nicht so schlecht, ein Burgfräulein zu sein.
6: Aber ich werde trotzdem eine Ritterin,
2: murmelt sie noch, bevor sie langsam einschläft. Mitten in der Nacht wacht Jule auf. Ihr Herz klopft wie wild. Hinter dem Fenster sieht Jule einen riesigen Schatten. Dann hört sie ein wildes Fauchen. Ob das der Drache aus der Geschichte ist? Bestimmt will der Drache mich rauben, denkt Jule. Der weiß ja nicht, dass ich eine Ritterin bin und kein Burgfräulein. Auch eine Ritterin darf mal Angst haben, beschließt Jule. Ganz laut ruft sie, Papa! Papa! Und da fliegt auch schon die Tür auf.
3: Was ist denn los, Jule? Ruft Papa atemlos. Hast du schlecht geträumt?
4: Ich hab Angst, antwortet Jule. Da sitzt ein Drache vor meinem Fenster.
2: Papa nimmt Jule ganz fest in den Arm. Keine Angst, flüstert er. Ich bin ja bei dir. Ich beschütze dich. Papa schaut zum Fenster.
3: Stimmt. Es sieht wirklich so aus, als würde da etwas sitzen.
2: Auf Zehenspitzen schleicht Papa zum Fenster. Er zieht den Vorhang zur Seite. Und da ist nichts.
3: Ich kann keinen Drachen sehen, sagt Papa.
4: Aber ich habe ihn doch gehört.
3: Und auch gesehen, sagt Jule und tapst zu Papa.
2: Gemeinsam öffnen sie das Fenster. Ganz vorsichtig schauen sie hinaus. Und da sehen sie das fauchende Ungeheuer. Es sind sogar zwei. Zwei Katzen stehen sich auf dem Rasen gegenüber. Kitty, die Katze von nebenan, und ein großer fremder Kater. Wütend starren sich die beiden an. Kitty macht einen Buckel. Das Fell des Katers sträubt sich wild. Und dann geht es los. Der Kater faucht Kitty an und Kitty faucht zurück. Mindestens so laut wie ein neunköpfiger Drache.
4: Das war das Drachenfauchen, seufzt Jule erleichtert.
3: Ja, das klingt wirklich fast wie ein Drache, findet Papa. Aber die Katzen wollen dich zum Glück bestimmt nicht rauben.
2: Papa schließt das Fenster.
3: Da lacht er. Schau mal, der Busch vor dem Fenster hat den Schatten gemacht. Er sieht wirklich fast wie ein Drache aus.
4: Ja, aber wenn man es weiß, nicht mehr so sehr, findet Jule.
3: Trotzdem schneiden wir morgen ein paar Zweige ab, schlägt Papa vor.
2: Jule nickt. Sie ist froh, dass sich alles aufgeklärt hat. Ganz beruhigt ist Jule aber noch nicht.
4: Eigentlich weiß ich ja, dass es keine Drachen gibt. Aber das weiß der Drache doch nicht, befürchtet sie. Was soll ich denn machen, wenn er doch kommt?
3: Vielleicht kannst du dich dann in eine Ritterin verwandeln, schlägt Papa vor. Dann bekommt der Drache selbst Angst und haut ab.
4: Das ist gut, so mache ich es, stimmt Jule zu. Eine tapfere Ritterin raubt der Drache bestimmt nicht.
6: Und eine tapfere Ritterin hat auch keine Angst im Dunkeln.
4: Gähnend kuschelt sich Jule in ihre Decke. Dann schlaf gut, meine kleine Ritterin. Papa gibt Jule einen dicken Gute-Nacht-Kuss und macht das Licht aus. Jule gähnt. Sie gähnt noch einmal und schon ist sie eingeschlafen.
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3: Der kleine Prinz, der nicht schlafen wollte. Es war einmal ein kleiner Prinz mit Namen Ferdinand. Er lebte in einem wunderschönen Schloss am Rande eines dunklen Waldes. Ferdinand war zu dieser Zeit allein mit den vielen Dienstboten im Schloss, da seine Eltern, der König und die Königin, durch das Land reisten, um sich ihr großes Königreich anzuschauen und ihren Untertanen einen Besuch abzustatten. Den kleinen Prinzen störte das nicht, weil er so viel Spielzeug besaß wie kein anderes Kind, das er kannte. Er hatte insgesamt 10 Kinderzimmer und auf dem Flur des Schlosses fuhr eine riesengroße Spieleisenbahn, in der er selbst von Zimmer zu Zimmer fahren konnte.
4: »Hugo«, sprach Ferdinand zu seinem Diener, »heute Abend möchte ich nicht schlafen gehen. Ich bin der Prinz und das ist ein Befehl. Es gibt noch so viel zu spielen und ich bin überhaupt nicht müde. Ich möchte heute die ganze Nacht mit der Eisenbahn fahren und will nicht gestört werden.«
3: Diener Hugo war ein älterer, freundlicher Mann mit grauen Haaren. Er war ein treuer Gefährte, der dem jungen Prinzen jeden Wunsch von den Augen ablass.
5: »Selbstverständlich, Prinz Ferdinand. Ich werde die Tür zum Kinderzimmertrakt schließen und Sie nicht weiter stören. Zum Frühstück hole ich Sie dann wieder ab«,
3: sagte er und verschwand leise in Richtung Tür. Prinz Ferdinand war glücklich. Er hatte die ganze Nacht vor sich und keiner konnte ihn beim Spielen stören. Er fuhr mit der Eisenbahn in die eine Richtung, dann zurück in die andere, lud alle seine Teddys als Passagiere ein und fuhr sie von Zimmer zu Zimmer. Aber als der Mond hoch am Himmel stand, wurde er langsam müde.
4: »Nein, Ferdinand«, sagte er zu sich, »du schläfst jetzt nicht ein.«
3: Um sich wach zu halten, machte er ein paar Kniebeugen und hüpfte quer durch die Zimmer. Aber es half nichts. Um Mitternacht taumelte der Prinz noch eine Weile von einem Bein auf das andere, fiel dann vor Müdigkeit in eine große Spielzeugkiste und schlief ein. Am Morgen klopfte Diener Hugo an die Tür zu den Kinderzimmern und trat ein.
5: »Prinz Ferdinand, was machen Sie denn da?«
3: fragte er erschrocken, als er den kleinen Prinzen noch in sein Prinzgewand gekleidet in der Spielzeugkiste liegen sah.
4: »Aua! Oh«, rief der Prinz. »Ich habe noch nie so schlecht geschlafen. Mein Rücken schmerzt, mein Kopf tut weh. Hugo, versprichst du mir etwas?«
3: fragte der kleine Königssohn.
5: »Jawohl, Prinz Ferdinand, was denn?«
3: erwiderte Hugo.
4: »Lass mich abends bitte nicht mehr allein und bring mich unbedingt ins Bett, bevor ich so müde werde wie gestern Abend. Das war die schlimmste Nacht meines Lebens«,
3: seufzte der kleine Prinz.
5: »Oh, das kann ich mir vorstellen«,
3: sagte der Diener und musste plötzlich loslachen, weil der Anblick des Prinzen in der Spielzeugkiste einfach zu komisch war. Er lachte so laut, dass der kleine Prinz mitlachen musste, und so lachten sie beide zusammen, bis die Spieleisenbahn auf ihren Schienen zu wackeln begann.
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3: Opas Schlafrezept. Der kleine Seehund Samuel wohnt mit seinen Eltern am Meer. Jeden Abend, wenn Samuel in seinem Bett liegt, hört er das Meeresrauschen. Das Rauschen der Wellen ist Samuels Gute-Nacht-Lied. Bald schläft er ein und träumt etwas Schönes. Heute Abend sind Mama und Papa ausgegangen. Opa bringt Samuel ins Bett. Aber Samuel kann nicht einschlafen. Das Meer rauscht nicht. Ohne Meeresrauschen bleibt Samuel wach. Opa geht an den Strand und schaut nach den Wellen. Das Meer ist flach wie ein Spiegel. Keine Welle ist zu sehen. Es ist mucksmäuschenstill. Opa kniet sich hin, er holt tief Luft und pustet Wellen ins Meer. Aber Meeresrauschen ist das nicht. Opa zieht sich aus und springt ins Wasser. Er macht Wellen, so viel er kann. Aber es plätschert nur. Ein Meeresrauschen, ist das nicht? Opa holt Samuels Badeente. Eifrig paddelt die Ente durch das Wasser und macht Wellen. Aber ein Meeresrauschen, ist das nicht? Das richtige Meeresrauschen ist viel, viel lauter. Opa seufzt. Er trocknet sich ab und setzt sich an den Strand. Der Mond scheint ihn anzulächeln. Was gibt es denn da zu lachen? Brummt Opa. Da schickt ihm der Mond einen Lichtstrahl. Im Sand liegen einige große Muscheln. Opa nimmt sie in die Hand. Er hat eine Idee. Er hält eine an sein Ohr. In den Muscheln ist das Rauschen des Meeres zu hören. Wunderbar, genau das Richtige für Samuel. Samuel liegt noch wach im Bett. Ich bringe dir das Meeresrauschen, sagt Opa. Opa baut einen Kopfhörer für Samuel. Samuel lauscht dem Rauschen. Danke, Opa, flüstert er. Dann schläft er zufrieden ein. Und Opa auch. Samuel träumt von hoch.

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2: 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Es ist 22 Uhr.
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5: 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Es ist 23:01 Uhr.

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Es ist 1 Uhr. 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